Jetzt geht's weiter mit der Frau Stimme aus Brasilien. Auch ist schon dabei mit der Eliane Elias. Sempre que música linda, hein?

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Was gibt es noch? Bis um 22 Uhr heute live. Die brasilianische Musik. Wüste wäre, vor allem seit der Tübingen heute in der Umgebung. Am Mikro, Luis Toniolo.

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1: 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Newcomer News ist die Sendung von und mit Geflüchteten. Heute im Studio sind Farah, Ala, Ahmed und Pauline.
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1: 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Farah führt ein Interview zu unterschiedlichen Bildungssystemen und Ahmed trägt ein kurdisches Gedicht vor mit dem Titel Janya. Und natürlich gibt es wie immer um halb die News von TÜNews International. 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
1: Mais pour commencer, un peu de musique.
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1: Aber erst geht es weiter mit Musik.

0: Hallo Sohocher und Sohocher, willkommen zu unserer Radiosendung, zum Bipart FM Tiles. Heute wir haben einen Gast, sie heißt Nathalie. Und wegen Corona, man kann nicht einfach unsere Gäste zum Studio anleiten, aber Hauptsache ist, können wir das schaffen. Und wir haben heute Nathalie und Telefon, machen wir Online-Interview. Hallo Nathalie und herzlich willkommen.
1: Hallo, ich freue mich dabei zu sein.
0: Wir freuen uns auch. Also, Nathalie, kannst du kurz dich vorstellen?
1: Mein Name ist Nathalie Heckmatt und ich mache aktuell meine Promotion in den Politikwissenschaften und bin ehrenamtlich tätig. Also, ich mache 3 verschiedene Ehrenämter. Und ich denke, heute in der Sendung wird es darüber gehen.
0: Beim Bipart FM Projekt, wir machen die Interview mit den Leuten, sie sind mit Migration und Untergrund. Und auch die Leute, sie sind aktiv und wir nehmen wie ein Logo für die anderen Leute, dass sie aktiv werden und so. Genau. Und seit wann bist du in Deutschland? Ich glaube, seit lange, aber kannst du genau für uns sagen?
1: Ja, also ich bin hier geboren. Mein Papa ist Deutscher und meine Mama kommt aus dem Iran. Also sie ist Perserin. Und deswegen würde ich sagen, dass ich Deutsche bin.
0: Okay. Und was ist dein Beruf?
1: Ich mache aktuell meine Promotion in den Politikwissenschaften, also ich schreibe meine Doktorarbeit.
0: Okay.
1: Und das ist mein Hauptberuf gerade.
0: Alles klar. Und was ist deine Aktivierung und seit wann bist du aktiv geworden und was machst du aktuell?
1: Also ich bin das erste Mal aktiv geworden, das war im Jahr 2014. Da habe ich angefangen mit meiner ehrenamtlichen Tätigkeit in den Kindertageseinrichtungen in der Gemeinde Dusslingen. Das war sozusagen immer, wenn jemand krank geworden ist und kein Personal da war, bin ich eingesprungen. Und das war meine erste ehrenamtliche Tätigkeit, die ich auch noch bis heute mache. Und meine zweite ehrenamtliche Tätigkeit, die ich habe ich 2016 begonnen. Das war auch in der Gemeinde Dusslingen. Da habe ich im Unterstützerkreis Asyl begonnen. Erstmal im Arbeitskreis Kultur und später dann auch im Arbeitskreis Sprache, den ich jetzt aktuell auch leite. Und da bin ich auch Mitglied im Organisationsteam und im Plenum. Und meine dritte ehrenamtliche Tätigkeit mache ich seit 2019. Da bin ich jetzt seither bei TNews International aktiv.
0: Super. Und warum bist du aktiv geworden?
1: Also ich wollte schon immer etwas machen, was Gutes tut. Also was anderen Menschen irgendwie hilft, wo ich meinen Beitrag zur Gesellschaft bringe. Und das bringt nicht nur den anderen etwas, sondern auch mir selber. Also es erdet mich, es gibt mir einfach Ruhe, dass ich aktiv bin und meinen Beitrag leiste für die Gesellschaft.
0: Okay. Und hast du auch für dein Ziel, zum Beispiel, wenn jemand aktiv wird und so, sie bauen ein Ziel auf und sie wollen einfach mit diesem Aktivierung zu diesem Ziel einkommen oder erreichen. Hast du schon auch für dieses Ziel erreicht oder noch nicht?
1: Also ich hatte jetzt zum Beispiel nicht zum Ziel, irgendwie ein Einkommen zu generieren damit, sondern ich hatte wirklich zum Ziel, Kontakte zu knüpfen, Menschen kennenzulernen, meine sozialen Fähigkeiten zu erweitern. Und einfach auch so soziale Kompetenzen mir anzueignen, auch neue Freunde zu finden aus verschiedenen Ländern, aus verschiedenen Kulturen, verschiedenen Familien. Also eher auch schon für mich privat war das immer ein Ziel, für mein privates Leben.
0: Okay. Und bis wann willst du so einfach aktiv sein?
1: Am liebsten immer. Okay. Mein Leben lang. Also, okay. Weil, wie gesagt, das erdet mich. Also, es gibt mir einfach eine Ruhe zu meiner Emotion zum Beispiel aktuell. Es gibt mir eine Alternative. Ich komme raus, ich mache etwas Aktives. Und das will ich immer machen, mein Leben lang.
0: Okay.
1: Egal in welchem ehrenamtlichen Bereich.
0: Und auch hast etwas passiert, dass du von deiner Aktivierung einfach absagen konntest oder langweilig geworden oder zum Beispiel manchmal etwas passiert zu deiner Familie oder irgendwo von der Community, dass du nicht mehr aktiv sein und so. Hast du schon diese Erfahrung?
1: Also wenn ich natürlich viele Prüfungen hatte oder wenn ein familiärer Vorfall war, dann konnte ich in der jeweiligen Woche oder in den jeweiligen Monaten nicht so sehr aktiv sein, wie ich sonst gerne aktiv bin. Das waren die einzigen Einschränkungen, die ich bisher hatte. Langweilig ist es mir eigentlich noch nie geworden, weil es sind immer neue Herausforderungen. Und es ist immer irgendwie abwechslungsreich.
0: Und hast du auch das passiert, dass du gesagt hast, zum Beispiel, du hast genug aktiv war und du hast andere Sachen zu machen, zum gleichen Zeit und so, dass du einfach vergleichst, dass dein Privatleben ist wichtiger als von deiner Aktivierung und so. Hast du schon auch dieses Gefühl bekommen?
1: Also, dass ich mich mal entscheiden musste, ob ich jetzt auf die Geburtstagsfeier von einer guten Freundin gehe oder auf das Sommerfest vom Unterstützerkreis, das hatte ich schon auch, also so Entscheidungen. Da habe ich mich dann schon auch tatsächlich für meine privaten, also für meine Freunde, die ich halt schon jahrelang habe, natürlich eher entschieden als jetzt für die Veranstaltung. Aber solche Situationen waren nicht so häufig. Also normalerweise muss ich mich nicht so häufig für eine Sache entscheiden.
0: Okay. Und hast du auch für andere Leute diese Stimmung gegeben oder diese Gefühl gegeben, dass sie können auch aktiv sein und positive Sache für andere Leute machen zu können?
1: Ja, also ich habe eigentlich immer positiv von meinen Ehrenämtern berichtet und ich will auch gerne viele Leute dazu motivieren, aktiv zu werden. Es gibt so viele, also unendlich viele Möglichkeiten, sich ehrenamtlich zu engagieren. Sei es, dass man irgendjemand eine Sprache, bei der Sprache hilft, sei es, dass man im Kindergarten aushilft, im Altersheim. Also es gibt unendlich viele Möglichkeiten, da ist für jeden irgendetwas dabei, da bin ich mir sicher.
0: Okay, und du hast, als ich das notiert habe, seit 2014 bis jetzt eigentlich, du bist aktiv. Und kannst du von deiner Aktivierung, was hast du gemacht, genau, und kannst du darüber auch mehr Informationen geben? Zum Beispiel, am 2014 war ich beim Kindergarten, als ich geschrieben habe.
1: Ja, also 2014 habe ich angefangen, bei den Kindertageseinrichtungen zu vertreten, immer wenn Not am Mann war sozusagen oder an der Frau war. Also da habe ich eigentlich immer gelernt oder da habe ich dazu gelernt, wie man tatsächlich mit Kindern jeden Alters vernünftig umgeht. Und ich habe gelernt auch, was eine Erzieherin macht, was eine Lehrerin macht und vieles mir auch selber angeeignet, was ich vielleicht später, wenn ich mal Kinder habe, auch verwenden kann an Wissen. Mhm. Und das ist das eine. Und im Unterstützerkreis, da habe ich natürlich auch ganz viele verschiedene Sachen gelernt. Also zum Beispiel, wie man eine Veranstaltung plant oder wie man die deutsche Sprache von null an jemanden erklärt, also von Hallo bis ganze Texte. Also ja, viele verschiedene Bereiche. Also ich könnte da, glaube ich, sehr lange drüber erzählen.
0: Okay, und du hast gesagt, dein Beruf ist gerade, der Hauptsache ist Politik. Und beim Politikbereich auch, hast du schon Aktivität gehabt oder noch nicht?
1: Wie meinst du das?
0: Also für deinen Beruf, wegen der Politik, auch hast du irgendwann...
1: Also ich habe auf jeden Fall einen Bezug zu meiner aktuellen Promotionsarbeit. Ich schreibe ja aktuell über die Ankommenssituation von geflüchteten Syrerinnen in Deutschland. Also das ist mein Thema von meiner Doktorarbeit, die ich gerade bearbeite, schon seit knapp drei Jahren. Und da habe ich auf jeden Fall eine Verknüpfung zu meiner Arbeit, die ich im Unterstützerkreis in Dusslingen habe und auch zu TÜNews International. Also da ist schon eine Verknüpfung da.
0: Okay, und außer für dieses Interview wollte ich auch das fragen, warst du schon jemals im Iran, dass du gesagt hast, deine Mutter ist aus Iran und hast du auch irgendwann oder irgendwo dieses Gefühl bekommen, dass du einmal im Iran sein oder wie findest du Iran und auch wegen Aktivierung und so?
1: Ich war schon ganz, ganz oft im Iran. Früher als Kind, immer wenn wir meine Großeltern besucht haben, eigentlich fast jedes Jahr.
0: Okay.
1: Und auch später dann, wenn ich meine Verwandtschaft dort besucht habe. Und es waren immer sehr, sehr schöne Erfahrungen. Und auch dort habe ich schon ehrenamtliche Arbeit tatsächlich mitbekommen, nämlich wo meine Tante für die armen Leute mal gekocht hat bei einem, ich weiß gar nicht mehr, was es war, bei einem Feiertag
0: Okay.
1: und das dann verteilt hat. Und das fand ich auch eine schöne Erfahrung.
0: Das ist die Hauptsache, dass du zum Beispiel wie eine Brücke im Iran und Deutschland bist. Und was denkst du, die aktuelle die Situation im Iran? Als wir wissen bei Medien und wir hören, gerade ist die Politik-Situation im Iran ist auch schlechter geworden wegen der Wirtschaft, wegen der anderen Sache. Und was denkst du zum Beispiel, kannst du dich vorstellen, wenn du im Iran wirst? Und hast du auch diese geplant, dass du aktiver und mehr diese Chance für dich aktiv zu sein oder nicht?
1: Also ich denke, ich hätte genauso im Iran die Chance, aktiv zu sein. Man kann überall auf der Welt ehrenamtlich aktiv sein und anderen Menschen helfen, Tieren helfen, Unterstützung leisten. Und das, was du wegen der Brücke vorhin noch angesprochen hast, das stimmt tatsächlich, weil ich kann ja auch Farsi sprechen. Und ich habe schon sehr häufig auch Menschen geholfen, zum Beispiel bei Bewerbungsprozessen oder wenn sie zum Arzt mussten, einfach habe ich geholfen zu übersetzen und zu verstehen oder Briefe zu verstehen. Also das hat mir immer sehr viel gebracht, dass ich eben noch Persisch sprechen kann.
0: Okay. Und was ist eure aktuelle Angebot für die Geflüchteten oder für die einfach für die Leute? Sie haben Probleme immer noch beim Bewerbung oder beim Übersetzen oder beim Termin zum Arzt und so. Gibt eine bestimmte Verein im Dusslingen, dann man kann einfach anmelden oder anrufen oder Unterstützung bekommen.
1: Also in Dusslingen gibt es ja den Unterstützerkreis Asyl und den findet man auch online, also da kann man auch googeln. Da sind auch Rufnummern und E-Mail-Adressen und wenn man ein Problem hat oder wenn man irgendwie sprachlich gerade Schwierigkeiten hat oder zum Arzt muss und das gerade nicht kann oder was auch immer, dann kann man sich da an uns wenden und wir werden dann Hilfe leisten. Wir haben auch ein Patenprogramm, wir haben auch ein Programm für Schülerinnen und Schüler. Genau, also da haben wir alle Möglichkeiten, die man so braucht.
0: Okay.
1: Um Geflüchteten zu helfen.
0: Irgendwann etwas passiert, ob jemand hat schon angerufen und kannst du auch für uns das berichten, ob jemand angerufen oder Hilfe bekommen und so?
1: Ja, also ich hatte zum Beispiel einen Fall, da ging es um eine Frau, die aus Afghanistan kam und die eben noch nicht so gut Deutsch konnte und die hatte einen Arzttermin und da bin ich dann einfach mitgegangen. Also da haben wir dann uns vereinbart, an welchem Tag das stattfindet und da bin ich mitgegangen und habe dann einfach übersetzt und geholfen, dass der Arzt dann auch richtig versteht, was das Problem ist und auch andersrum, dass die Patientin dann auch richtig versteht, was der Arzt dann empfiehlt. Also solche Fälle haben wir sehr häufig schon gehabt. Und das war ein konkreter Fall.
0: Okay. Und du hast früher auch seit 2019 bis jetzt, du bist auch beim Tinius International. Und was machst du genau beim Tinius International? Was ist deine Aufgabe? Und wie findest du Tinius International? Und wie hast du beim Tinius International reingekommen?
1: Also über Tinius International habe ich das erste Mal gehört, tatsächlich während meiner ehrenamtlichen Arbeit beim Unterstützerkreis in Dusslingen. Da haben wir nämlich immer die Wandzeitung per E-Mail geschickt bekommen und dann bin ich darauf aufmerksam geworden und neugierig geworden und habe mich dann einfach mal dazu entschlossen, bei so einer wöchentlichen Sitzung, die ja jetzt während Corona online ist, teilzunehmen und war dann sofort sehr begeistert. Und seither bin ich da auch dabei. Also was ich da mache, ist helfe. Also ich verfasse auch Meldungen und längere Texte. Ich helfe auch anderen beim Korrigieren von manchen Texten. Und was ich jetzt gerade sehr aktiv und sehr intensiv mache, ist die neue Facebook-Seite, die wir haben. Die deutsche manage ich gerade so ein bisschen und helfe dabei, die Sachen zu posten, die aktuellen News zu posten. Genau, das ist so meine Tätigkeit bisher.
0: Und bis jetzt hast du auch diese Erfahrung oder hat jemand sich angemeldet wegen Tinius International? Wie findet er die Tinius International außer Deutschland? Zum Beispiel, als ich weiß, beim Tinius International gibt es verschiedene Sprachen, beim Bandzeitung, beim Facebook und so, weltweit. Und hat jemand auf zum Beispiel aus Iran hat sich gemeldet? Wie findet der Tinius International oder ist noch nicht?
1: Nee, das ist mir noch nicht passiert, weil ich ja hauptsächlich die deutsche Seite Manager und deswegen habe ich da noch nicht so viel von Personen aus dem Iran gehört.
0: Ah, Okay.
1: Aber natürlich von vielen deutschen Ehrenamtlichen habe ich schon positives Feedback bekommen und einige von den Ehrenamtlichen lesen auch Tunis International und ja, informieren sich dort auch über aktuelle Themen.
0: Das wollte ich wissen. Zurzeit gibt es verschiedene Vereine und verschiedene Plätze. Man kann das einfach dort arbeiten und so. Beim Tinus International, außer unserer Mail-Sendung oder Wandzeitung und so, gibt es auch Facebook-Page. Wegen Facebook-Page, findest du, dass es wichtiger und findest du, dass es nicht so wichtig? Zum Beispiel bei jungen Leuten, zurzeit bei Medien oder Social Media, wenn ich sehe eine Nachricht, dann passe ich mich auf, einfach wegen Foto. Wenn es gibt ein besonderes Foto, kann ich mich einfach lesen, sonst beim Text. Ich mache das einfach oben und ich lese nicht. Was denkst du über die Facebook-Beitrags?
1: Ja, also ich finde Facebook oder an sich Social Media extrem wichtig, um Informationen zu verbreiten, also News zu verbreiten. Natürlich muss man auch aufpassen, welche Quellen es sind. Unsere Quelle ist natürlich sicher, ja, also von TNews, weil wir auch alles immer überprüfen. Und also Social Media ist super wichtig in der heutigen Zeit und gar nicht mehr wegzudenken. Aber auch unsere Wandzeitung ist wichtig, weil es gibt eben auch Leute, die zum Beispiel kein Smartphone haben oder vielleicht auch unsere Seite auf Facebook nicht abonniert haben oder nicht bei Facebook sind. Und für die ist dann eben auch die Wandzeitung sehr wichtig.
0: Okay. Alles klar, von meiner Seite war das die Frage, dass du alles schon geantwortet. Dann denkst du, das gibt auch noch wichtige Sache, dass du sagen wolltest, du hast Zeit, genug Zeit, du kannst uns einfach informieren.
1: Ja, also ich möchte noch so ein Abschlussplädoyer geben und zwar einfach an alle Leute, die irgendwie Interesse haben, sich sozial zu engagieren, ehrenamtlich zu engagieren, möchte ich dazu aufrufen, traut euch, schaut im Internet nach, ruft an der jeweiligen Stelle an, fragt nach, wo kann ich anpacken, wo kann ich mitwirken. Wie gesagt, sei es bei der Tafel, sei es beim Deutschen Roten Kreuz, sei es bei TNews, bei irgendeinem Unterstützerkreis in eurer Gemeinde. Macht mit, seid aktiv. Es wird euch nicht schaden, es wird euch nur weiterbringen und ihr werdet auch anderen Menschen sehr, sehr weiterbringen und sehr viel helfen können.
0: Vielen Dank
1: Genau.
0: von meiner Seite, das war alles der Fragen. Vielen Dank, Nathalie, dass du für uns Zeit gegeben hast.

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1: Internationale Wochen gegen Rassismus 2021. Am 21. März ist der Internationale Tag gegen Rassismus. Deshalb finden jedes Jahr im März in vielen deutschen Städten die Internationale Wochen gegen Rassismus statt. Zu diesem Anlass gibt es auch in Tübingen von 15. bis 28. März verschiedene Events und Aktionen. Mit den Aktionswochen wollen wir den Solidaritätsgedanken im alltäglichen Zusammenleben, die Menschen vor Ort unterstützen und Engagement in unserer Stadt sichtbar machen, sagt die Tübinger Integrationsbeauftragte Luisa Koblilein. Ab Montag vom 10. März stellt der Integrationsrat vor dem Tübinger Rathaus einen Kasten der Vision auf. Hier können alle Interessierte ihre Wünsche und Vorstellungen zum Zusammenleben in einer vielsichtigen Gesellschaft benennen. Weitere Angebote sind etwa in postkolonialer Stadtrundgang mit Anmeldung am Sonntag, 21. März. Zu den Online-Angeboten zählen beispielsweise das Theaterstück Das Spinnennetz mit anschließender Podiumsdiskussion am Sonntag, 28. März, oder einer Diskussion von TACT Tübingen aktiv gegen Diskriminierung am Donnerstag, 25. März. Hier Sprecher aktiv über ihre Engagement gegen Rassismus und die Vorstellung von einem demokratischen Zusammenleben in einer diverser Gesellschaft. Von der Vereinten Nationen wurde 1966 der 21. März zum Internationalen Tag gegen Rassismus erklärt. Anlass war der 6. Jahrestag der gewaltsamen Niederschlagung einer Demonstration in Sharpeville, Südafrika, im damaligen Apartheid-Regime. Veranstaltungsübersicht der Stadt Tübingen, www.tübingen.de/Wochen gegen Rassismus.
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0: Hallo zusammen. Also heute würde ich gerne das Thema Schulbildungssystem und alternative Schulkonzepte bringen. In den letzten Jahren wird das Thema oft diskutiert und gewinnt immer noch mehr Aufmerksamkeit in der Öffentlichkeit. Das Schulsystem, das seit langer Zeit gibt, scheint nicht mehr zu funktionieren in unserer heutigen Gesellschaft. Es gibt viele Eltern, die mit dem Regelschulsystem nicht einverstanden sind. Viele benehmigen die Gleichmacherei des öffentlichen Schulsystems, in dem sich die Kinder an bestimmte Leistungserwartungen anpassen müssen und ihrer persönlichen Entwicklung unterdrückt werden. Wie bestimmt das Regelschulsystem das Leben der Generation und was für Alternative gibt es? Ist es möglich, eine grundsätzliche Änderung des Regelschulsystems zu schaffen? Und wenn ja, dann wie? Ich freue mich heute, das Thema mit Cedric und Anna zu diskutieren. Cedric hat sein Studium auf Lehramt abgeschlossen und Anna befindet sich gerade im Lehramtsstudium. Hallo Anna, hallo Cedric.
1: Hallo.
0: Hi, vielleicht könntet ihr kurz euch vorstellen.
1: Ja, gerne. Machst du zuerst, Anna? Ich höre die Anna nicht, deshalb sage ich jetzt mal etwas. Also ich bin Cedric Berner, Musiker, Musikpädagoge, habe mein erstes Staatsexamen gemacht. Und ja, aber irgendwie, also ich sehe mich auch als ewiger Schüler oder Student des Lebens. Es gibt immer etwas zu lernen, auch nach dem Studium.
0: Klar. Wir versuchen jetzt mit Anna. Okay, dann fange ich an mit dir, Cedric. Also, was denkst du über das, wie bist du überhaupt zum Lehramtsstudium gekommen? Was war dein Motiv, Lehramt zu studieren?
1: Nun, ich würde sagen, ich habe eine pädagogische Ader. Wie die meisten Menschen freue ich mich sehr, wenn ich andere Menschen unterstützen kann und unterstützen kann, etwas zu verstehen, etwas zu tun. Und ja, ich freue mich dann sehr, wenn jemand etwas schafft, was er oder sie dachte, nichts zu schaffen. Ich freue mich also mit den Menschen. Naiverweise dachte ich aber auch, wenn ich ein Lehramtsstudium mache, dass ich dann nicht in eine Richtung gehe, die so viel mit Wettbewerb und Druck wie in unserer freien kapitalistischen Wirtschaft zu tun hat. Da habe ich mich getäuscht.
0: Ja?
2: Anna, kannst du uns jetzt hören, beziehungsweise kannst du dich kurz vorstellen, wenn dein Mikro jetzt funktioniert? Wir hören dich leider nicht.
0: Okay, Cedric, dann lass uns losgehen mit dem Thema. Du meintest, du hast dich enttäuscht. Also, was denkst du jetzt über das öffentliche Schulsystem heutzutage? Inwiefern denkst du, es beeinflusst die persönliche Entwicklung der Kinder?
1: In meiner Wahrnehmung ist das jetzige Schulsystem ziemlich katastrophal, weil individuelle Potenziale von Kindern sich nicht entfalten können oder sogar systematisch beschnitten werden. In meiner Wahrnehmung funktioniert Lernen vor allem mit Emotionen und mit individueller, eigener, intrinsischen Motivation. Wir haben jetzt aber ein Schulsystem, das die Kinder eher zwingt, Dinge zu lernen. Und, Dinge zu lernen, die sie nicht unbedingt lernen möchten. Und dann auch noch ein System, das die Kinder mit schlechten Noten abstraft. Ja, wenn sie diesen Mist nicht mitmachen wollen. Heißt, viele Kinder lernen mit großer Angst und großem Druck. Das macht pädagogisch gesehen jetzt null Sinn. Da bleibt auch nichts hängen im Kopf. Das große Problem ist, dass das Interesse der Kinder nicht abgeholt wird. Also sie lernen nicht, wie man lernt. Zum Beispiel selbstgesteuertes Lernen. Sie lernen eher, wie man in einem auf Leistung und Wettbewerb basierten System funktioniert. Und es beeinflusst nicht nur die persönliche Entwicklung der Kinder, sondern im Grunde auch die der gesamten Gesellschaft.
0: Ja, total. Also bin der Meinung. Und was denkst du, unsere Gesellschaft braucht jetzt? Also
1: ich würde sagen, mehrere Stimmen. Zum Beispiel die von Anna, die jetzt auch hier zu hören ist.
3: Hallo von meiner Seite.
0: Hallo. Auch, endlich.
3: Ja, technische Probleme.
0: Die gibt's immer, klar. Ja, okay, dann kannst du vielleicht kurz dir vorstellen.
3: Genau. Erstmal. Ich bin Anna. Ich bin 23 Jahre. Bin gerade im 8. Semester und studiere Sport und Englisch auf Lehramt, noch im Bachelor. Ja, und zu mir, ich habe 2015 Abi in Saarbrücken gemacht, habe dann 2 Jahre erstmal nicht mit dem Studieren begonnen, war ein Jahr auf Reisen und ein Jahr habe ich an einer Schule gearbeitet, an einer Gemeinschaftsschule und ja, bin jetzt seit Beginn des Studiums in Tübingen.
0: Ja. Nice. Dann würde ich jetzt auch die gleiche Frage, die ich an Cedric gestellt habe. Warum hast du Lehramt? Also warum bist du auf Lehramtsstudium gekommen? Was war dein Motiv da?
3: Um ganz ehrlich zu sein, habe ich mich für 10 verschiedene Studiengänge beworben und wurde für keinen genommen, außer Lehramt. Und ich habe oft viele Interessen und konnte mich nicht so entscheiden. Bin jetzt aber beim Lehramtsstudium geblieben und habe mich auch dazu entschieden, es dann wirklich auch zu machen, weil ich eben durch meine Erfahrung in der Schule oder Arbeitserfahrung davor gemerkt habe, dass es was ist, was mir auf jeden Fall Spaß macht und ein Beruf ist, der vielfältiger ist, als man vielleicht am Anfang denkt und einfach ein Beruf, wo es zentral ist, weiter zu lernen, weil sonst kann man nicht lehren, wenn man nicht weiter lernt und das finde ich sehr schön an dem Beruf, die Vielfalt und die Lernmöglichkeiten, ja.
0: Ja. Und dann, was denkst du über das öffentliche Schulsystem heutzutage? Nach deinen Erfahrungen nach einem Jahr dort gearbeitet und allgemein?
3: Also ich stehe dem auch eher kritisch gegenüber, weil auch meine persönliche Erfahrung vielleicht im Schulsystem nicht nur positiv war und ich sehr viel Verbesserungsmöglichkeiten sehe. Ich habe das Gefühl, dass es sehr viel individuelle Menschen oder einzelne Schulen auch gibt, die sich sehr darum bemühen, Potenziale von Kindern wirklich zu fördern und Kinder zu unterstützen und Jugendliche. Aber im Großen und Ganzen denke ich, dass das System leider viel psychisches Leiden hervorruft und Kinder und Jugendliche vereinheitlicht. Ja. Also heißt, sie nicht ihre individuellen Potenziale entfalten können.
0: Also werden nicht in Betracht. Okay, also Cedric, du hast in der Freie Aktivschule Tübingen hospitiert. Wie war deine Erfahrung dort? Also und wie bist du auf die Idee, in eine alternative Schule dort zu sein?
1: Nun, im Rahmen von meinem Lehramtsstudium ist mir aufgefallen, dass das Thema Pädagogik sehr kurz kam. Ich hatte nur sehr wenige Kurse zu diesem Thema. Ich habe dann also selbstständig am Institut für Erziehungswissenschaft angefangen, mehr Pädagogik in mein Studium zu legen, indem ich dann auch meine Zulassungsarbeit über selbstgesteuertes Lernen geschrieben habe. Und in der Auseinandersetzung mit selbstgesteuertem Lernen und den wissenschaftlichen Erkenntnissen kam ich eben auch auf die Reformpädagogik. Und nach etwas Recherche war ich eben sehr glücklich zu hören, ja, diese Reformpädagogik wird ja gelebt, wird ja erlebt und ist vor allem erlebbar möglich in Tübingen. Dann habe ich da also einen Kontakt aufgebaut und war dann einen Tag lang hospitieren in dieser Schule, um einen ersten Eindruck zu bekommen. Und tatsächlich, sehr einprägsamer Tag, denn ich komme da an und ich habe erst den Eindruck, ist das jetzt ein Spielplatz oder ist das eine Schule? Dann laufe ich rein, dann habe ich den Eindruck, das ist ja so eine Mischung aus Bibliothek und Erlebnisraum. Es gab nämlich nicht nur Bücher, sondern auch Lernstationen und Computer. Und besonders aufgefallen ist mir eben auch, dass dort die einzelnen SchülerInnen in großen Gruppen zusammen und auch individuell lernen. Heißt, es gibt in dieser Schule keine Noten, keine Klassen, ja nicht mal Schulfächer.
0: Das also die sind die Elemente, die im normalen Schule die Hauptelemente halt.
1: Ja, und das war also erstmal richtig interessant zu sehen, wie ist denn dann die Atmosphäre. Und ich durfte diese Zeit lang sehr enthusiastische Kinder beim Lernen erleben, die sich dann auch in ihrem Enthusiasmus und ihrer Neugierde gegenseitig angesteckt haben. Und das fand ich sehr berührend.
0: Ich fand es sehr schön, also wie du gesagt hast, das ist ein Erleben, also dass man dort Erlebnisse macht und nicht nur einseitig einfach Info oder Wissen halt nur annimmt, ohne auseinanderzusetzen. Okay, und Anna, du befindest dich gerade im Lehramtsstudium. Was ist die Meinung der Studenten allgemein? Also wird das Thema häufig unter euch diskutiert? Hat man Angst, ein Teil dieses Systems zu sein?
3: Also ich muss sagen, dass mein engster Freundeskreis, die auch Lehramt studieren, und ich, wir diskutieren tatsächlich immer wieder darüber und wir haben sehr viel Angst, Teil des Systems zu sein oder machen uns sehr viel Gedanken darum, ist es wirklich das Richtige, irgendwie Szenarien im Kopf, werde ich nicht einfach auch eine ausgebrannte Lehrerin irgendwann sein? Einfach weil die Statistiken auch schon dafür sprechen. Und wir also es ist immer wieder Thema und wir kommen immer wieder an einen ähnlichen Punkt, dass wir sehr viel Sinn in dem Beruf sehen und auch sehr viel Freiheiten erkennen können, wenn man genau hinschaut. Und trotzdem wird die Angst nicht unbedingt kleiner, dass man es nicht schafft, in dem System sich also auszuleben. Mhm. Und momentan ist die Devise, das Studium macht Spaß, wir können noch was lernen, lasst uns mal weitermachen, aber die Augen offen halten, was es für Alternativen gibt. Und andere Kommilitoninnen und Kommilitonen wiederum kriege ich auch mit, reflektieren sehr wenig darüber und machen halt einfach weiter oder konfrontieren sich vielleicht nicht so sehr mit der Frage, wie, wofür studiere ich eigentlich und wie sieht der Beruf tatsächlich aus.
0: Schade. Ja. Also du meinst, ihr seht schon Möglichkeit, in das System zu sein und trotzdem was zu schaffen, was zu ändern, wenn ihr im Rahmen dieses Systems. Also wie stellst du dir vor, dann nach dem Studium an der Schule zu arbeiten? Welche Schritte denkst du, die, also auch wenn man das als kleine Schritte, wo man noch nicht so grundsätzlich das ganze System ändert, aber nur zum Beispiel dein Teil, wie würdest du dann, du als Lehrerin halt im Rahmen des Systems arbeiten?
3: Eine schwierige und interessante Frage, die ich sicherlich erst konkreter beantworten kann, wenn ich da bin, aber Ideen, die ich vielleicht habe oder wo ich merke, die Punkte, die wichtig sind, sind, dass ich jetzt schon was dafür tun kann, um später eine hoffentlich bessere Lehrerin zu werden. Und was ich konkret tun kann, ist, mich selbst besser kennenzulernen, mich selbst in Situationen zu begeben, wo ich mit anderen Kindern und Jugendlichen, also in Gruppen, irgendwie eine Lehrfunktion oder Begleitfunktion habe. Und ganz zentral für mich persönlich sind das Thema Achtsamkeit für mich selbst und auch eben für andere Menschen. Und dass ich glaube, das Thema Achtsamkeit in Schulen ein zentraler Aspekt für mich persönlich und vielleicht auch dann Schritt für Schritt für das System in der Schule, in der ich mich befinde, werden kann. Und das einfach was ist, wo ich persönlich an mir arbeiten kann und das reintragen kann in eine Klasse, in ein Team, was Problematiken des Systems ausgleichen kann.
0: Hoffentlich. Schön.
3: Nämlich, wenn man über Kontakt und Begegnung mit sich selbst und mit anderen nachdenkt. Das ist auf jeden Fall ein Pfeiler und ein anderer ist, sich Alternativen zu schaffen, also zu ich werde nicht allein gegen den Strom schwimmen können und den Strom ändern, aber vielleicht kann ich Netzwerke bauen mit Menschen, die ähnlich denken wie ich und von denen ich mir Unterstützung einholen kann und auch Unterstützung geben kann und Alternativen auch außerhalb der Schule aufzubauen, also Interessen, die neben dem Lehren und Lernen sind, auszubauen. Ja,
0: ja, also schöne optimistische Perspektive, auf jeden Fall. Cedric, also du hast dich doch entschieden, nicht ein Teil dieses Systems zu sein und nicht als Lehrer, also mit deinem Studium Lehramt zu arbeiten. Was sagst du dazu und zu das, was Anna gerade, als sie sich geäußert, warum? Und denkst du, eine Änderung innerhalb des Systems unmöglich ist? Oder ja?
1: Also kurz vorweg, ich finde, mein Studium hat mir viel gebracht, auf vielerlei Hinsicht. Bin auf jeden Fall gereift als Mensch und bin sehr dankbar für dieses staatliche gymnasiale Lehramtsstudium einerseits. Andererseits kann ich mir nicht vorstellen, im staatlichen Schulsystem zu arbeiten, denn die für das Lernen und das Entfalten von Potenzialen nötige Änderungen in unserem Schulsystem sind so radikal, dass ich nicht erwarte, dass die in nächster Zukunft, heißt in den nächsten 20 Jahren, wirklich zu lösen sind. Denn die Mühlen unserer Bürokratie mahlen langsam, bis die Politik erkannt hat, was Wissenschaftler und Reformpädagogen sagen. Ja, da ist schon viel zu viel Zeit vergangen. Also um konkret zu sein, Noten ersetzen mit einer Feedback-Kultur, Schulfächer abschaffen und ersetzen mit Projektunterricht, der vielerlei Perspektiven einbringt. Das macht nicht Sinn, von 7:25 Uhr bis 8:10 Uhr Englisch zu pauken, um danach Mathe zu machen, eine Stunde lang und dann wieder Bio. Nö, da braucht es mehr Zusammenhänge zwischen den einzelnen Fächern, mehr Kooperation zwischen den Lehrkräften und vor allem ein System, das nicht auf Bestrafung basiert, also Druck und Angst auslöst, sondern ein System, wo individuelle Interessen abgeholt werden können und intrinsische Motivation geschürt wird. Das sehe ich als die eigentliche Funktion der Schule, also beizubringen, wie Lernen funktionieren kann. Lernen zu lernen, das braucht man ein Leben lang.
0: Auf jeden Fall.
1: Und das heißt, ich glaube nicht, dass innerhalb des Systems diese Änderungen möglich sind. Ich sehe aber, dass es außerhalb des Systems viele interessante Ansätze schon verwirklicht gibt, zum Beispiel bei den freien alternativen Schulen. Und ich glaube, dieses Lernen ist so abstrakt und schwierig in Worte zu fassen, dass man es erleben sollte. Und deshalb unterstütze ich lieber alternative Systeme. Ich fühle mich nämlich als Pädagoge. Und ich glaube, dass ausgehend von der Inspiration, die dann auch diese Menschen, die aus diesen Schulen kommen, in die Gesellschaft bringen, dann auch die Politik irgendwann verstehen wird. Das staatliche Schulsystem kann so nicht weitergehen.
0: Ja, also ich denke deshalb, also heute diskutieren wir darüber und ich sehe schon, dass auch jetzt die junge Generation, also dass sich viel mit dem Thema auseinandersetzt und hoffentlich vielleicht... Ja, in den nächsten Jahren schafft man eine Änderung. Du hast eigentlich die letzte Frage fast, die ich vorbereitet, geantwortet. Aber trotzdem, wie stellst du dir ein gutes, effizientes Schulsystem vor?
3: Vielleicht kann ich gerade dazu antworten. Ja,
0: bitte.
3: Und zwar, genau, ich finde, Cedric hat schon sehr viele wichtige Punkte gesagt, für mich persönlich bringt es aber nicht so viel, alternative Schulsysteme zu haben neben und zu sagen, okay, ich konzentriere mich nur darauf oder versuche, die weiter auszubauen, wenn der Großteil
4: der Gesellschaft, in öffentlichen Schulsystemen drin ist. Und ich glaube, dass diese Kooperation zum Beispiel zwischen alternativen Schulen und öffentlichen Schulen verstärkt werden könnte. Und natürlich ist da die Frage, ob das Interesse überhaupt da ist oder ob überhaupt, ich sage jetzt mal, Nährboden da ist, aus Erfahrungen zu lernen von anderen Systemen. Das würde ich mir auf jeden Fall wünschen, was man ja auch ausweiten kann auf die globale Welt. Und ja, ich wollte vielleicht noch sagen, dass für mich persönlich geht es eben genau darum, einen Weg zu finden, wie, ob wir es wollen oder nicht, wir sind immer Teil von einem System, und auch wenn wir über das Bildungssystem reden, wie können wir dieses System integrieren mit unserem individuellen Sein und wie wir uns vielleicht eine Vision des Bildungssystems vorstellen und wie können wir in dem System Wege finden. Und das wird sich nicht, also eine radikale Änderung fände ich cool, aber die wird nicht einfach so passieren und auch nicht unbedingt, erwarte ich zumindest nicht, von oben, sage ich mal, implementiert werden. Und für mich, ja, vielleicht mag ich die Frage auch schon nicht, effizientes Schulsystem, ehrlich gesagt. weil
0: was würdest du denn
4: genau
0: sagen?
4: Genau das ist es ja gerade, weil genau das ist momentan das Schulsystem, dass es effizient Menschen ausbilden will, um möglichst gut und konfliktfrei in einem System zu funktionieren, anstatt es zu autonomen Menschen mehr auszubilden. Und Effizienz ist eben durch diese Notengebung etc. gerade gegeben, dass wir alle mehr und mehr zu Nummern werden letztendlich. Und ich stelle mir ein System vor, in dem Bildung nochmal also der Fokus mehr auf die Bildung gelegt wird, als auf diese Effizienz, als auf diese Vergleichbarkeit und Einordnung, die letztendlich auch, finde ich, unsere Gesellschaft auch mehr spaltet, habe ich das Gefühl. Und deshalb stelle ich mir ein System vor, wo mehr Kooperation herrscht, zwischen zum Beispiel verschiedenen Systemen, mehr Freiheit LehrerInnen oder PädagogInnen, wie auch immer, gegeben wird. Auch Kooperation zum Beispiel von Lehrkräften und Schulsozialarbeit, SchulpsychologInnen und anderen Bereichen, die auch wichtig sind für die Entwicklung von Kindern und Jugendlichen. Ja, deshalb vielleicht das Wort kooperativ.
0: Würde besser passen.
4: Ja, würde besser passen. Ja. Hast du noch Ideen, Cedric?
1: Nun, die bereits genannten, wie Feedback-Kultur, Projektunterricht, Lehrer nicht als Lehrer, sondern als Lernbegleiter sehen, die dann auch zusammenarbeiten können. Und ja, tatsächlich nicht zu unterschätzen, wie viel Interesse und intrinsische Motivation wirklich bewirken können. Das Interessante an diesen freien alternativen Schulen ist ja auch, dass die zu diesen staatlichen Schulabschlüssen führen. Das heißt, die Funktion, die ein Abschluss in unserer Gesellschaft hat, die könnte man immer noch eben, selbst wenn Noten, Schulfächer und Lehrer abgeschafft sind, könnte man immer noch halten. Und tatsächlich haben diese Kinder tatsächlich sogar sehr gute Abschlüsse, tendenziell, soweit ich das verstanden habe. Da bräuchte es aber eben auch noch mehr wissenschaftliche Aufarbeitung, sodass wir da wirklich Daten haben, mit denen wir dann auch Politik besser überzeugen können. Das heißt, ich glaube, es braucht Menschen, die das erfahren haben, Menschen, die das analysiert haben und dann auch das Gespräch, die Diskussion in unserer Gesellschaft. Was ist eigentlich Bildung? Eigentlich jeder redet gerne über Schulen. Jeder hat es ja irgendwie erfahren, aber halt nur eine bestimmte Art von Schule meistens. Und tatsächlich verbinden ja auch viele Menschen nicht so viel Gutes mit der Schule und reden am liebsten gar nicht mehr drüber. Das heißt, schauen, wie wir Alternativen erfahren können, erfahrbar machen können. Und ja, ich habe das Vertrauen, dass wir, wenn wir zusammenarbeiten und hören und uns bilden, wirklich auch dahin können, zu einem menschlichen Sein, das eben auch mehr auf selbstbestimmte, selbstgesteuerte Lernprozesse aus ist, anstatt eben in einem System zu funktionieren. Das ist es ja auch, was man ein Leben lang braucht. Eben sich neu anzupassen, neu zu lernen, kreativ zu denken und eben nicht nur Erwartungen zu erfüllen.
4: Und gerade dazu auch noch ein kleiner, aber sehr, sehr wichtiger Punkt, den du auch schon erwähnt hast, Cedric, eigentlich vor einiger Zeit im Interview, dass die Ausbildung von Lehrkräften meiner Meinung nach sich radikal ändern muss.
1: Oh ja.
4: Weil uns genau das nicht beigebracht wird, wie man das macht und wenig erfahrbar ist und meiner Meinung nach die Persönlichkeitsentwicklung ganz zentral ist und kaum etwas dafür von universitärer Seite aus getan wird, muss ich leider sagen, oder ist meine Erfahrung bisher. Ja, und ich glaube, dass wenn wir die Ausbildung der Menschen, die später die Kinder und Jugendlichen ausbilden sollen, ändern, dann können wir auch das System Schritt für Schritt.
1: Und eben nicht nur das System, das ist das Spannende. Ich glaube, indem wir unser Bildungssystem verändern, prägen wir auch sehr nachhaltig unsere Gesellschaft. Die Menschen, die wir da ausbilden, die formen die Gesellschaft der Zukunft. Das heißt, für mich ist die Schule der Hebel für gesellschaftliche Veränderung.
4: Ja, definitiv, ja.
0: Auf jeden Fall. Also, ich stimme total zu. Ich finde, es war echt spannend und es ist schön zu sehen, wie viele Leute sich mit dem Thema auseinandersetzen und auch optimistisch, dass wir ja noch in der Richtung gehen würden und eines Tages vielleicht, genau wie wir uns vorstellen, vielleicht unsere Kinder das erleben können. Vielen Dank euch beide, war echt spannend. Und ja, wünsche euch alles Gute.
5: Es geht gleich weiter mit Musik, mit Hurra, Hurra, die Schule brennt von Extra Breit. Und genau, viel Spaß beim Zuhören und vielen Dank für das Interview.
1: Danke auch.

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2: Wir sind immer noch im Festivalsommer 2026 in Tuttlingen auf dem Hohenberg. Und da gibt's Musik von der Münchner Freiheit, Interviews auch dazu. Und von Gotthard, da fangen wir zumindest mal an. Mal gucken, wie weit wir kommen. Im Studio Dieter Lachermond. Hi.
3: Hallo liebe Hörerinnen und Hörer von Bundfunk. Hier ist Tim und ich melde mich natürlich auch im Namen der ganzen Münchner Freiheit und schicke schöne Grüße an den lieben Dieter und an alle, die uns hören.

0: Alte Nummer von den Rolling Stones, Shame, Shame, Shame, Original ja von Shirley and Company aus den 70ern. Die Rolling Stones haben es gecovert, 1975. Ein bisschen eine Rarität, ist nicht so oft zu finden, dieses Stück. Wüste Welle hier mit dem Bundfunk und dem Hohenbergsommer 2026, beziehungsweise dem Festivalsommer 2026. Wir sind in der letzten Stunde stehen geblieben bei der Münchner Freiheit, bei Tim Wilhelm, dem neuen Sänger. Stefan Zauner ist ja nicht mehr an Bord. 2013, 2016, da kamen Alben der Münchner Freiheit heraus mit dem neuen Sänger Tim Wilhelm. 10 Jahre ist eine lange Zeit, Tim. Darf man auf ein neues Album hoffen, habe ich ihn in Tuttlingen im Interview gefragt.
1: Also erstmal darf ich dich in dem Fall korrigieren, es ist nicht das Letzte. Hoffentlich, also der Herrgott uns noch lange Gesundheit schenkt, wird da bestimmt noch was folgen. Außerdem auch nicht das Jüngste, denn wir hatten ja noch mit unterwegs eine Live-Platte, auf der auch verschiedene Studiotitel noch als Bonus mit drauf waren. Aber das spielt eigentlich gar keine Rolle. Viele großartige Musikerkollegen, wie zum Beispiel die Spiders, haben auch schon lange nichts mehr Neues rausgebracht, obwohl die sicherlich kreativ sind. Also ich schätze die Jungs zum Beispiel unheimlich. Oder wann hat nochmal Guns N' Roses zuletzt ein neues Album gebracht? Also der lange Rede Sinn ist, es geht doch um die Musik. Und wir schreiben ständig Neues. Also Alex und ich waren beispielsweise jetzt erst wieder an einer Veröffentlichung beteiligt von Nuella, die auch dank dem Publikum prima einschlägt. Micha, Aaron, wir schreiben alle Musik, haben auch gemeinsam einiges vorbereitet, aber Geheimnisse wären keine, würde man sie vorher ausplaudern. Ich bin immer Teamplayer und halte mich daran. Und außerdem sind wir auch ganz gut mit unseren Tourneen beschäftigt und glücklich darüber.
0: Habt ihr Kontakt zu den alten Kollegen noch oder geht da jeder seinen eigenen Weg inzwischen?
1: Alt sind wir inzwischen selber alle. Oder wie ich sagen würde, länger jung. Nein, man trifft natürlich den einen oder anderen manchmal wieder. Also ich habe beispielsweise Renny erst kürzlich wieder besucht, mit dem ich intensiven Kontakt habe. Aber das Leben spielt halt, wie es spielt. Und da kommen manchmal Dinge dazwischen, mit denen man nicht rechnen kann. Und deswegen sage ich nicht nur schmunzelt, sondern auch aus voller Überzeugung. Wenn uns der Herrgott Gesundheit schenkt, dann machen wir das hoffentlich noch sehr lange, was wir tun, denn wir lieben, was wir tun.
0: Was macht denn, Tim, das Phänomen Freiheit aus, also Münchner Freiheit? Das ist ja sowas, was die Leute ja schon anzieht. Also man sieht es auch hier, es wird ja ziemlich voll werden wieder.
1: Also auf deine Frage könnte ich jetzt episch antworten, denn das Phänomen Freiheit als solches ist natürlich ein ohnehin weites Feld. Das Phänomen Münchner Freiheit macht in meinen Augen aus, dass es, wie ich vorhin schon gesagt habe, Generationen übergreifend Menschen vor die Bühne lockt. Dafür bin ich sehr dankbar. Und das liegt, glaube ich, unter anderem daran, dass natürlich die Musik irgendwie doch für sich zu sprechen scheint. Und auch das ist natürlich ein Geschenk. Das aber, glaube ich, auf jeden Fall auch eine Rolle spielt, dass wir eine Liveband sind. Und dass hier wirklich 5 Männer zusammen auf der Bühne stehen. Das Geschlecht ist natürlich völlig untergeordnet, aber in dem Fall ist es eben, dass wir 5 Männer sind, glaube ich, nach aktuellem Stand. Du siehst, ich muss manchmal ein bisschen albern sein, das gehört dazu.
0: Ja, man weiß es nie heutzutage, ja, bei diversen, was es alles gibt. Ne?
1: Und es ist auch alles schön und gut. Ich sage nur Freiheit. Also wir stehen ja für Frieden, Freiheit und Freundschaft. Chacun a son gut, um mal hier ein bisschen zu zitieren. Aber um deine Frage wirklich endlich zu beantworten, ist, ich glaube, man kann es natürlich nicht wissen, aber ich glaube, dass Menschen doch merken, dass es einen Unterschied macht, ob man jetzt Musik darbietet, auch völlig wertungsfrei gesagt. Ja, es kann auch hochgradig qualitativ sein, zu einem Halbplayback oder dergleichen, oder ob da eben gerade Menschen gemeinsam auch auf der Bühne schwitzen und Musik machen. Auch jeden Abend die Gefahr eingehen, vielleicht mal ein Fehlerchen zu machen, was auch dazu gehört. Life is life. Und ich glaube, dass das einen zumindest großen Teil der Faszination ausmacht.
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0: So, und wir gucken mal, wie live klingt bei der Münchner Freiheit, bei der Neuen mit Tim Wilhelm. Hören wir doch mal 1000 Mal du.
3: Dann sage ich 1000 Mal du.

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0: Der Festival Sommer 2026 hier im Bundfunk mit Dieter Lachermund. Wir sind bei der Münchner Freiheit. Welches Repertoire, habe ich Tim Wilhelm gefragt, werdet ihr auf der Bühne bringen? Unterscheidet sich das denn von den früheren Auftritten mit Sänger Stefan Zauner? Und welches ist dein Münchner Freiheit-Lieblingslied überhaupt?
1: Dass du mir genau diese Frage stellst, finde ich tatsächlich spannend, denn häufig betone ich, dass ich immer, wenn ich genau danach gefragt werde, was mein Lieblingssong sei, niemals eindeutig antworten kann, obwohl man, glaube ich, merkt, dass ich jetzt nicht unbedingt auf den Mund gefallen bin. Aber ich bin immer ehrlich. Das ist mir wirklich ein Anliegen, authentisch zu sein. Vieles im Leben ist Geschmackssache, aber ich glaube, wenn man dafür steht, was man wirklich im Herzen trägt, dann ist man schon mal ganz gut unterwegs. Und aus genau diesem Grund kann ich dir auch nicht pauschal sagen, was mein liebster Titel ist. Denn Musik ist ja etwas, was zum Glück im Augenblick stattfindet, auch im Jahre 2026 noch. Ja? Man kann sich natürlich vieles downloaden, vieles kaufen, nach Hause holen oder dergleichen. Aber den Augenblick, den wir zum Beispiel heute Abend mit unserem Publikum teilen werden, werden wir genau so nur hier und jetzt und in dem Moment erleben. Und dafür bin ich sehr, sehr dankbar. Und da wir ja alle aktuell noch Menschen aus Fleisch und Blut und keine Hologramme oder KI-Produktionen dergleichen sind. Ich will damit nicht sagen, dass ich mich gegenüber technischen Neuerungen verwehren würde, aber ich meine, ich bin schon sehr froh und in dem Fall auch gerne altmodisch, dass wir hier als echte Band auf der Bühne stehen. Und weil wir das so tun, kann ich einfach sagen, dass wir natürlich auch jeden Abend ein bisschen anders drauf sind, ist ja logisch. Da hast du vielleicht an dem einen Tag mal irgendwas erlebt, was dich auch sehr nachdenklich und traurig gemacht hat, was ja in unseren Zeiten durchaus auch berechtigt ist und es aber auch schon zu jeder Zeit gegeben hat, dass es Dinge gibt, die einen geprägt haben für den Tag oder man kommt ganz euphorisch und entsprechend anders ist es natürlich, ob du jetzt eine romantische Nummer singst und dich vielleicht gerade vor ein paar Wochen getrennt hast oder dergleichen und andere Gefühle verbindest oder an die Momente denkst, in denen du vielleicht noch zusammen mit einem anderen Menschen dieses gleiche Lied erlebt hast zum Beispiel. Und es kann ja aus den verschiedensten Gründen eine Trennung stattgefunden haben. Man muss nicht zwangsläufig an Paare oder an Liebschaften denken, sondern man kann ja genauso gut vom Leben getrennt worden sein oder viele von uns haben auch schon erleben müssen, aber es gehört eben auch zum Leben dazu, dass man vielleicht einen Todesfall kurz oder ich hatte es auch schon am gleichen Tag erlebt hatte und dann auf der Bühne stand, weil ich das so sehe und da bin ich meinem vielleicht oftmals vagabundesken Auftreten zum Trotz doch ziemlich konservativ eingestellt. Ich finde, ich habe da auch eine Pflicht und ich glaube, das teilen wir alle fünf, die wir auf der Bühne stehen, unserem Publikum gegenüber, dass man sich eigene Empfinden auch mal für eine Zeit lang zurücknehmen kann, weil es gilt abzuliefern. Und den Menschen, die vor der Bühne stehen, dafür viel Geld gezahlt haben, oftmals lange Reisen in Kauf genommen haben, also echt was leisten, um zu unserem Konzert zu kommen, wofür ich sehr dankbar bin, dass man denen auch schuldig ist, eine gute Show abzuliefern. Und da nehme ich dann schon mein eigenes Empfinden zurück. Aber was ich besten Wissens und Gewissens sagen kann, ist, dass das natürlich immer magisch ist, wenn man mit dem Publikum zu einem großen Chor verschmilzt.
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0: Und jetzt gibt's nochmal Live-Musik von der Münchner Freiheit.
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0: Midnight Mover, Accept, deutsche Band. Ich glaube, gibt's sie noch? Weiß nicht. Keine Ahnung. Aber hatten in den 80er Jahren ein paar Erfolge gehabt. Midnight Mover eben oder Metal Heart war auch noch ein Hit von ihnen. Haben ein paar andere auch noch gehabt. Wüste Welle mit dem Bundfunk und der Münchner Freiheit. Ich habe Tim Wilhelm, dem Sänger der Münchner Freiheit, auch noch 15 Fragen gestellt. Das gibt es in zwei Teilen, weil es ist ein bisschen lang geworden. Deswegen Teil 1 der 15 Fragen geht so und nun wieder 15 Fragen an.
1: Hallo liebe Leute, mein Name ist Tim, ich bin ein Teil der Münchner Freiheit, genauer gesagt ein Fünftel und schicke schöne Grüße auch im Namen der anderen vier.
2: Prima. Tim, welche Entscheidungen in deinem Leben würdest du gern korrigieren?
1: Entweder viele oder keine. Das heißt, wenn man sich genau darauf einlässt, fällt einem ganz sicher vieles ein, was man besser hätte machen können im Nachhinein. Aber andererseits bin ich ein Mensch, der dankbar dafür ist, im Moment leben zu dürfen.
2: Dein Traum vom Abenteuer?
1: Den lebe ich.
2: In welchem Land würdest du gern leben?
1: Eigentlich bin ich ganz froh, hier im Herzen von Europa unterwegs sein zu dürfen. Denn wenn man sich so weltweit umsieht, haben wir es doch ganz gut getroffen, was all die Katastrophen, die überall schrecklicherweise passieren, was sag ich dir nochmal? Frag mich nochmal die Frage, dann gebe ich dir die Antwort nochmal ganz.
2: Da musst du nicht schneiden. Worüber wunderst du dich noch? In welchem Land würdest du gern leben?
1: Eigentlich bin ich ganz glücklich, hier im Herzen von Europa unterwegs sein zu dürfen. Aber wie heißt es so schön? In Bayern, daheim in der Welt zu Hause.
2: Worüber wunderst du dich noch?
1: Über sehr vieles wundere ich mich ab und an. Denn schon mein Großvater hat mir beigebracht, nicht ärgern, lieber wundern.
2: Dein Motto?
1: Nur gemeinsam geht's. Das meine ich im Bereich... Sag mal mein Motto bitte.
2: Dein Motto. Ja, sag einfach, ich kann nicht so viel schneiden. Dein Motto?
1: Doch, kannst du. Mein Motto ist ganz einfach, nur gemeinsam geht's. Und zwar bezogen auf viele Bereiche des Lebens, eigentlich auf fast alle.
2: Okay. Was hältst du für den größten Irrtum der menschlichen Geschichte?
1: Da sprichst du mit jemand, der tatsächlich sehr geschichtsinteressiert ist und deswegen gibt es extrem viele Dinge, die man als Irrtum bezeichnen könnte, die sich aber aus ihrer Zeit betrachtet vielleicht ganz anders dargestellt haben. Deswegen bin ich immer vorsichtig zu urteilen.
2: Dein Lieblingskomponist, Lieblingsmusiker, Musikerin oder Band?
1: Naja, da ich ja in Bayreuth groß geworden bin, läge nahe jetzt Richard Wagner zu nennen, aber es gibt so viele, die ich großartig finde, das würde den Rahmen sprengen. Aber ich mag schon immer starke Stimmen, wie zum Beispiel auch von Axl Rose oder Elvis.
0: So, ich habe es nicht geschnitten. Böser Junge. Ja, das ist viel zu viel Arbeit wegen den 2 Sekunden. Dann lasse ich sie drin. Macht ja nichts irgendwie. Also, wir haben hier Elvis oder Guns N' Roses. Ich habe Elvis mal rausgesucht.

0: Maybe Bob heißt diese Formation, schwarz oder weiß. Ja, so ist es im Leben tatsächlich. Wir sind noch bei den 15 Fragen für Tim Wilhelm von der Münchner Freiheit. Ein zweiter Teil, habe ihn gefragt, was ist denn dein Lieblingsschriftsteller, Tim?
1: Auch da ist das Feld natürlich unheimlich weit bei den Schriftstellern, aber da ich damals meine ZBF-Prüfung mit den Räubern bestanden habe, gehe ich mal auf Schiller.
0: Du hast einen Wunsch frei. Welchen?
1: Der Klassiker ist, sich ja weitere Wünsche zu wünschen.
0: Stimmt. Mit wem würdest du gerne mal 24 Stunden verbringen wollen?
1: Vielleicht kenne ich die Person noch gar nicht. Also abwarten.
0: Okay. Von welchem Beruf träumtest du, als du 12 warst?
1: Von dem identischen, von dem ich schon mit wahrscheinlich 3 Jahren oder vielleicht sogar noch jünger geträumt habe und nach wie vor träume. Und diesen Traum darf ich leben, nämlich Sänger zu sein. Alternative wäre gewesen Geschichtsprofessor oder Tiefseetaucher.
0: Oh. Super. Welche Vorbilder hast du?
1: Menschen, die über lange Zeiträume eine Ehrlichkeit bewahren und sich guten Gewissens im Spiegel anschauen können, sind für mich immer vorbildhaft, egal aus welchem Bereich sie kommen.
0: Was kannst du absolut nicht ausstehen?
1: Etwas nicht ausstehen zu können, bedeutet natürlich auch, sich nicht arrangieren zu können. Deswegen bin ich da vorsichtig mit einem Urteil, aber mir ist schon wichtig, dass jemand ehrlich ist. Man kann anderer Meinung sein, aber man sollte offen dazu stehen und sollte, so gut es irgendwie geht, Gewalt vermeiden. Auch das kann man von Straßenhunden lernen. Erst knurren und nicht, wenn man nicht beißen muss.
0: Wer würdest du gerne sein?
1: Ach, wie singt Udo Lindenberg so schön, es ist schon manchmal schwer genug, man selbst zu sein. Und diese Herausforderung bestreiten wir alle Tag für Tag. Und im Theater habe ich ja das große Glück, oft andere Rollen annehmen zu dürfen. Generell bin ich im Augenblick glücklich und vor allen Dingen in dem Augenblick, den ich mit meiner Band und unserem Publikum auf der Bühne teilen darf.
0: Und zum Schluss dein Lieblingsessen.
1: Lieblingsessen? Diese Frage nach dem Lieblingsessen ist natürlich gar nicht so leicht zu beantworten. Warum? Weil es so viele Dinge gibt, die lecker sind und weil ich da versuche zu unterscheiden, ob ich das nenne, was ich in dem Moment vielleicht ganz besonders gustiös finde oder was ich immer essen könnte. Und da kann ja durchaus ein Unterschied bestehen. Also du kannst ja gerade einen unglaublichen Gusto auf Schokolade haben oder mal wieder auf was Süßes und das variiert dann. Aber was ich wirklich immer essen könnte, ist irgendwas aus Kartoffeln.
0: Prima, das waren 15 Fragen an.
1: Von Dieter Lachmann. Das waren 15 Fragen vom lieben Dieter Lachermund an Tim Wilhelm, ein Fünftel der Münchner Freiheit.
0: Lieben Dank, Tim.
2: Ja, schön war's mit Tim und jetzt gibt's mal wieder eine Vinylplatte. Ich habe rausgesucht, Barclay James Harvest.
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2: Und die läuft jetzt an. Just a Day Away heißt das Stück. Kratzt noch? Jetzt geht's los.

Sendung geht schon fast wieder zu Ende, aber ein Interview kriegen wir noch rein, nämlich von Mark Linn von Gotthard, der Bassist. Ein Teil, nächste Teile gibt es dann in der nächsten Sendung. Die erfolgreichste Rockband aus der Schweiz ist Gotthard. Und bevor wir ins Interview einsteigen, gibt's erstmal was auf die Ohren.

0: Das kommt richtig gut. Thunder and Lightning aus dem ja fast aktuellen Album von Gotthard. Eigentlich ist es aktuell, es ist aus dem Jahr 2025. Stereo Crush heißt es und im Jahr 2026, also in diesem Jahr, hat man dann noch eine EP nachgelegt, die heißt dann More Stereo Crush. Da gibt es dann in der nächsten Stunde was. Es gibt erst ein Stück Interview mit Mark Lynn, dem Bassisten. Ich habe es schon gesagt, die erfolgreichste Rockband aus der Schweiz. Neben Krokus ist die Band Gotthard aus Lugano in der Schweiz. Tuttlingen ist für die Band ja schon fast zweite Heimat, denn sie sind öfters aufgetreten, auch früher in der alten Stadthalle.
1: Ja, nicht nur auf dem Homberg, sondern auch früher waren wir ja oft in der, wie hieß die Stadthalle in der alten oder Feste?
0: Alte Stadthalle, oder?
1: Ja, genau, ja. Eigentlich hat es da begonnen und deswegen haben wir in der Region auch so viele treue und tolle Fans, weil da hat sich das Ganze aufgebaut schon in den ersten Jahren, 1993. Somit war also gerade die Ecke hier immer toll für uns.
0: Wenn ich das richtig weiß, habt ihr jetzt eine Schweiz-Tour hinter euch oder ihr geht immer nach der Schweiz, nach Deutschland, irgendwie so, gell?
1: Ja, nee, diesmal, wir sind eigentlich nur noch in der Festivalsaison zurzeit. Wir haben zwar in der Schweiz begonnen, die Festivalsaison, sind aber dann gleich am zweiten Tag nach Tschechien, Wochenende nachher Barcelona, Schweden, vorletztes Wochenende Bulgarien und letztes Wochenende waren wir Deutschland und Österreich. Und jetzt sind wir ja hier, Tuttlingen und dann Mosbach und dann Esslingen im Neckar und dann ist eigentlich das Deutsche schon fast ein bisschen rum. Es kommen noch einige, da kommen eigentlich erst die Schweizer großen Festivals. Ja.
0: Wir müssen natürlich sprechen über das neue Album, beziehungsweise es gibt ja fast zwei oder anderthalb, ne? Stereo Crush und More Stereo Crush, ja. Das eine ist 25 erschienen, das More ist 26 erschienen. Erzähl mal, was ist das für ein Album, wie seid ihr da rangegangen? Wie unterscheidet es sich vom 13er Album? Also die Nummer 13 hieß ja das Vorgängeralbum.
1: Richtig.
0: Und das hier ist das 14. Album, was jetzt Stereo Crush heißt. Bisschen kompliziert, ja. Aber du kannst es erklären, Marc.
1: Ja gut, die Idee war, ein neues Album zu machen und da geht es natürlich an Songwriting. Das beginnt ja schon fast ein Jahr vorher. Und wir haben dann geguckt, wer produziert und wir haben ja schon Bang und Silver mit dem Charlie gemacht und Charlie Bauerfeind und zusammen mit Leo Leoni und dann haben wir gedacht, okay, komm, gehen wir das an. Jetzt, was natürlich ganz klar war, ist der Flavio, unser Schlagzeuger, das ist das erste Album, das wir mit ihm machen. Also mussten wir zusammen so wie eine neue Rhythmusbasis aufbauen. Deswegen klingt das Album auch ein bisschen anders als die anderen. Das ist natürlich auch ein bisschen Geschmackssache.
0: Ist ein bisschen härter, gell?
1: Ja, nee, es ist nicht härter, es ist ein bisschen wilder. Sagen wir es so. Ja, ja. Es ist ein bisschen wilder, es ist nicht alles so präzise, es ist alles mehr auf Groove aufgebaut als auf sauber. So. Und weil du musst ja mal einen Wechsel machen, sonst klingt es ja für Jahre gleich. Und da haben wir 18 Songs aufgenommen, da kamen 13 aufs Album Stereo Crush und haben gesagt, was machen wir mit dem restlichen? Und da war eigentlich die Idee, dass wir die durch die Sommersaison einzeln releasen, also einzelne Singles releasen und kamen dann irgendwie nicht dazu, weil die Sommersaison ging so ab, wir waren ja nur noch unterwegs. Und dann haben wir gesagt, okay, da kam eigentlich, ich glaube sogar das Label kam mit der Idee auf, komm, lass uns doch eine EP machen. Das haben wir noch nie gemacht im Leben, da haben wir gesagt, hey, warum nicht? Wir haben da noch einen Song, da ein Duett, hat sich ja noch ergeben, dass wir mit Krokus zusammen diese Monsters auf Rock Monsters of Switzerland Geschichten machen. Und da der Sänger Marc Storace kam die Idee, komm, wir machen den Liverpool als Duett und zum Beispiel der ist auch da drauf und so erfolgreiche Sachen, einfach gute Sachen. Und noch ein unveröffentlichter Song, der aber nur auf YouTube mit dem Video veröffentlicht wurde. Und das war für Polizei, Feuerwehr so ein Dankeschön in der Pandemiezeit. So.
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0: So, und mehr Interview mit Mark Lynn gibt es dann in der nächsten Sendung im Bundfunk. Jetzt gibt es noch eine schöne Ballade von Gotthard. So ein Rauschmeißer. These are the days. Und ich sage Tschüss. Am Mikrofon war Dieter Lachermund. Bis zur nächsten Sendung. Days.

Ja, einen wunderschönen guten Abend. Hier ist die B-Sides Radio Show live auf der Wüstenwelle aus dem wunderbaren Sudhaus zu Tübingen. Die B-Sides Radio Show gibt es immer in den geraden Kalenderwochen, also alle zwei Wochen jeweils zwischen 21 und 23 Uhr, zwei ganz wunderbare Stunden. Ihr hört uns hier auf der Wüstenwelle auf 96,6 MHz auf UKW oder natürlich im Livestream unter www.wüste-welle.de. Wer die B-Sides Radio Show noch nicht kennt, zwei Stunden lang gibt es hier einerseits Neuvorstellungen, alles was so gut und toll war in den letzten 2, 3, 4 oder 6 oder 37 Wochen, egal. Hauptsache das, was gut ist, kommt hier auf den Plattenteller oder wird hier virtuell digital abgespielt, je nachdem. Normalerweise macht das mein geschätzter Kollege Liquid Dip, der kümmert sich hier um die Neuvorstellung und der ist aber immer noch im wohlverdienten Urlaub. Es sei ihm gegönnt. Schöne Grüße an dieser Stelle. Und meine Wenigkeit Schulle kümmert sich normalerweise um die Rubrik Volle Putte Schulle. Da geht es meistens um ein Album oder um ein Genre im Detail. Und heute habe ich mir was anderes überlegt. Also in Abwesenheit von Liquid Dip übernehme ich in Stunde 1 seinen Job und bringe euch Neuvorstellungen, aber im Volle Pulle Schulle Format, nämlich zwei Neuvorstellungen statt einer. Da wird es eben so ein bisschen länger und ein bisschen mehr geben von jeweils einem Album, was mir gerade so untergekommen ist, was ich euch gerne zeigen wollte. Und in Stunde 2 gibt es aus gegebenen Anlass mal ein Special. Kein Album, sondern wir schauen uns einfach mal das musikalische Leben und das Schaffen von William Orbit an. Der ist nämlich leider Gottes jetzt Ende Juli, 69-jährig, recht überraschend, dann doch verstorben. Ein toller Produzent, wahnsinnig guter Remixer, hat unglaublich viel für die elektronische Musik und für die Popmusik im Allgemeinen geleistet. Deswegen widme ich ihm ehrfürchtig Stunde 2. Und was wir hier im Hintergrund hören, das ist Patricia Wolf. Die B-Sides Radio Show fängt ja immer so ein bisschen gesetzter an und dann geben wir ein bisschen mehr Gas. Patricia Wolf ist eine Musikerin, Sounddesignerin und Filmkomponistin aus Portland in Oregon. In ihrer Musik verbindet sie Ambient-Elektronik, die menschliche Stimme und Field-Recordings zu atmosphärischen, hypnotischen Klangwelten, hören wir ja gerade. Ja, und durch geschickt eingesetzte Wiederholung und melodische Variationen erschafft sie Stücke, die das Zeitgefühl verändern und dichte, bildhafte

Stimmung entstehen lassen. Ja, das kann ich bestätigen. Und auf ihrem neuen Album, das sie für die Reihe Music to Watch Seeds Grow By beigesteuert hat, sie hat hier die 9. Ausgabe dieser Reihe komponiert, die immer jeweils einer Pflanze gewidmet ist. Und diesmal ist es die Schafgarbe, die Patricia Wolf hier musikalisch beim Wachsen begleitet. Ja, und das Album, das gibt es sowohl digital als auch auf Kassette. Und bei letzterer Variante gibt es dann auch tatsächlich Schafgarbensamen, die da mit dabei sind. Die kann man dann eben dann selber aussäen und die Musik abspielen und dann der Schafgarbe beim Wachsen zu gucken. Finde ich sehr schön. Gibt es auf Bandcamp bei Interesse.

So, und das war das Intro. Und wir machen jetzt weiter mit den ersten, mit dem ersten Doppelpack an Neuvorstellungen. Und das kommt diesmal von den Alabama Shakes. Das ist eine US-amerikanische Rock- und Soulband aus Athens in Alabama. Und die haben sich 2009 gegründet. Bekannt wurde die Band durch Brittany Howards kraftvolle Stimme und den ja einzigartigen rauen Mix aus Bluesrock, Soul und Garage Rock. Ihr 2015 veröffentlichtes zweites Album Sound and Color brachte ihnen internationale Anerkennung und auch mehrere Grammy-Auszeichnungen. Und jetzt ist eben nach mehr als 10 Jahren Pause tatsächlich Album Nummer 3 erschienen. Hört auf den Namen I Must Be Dreaming, ist auf Island Records erschienen und wir hören jetzt hier zwei wunderbare Stücke daraus, nämlich Another Life und I Feel Hope Coming. Ist ein schönes Motto. Viel Spaß bei der B-Sides Radio Show.

Ganz wunderbar, das waren die Alabama Shakes für uns. Und als nächstes kommen die LLRs. Die LLRs, das sind eine vierköpfige Garage- und Psychedelic-Rockband aus Los Angeles. Die haben sich 2008 gegründet. Ihr Sound, der ist stark von kalifornischem 60s-Pop, Surf-Rock, Folk und durch den typischen Jangle-Pop geprägt, der in der Regel mit unverzerrten, sehr hell klingenden, zwölfseitigen elektrischen Gitarren erzeugt wird. So ist das. Und das Ganze klingt bewusst warm, roh und nostalgisch. Nach ihrem selbstbetitelten Debüt von 2012 entwickelten sie ihren Vintage-Sound über Alben wie Worship the Sun, Calico Review und Zuma 85 stetig weiter. Und jetzt ist am 28.08. ihr neues Album Sirenias erschienen auf Mexican Summer. Und daraus gibt es auch zwei Stücke. Zunächst gibt es Caldera Dos und danach gibt es Sirenias, das Titelstück. Und da kommt bei mir gleich Pink Floyd-Feeling auf. Ja, und die Drum Machine, die erinnert da vielleicht nicht ganz zufällig an Phil Collins' In the Air Tonight. Vielleicht habt ihr ähnliche Assoziationen. Bin gespannt. Die LLRs für euch. Die B-Sides Radio Show.

So, ihr seid immer noch bei der B-Sides Radio Show und bevor es jetzt hier zu gemütlich wird, also rein musikalisch betrachtet, würde ich sagen, hauen wir mal ein bisschen mehr auf die Pauke bzw. lassen hauen und das machen jetzt Pulp für uns. Die britische Band aus Sheffield, die hat sich bereits 1978 gegründet, hat mich auch gewundert, als ich das gelesen habe, aber die gibt es halt wirklich schon tatsächlich lange, könnte man sich das ausrechnen, wie lange, aber ich würde mal sagen einfach pauschal sehr lange und die haben vor allem in den 90ern natürlich zu den prägenden Gruppen des Britpop gehört, unter der Führung von Sänger Jarvis Cocker, dem einzigen konstanten Bandmitglied, wurden Pulp mit Songs wie Common People oder Alben wie Different Class bekannt. Ihr Stil verbindet scharfsinnige Alltagsbeobachtungen, Gesellschaftskommentare und durchaus eingängige Pop-Arrangements. Ja, es gab mehrere Auflösungen und Reunions. Jetzt sind Pulp seit 2023 wieder als Band unterwegs und spielen vor allem Live-Konzerte. Passend zu dieser aktuellen Schaffensperiode ist jetzt glücklicherweise auch ein Live-Album auf Rough Trade erschienen und sowohl Band als auch Publikum scheinen an diesem Abend wirklich alles gegeben zu haben. Ich glaube, jeder hat da mindestens 5000 Kilokalorien verloren, sowohl vor als auch hinter der Bühne und auf der Bühne auch. Das klingt alles nach einer Menge Spaß und davon können wir uns jetzt überzeugen. Pulp live und zwar mit dem kongenialen Hit Disco 2000 und danach gibt es noch Do You Remember the First Time von Pulp in der Live-Variante. Mordsgaudi, viel Spaß.

Ja, ganz wunderbar. Also es klingt wirklich so, als wollten Pulp dem ganzen Planeten beweisen und den Leuten da eben, die bei diesem Live-Konzert da vor Ort waren, dass es jetzt einfach der perfekte Zeitpunkt gewesen ist, diese Songs jetzt genau in diesem Moment zu spielen. Der Wahnsinn. Zieht's euch rein. Pulp live. Ganz fantastisch. Wir machen weiter mit Jonathan Persson. Wird wieder ein bisschen ruhiger. Jonathan Persson, das ist das Soloprojekt des kanadischen Musikers Jonathan Robert, der auch als Sänger und Gitarrist der Montrealer Band Corridor bekannt ist. Seine Musik, die bewegt sich zwischen Lo-Fi, Indie, Dream-Pop, psychedelischem Rock und Krautrock und verbindet eingängige Melodien mit leicht schrägen atmosphärischen Arrangements. Seit seinem Debüt Histoire Naturelle entwickelte er seinen vielfältigen Sound immer weiter stetig und ist jetzt mit Repertoire am Start. Seinem 5. Album kam am 28.08. raus auf Bond Sound erschienen und wir hören da die zwei eher kürzeren Stücke Fantôme und Lendemain von Jonathan Persson. Viel Spaß.

Ja, das war Jonathan Persson bei der B-Sides Radio Show und wir machen weiter mit Anthony Schmirick. Das ist ein britischer Musiker, Poet und Spoken-Word-Künstler aus Greater Manchester. Seine Musik, die verbindet erzählerische Texte mit elektronischen Beats, House-, Indie- und Hip-Hop-Einflüssen und erinnert in ihrer Mischung aus Alltagspoesie und Club-Energie gelegentlich auch an The Streets. Bekannt wurde er unter anderem durch den Song The Hitchhiker's Guide to the Fallacy, der auch auf dem 2025 erschienenen Debütalbum Service Station at the End of the Universe enthalten ist. Ja, und jetzt hat er gleich ein Jahr später Album Nummer 2 am Start und hat es auf den etwas ulkigen Namen Decoding Birdsong getauft, der quasi natürlich als Metapher zu verstehen ist. Schmirick entschlüsselt hier gewissermaßen Alltagsgeräusche, Gespräche und Großstadtmomente und verwandelt sie in rhythmische Spoken-Word-Popmusik, ergänzt mit einem Schuss House und Hip-Hop. Ist sehr gelungen, wie ich finde, und wir hören uns die zwei wunderbaren Beispiele aus Decoding Bird Song, nämlich Godzilla Hotel und Seminole von Anthony Schmirick. Viel Vergnügen.

Ja, Anthony Schmirick. Sehr, sehr schön. Und wir machen weiter mit James Ellis Ford. Und das ist ein bisschen ernster, was jetzt kommt vom Hintergrund her. Das ist ein britischer Musiker, Produzent und Songwriter. Bekannt wurde er vor allem als Mitglied von Simian Mobile Disco, sowohl als auch durch seine Produktionsarbeiten für Künstler wie die Arctic Monkeys, für Blur, für Depeche Mode oder auch für Pulp. Sein Mitte August auf Domino Records erschienenes neues Soloalbum Lost in Another World, das hat Ford jetzt allerdings unter ganz besonderen Umständen produzieren müssen, muss man sagen, weil er es Anfang 2025 während einer Behandlung wegen akuter myeloischer Leukämie, ja größtenteils auf einer Krankenhausstation in London, schrieb, dort auch einspielte, sang, aufnahm und mischte. Also alles im Krankenhaus. Verrückt. Gerade diese extreme Situation, die prägt natürlich die Musik wie selten. Sie wirkt wie ein persönliches Tagebuch zwischen Angst, Überlebenswillen und überraschend heller, poppiger Energie. Also wenn man diesen Hintergrund nicht kennt, dann würde man Lost in Another World von James Ellis Ford das nicht zutrauen, dass das unter diesen ernsten Umständen entstanden ist. Sehr viel Lebensfreude, die da draus spricht, kann man sich, glaube ich, auch ab und zu mal eine Scheibe von abschneiden. James Ellis Ford bei der B-Sides Radio Show.

Saxophonisten, Arrangeur und Komponisten Tom Scott. Mitte der 1970er verbanden sie West Coast Jazz, Funk, Soul und Pop zu einem lässigen, sehr rhythmischen Sound, der perfekt zwischen Studioperfektion und lockerer Jam-Atmosphäre balancierte. Bekannt wurden sie nicht nur durch die eigenen Alben wie Tom Scott and the LA Express und Stücke wie eben Sneakin' in the Back, sondern auch waren sie eine gefragte Begleitband, unter anderem für Joni Mitchell, mit der sie auf Tour ging und wo sie auch im Studio arbeiteten mit ihr. Tom Scott war außerdem schon früh als Film- und TV-Komponist aktiv. 1972 schrieb er den Soundtrack zu Conquest of the Planet of the Apes, dem vierten Film der klassischen Planet of the Apes-Reihe. Dieser Score passt ganz gut zu seinem damaligen Ansatz, weil er Jazz, Funk und Rock-Instrumentarium auf, ja, mit dramatischer Filmmusik kombiniert hat. Und das war damals so ziemlich zeittypisch, aber auch ein eingängiges Klangbild. Und er hat die Hauptthemen der Fernsehserie Starsky and Hutch kreiert und auch The Streets of San Francisco, das Hauptthema, geht auf sein Konto. Und er spielte als Studiomusiker das Lyrican, ein elektronisches Blasinstrument, zu Michael Jacksons Billie Jean ein. Ja, wer das noch nicht wusste, wichtiger Fakt. Und als Studiomusiker war er auch für weitere Branchengrößen wie Whitney Houston, die Beach Boys, Blondie, Grateful Dead, Pink Floyd, George Harrison oder auch Paul McCartney tätig. Und er war zusammen mit Dan Aykroyd und James Belushi ein Gründungsmitglied der Blues Brothers Band. Ja, der hat schon einiges gemacht, der Tom Scott. Und wir hören es gleich, Sneakin' in the Back, von einem Album, was 1974 erschien und so heißt wie das Bandprojekt drumherum, nämlich Tom Scott and the LA Express. Und beim Sample geht es natürlich um den Beat, der war auch ja von zahlreichen anderen Künstlern gesampelt wurde. Who Sampled, unser Lieblings-Sample-Recherche-Online-Portal, das listet alleine für Sneakin' in the Back schlappe 324 Sample-Verwendungen auf. Unter anderem haben hier Massive Attack auf Blue Lines Elemente des Songs zweitverwertet, aber eben auch der Wu-Tang Clan, Eminem, DJ Crush, Josh Wink, man höre und staune, oder auch die Chemical Brothers. Ansonsten, wir sind jetzt hier in Stunde 2 der B-Sides Radio Show. 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Und wir hören jetzt das Original vom Sample der Woche, nämlich Sneakin' in the Back von Tom Scott and the LA Express. Und wir hören es mal auf dem Beat am Anfang, der wird dann gleich noch wichtig.

Ja, schönes Stück, schön beschwingt, kann man auch ganz gut im Hintergrund laufen lassen, möchte es Tom Scott nicht zu nahe treten, aber wir haben so wenig Zeit und Stunde 2 ist ja William Orbit gewidmet, posthum quasi, und deswegen würde ich jetzt mal zum Sample übergehen, und das kommt von Torch Song und der Song heißt Ballad of Pearl and John, der hier Sneaking in the Back und den Beat gesampelt hat. Und Torch Song, das waren eine britische Electronic und Ambient Band der frühen 1980er, gegründet eben von William Orbit, Laurie Meyer und Grant Gilbert. Letzterer stieg 1985 aus und wurde dann durch Rico Conning ersetzt. Ihr Sound lag irgendwo zwischen Synthpop, experimenteller Studiomusik, Ambientflächen und frühem Clubgefühl. Also ziemlich genau an der Stelle, an der Popmusik begann, sich mit elektronischer Klangarchitektur zu verbinden. Und nach den ersten Veröffentlichungen wie Prepare to Energize und dem Album Wish Thing löste sich das Projekt dann Mitte der 80er zunächst auf, wurde aber 1995 für das Album Toward the Unknown Region noch einmal reaktiviert. Wichtig ist Torch Song vor allem als frühe Keimzelle für William Orbit eben. Er konnte hier bereits mit genau den schwebenden Synthesizer-Texturen, Dub-artigen Räumen und detailverliebten Arrangements experimentieren, die später in seiner Soloarbeit bei den Remixes und den Produktionen von ihm noch viel größer werden sollten. Auf Orbits Lebenslauf gehe ich dann gleich noch viel ausführlicher ein, hier in der Stunde 2 der B-Sides Radio Show. Aber wir hören jetzt erstmal Ballad of Pearl and John von Torch Song, um mal so einen frühen Blick auf diese Klangwelt von William Orbit zu bekommen. Und ja, es geht hier um den Beat von Tom Scott und The LA Express. Und das ist eben jetzt hier von Torch Song auf ihrem letzten Album erschienen. 1995 kam es raus. Und dann müssen wir mal kurz hier Tom Scott langsam aber sicher ausfädeln.

Ja, Torch Song, das erste Bandprojekt von William Orbit aus den 80ern, dann 1995 nochmal wiederbelebt, um eben genau dieses Album rauszubringen, wo wir gerade einen Auszug draus gehört haben beim Sample der Woche. Ja, und William Orbit, der ist jetzt in Stunde 2 der B-Sides Radio Show. Mein Thema hier von Schulle Liquid Dip ist noch im Urlaub, falls den jemand vermisst. Er ist beim nächsten Mal wieder mit dabei und nochmal schöne Grüße an dieser Stelle. Natürlich ist so eine Sendung ohne ihn auch nur halb so lustig, vor allem für mich, wenn ich hier allein im Studio sitzen muss, aber ich hoffe, ich habe ihn würdig vertreten mit den neuen Vorstellungen. Aber jetzt geht's mit William Orbit weiter aus gegebenem Anlass. William Orbit hieß bürgerlich William Mark Wainwright, kam 1956 im nordöstlichen London in Shoreditch zur Welt und war ein prägender britischer Musiker, Produzent, Komponist und Remixer, der über mehrere Jahrzehnte hinweg elektronische Musik, Ambient, Pop und Dance sehr eigenwillig, aber stets virtuos miteinander verbunden hat. Erste Aufmerksamkeit bekam er Anfang der 1980er mit dem Synthie-Pop-Projekt Torch Song, hören wir gerade. Später wurde er dann mit Bessomatic, seinen eigenen Studioarbeiten und vor allem mit seinem unverwechselbar schwebenden, detailreichen Produktionsstil zu einer wirklich prägenden Figur zwischen Clubkultur und Mainstream-Pop. Orbit war dabei kein klassischer Pop-Produzent im Hintergrund, sondern eher ein Klangarchitekt. Seine Musik lebt von warmen Flächen, kreisenden Sequenzen, dub-artigen Räumen, eleganten Melodien und einer oft fast schwerelosen Mischung aus Experiment und Eingängigkeit. Man erkennt einen Song, bei dem William Orbit seine Finger im Spiel hatte, quasi sofort, schon während der ersten Takte. Und davon könnt ihr euch jetzt auch noch in Stunde 2 ausführlich überzeugen lassen. Besonders spannend finde ich an Orbit, dass er sich nie eindeutig hat festlegen lassen. Er arbeitete im Umfeld von Avantgarde, Ambient, House und konnte aber genauso ganz große Pop-Produktionen formen und ihnen eine futuristische, emotionale Tiefe geben. Dadurch wurde er auch für ganz unterschiedliche Künstler interessant, von Madonna über Blur bis hin zu den All Saints oder Beth Orton, U2 oder Britney Spears sogar. Seine Karriere lässt sich deshalb gut in verschiedene Schaffensphasen aufteilen. Die eher experimentell atmosphärischen Strange Cargo Alben am Anfang, der weltweite Durchbruch als Produzent von Madonnas Ray of Light und dann seine umfangreiche Tätigkeit als Remixer, bei der er oft Songs ja weniger clubtauglich machte, als sie vielmehr in eigene räumliche Klangwelten überführte. So richtig gesund war sein Lebenswandel wohl lange Zeit nicht. Laut eigener Aussage gab es eine Zeit im Leben Orbits, da bestand sein täglicher Speiseplan nur aus einem Marsriegel und einem LSD-Trip. Ja, das scheint wohl eine Weile gut zu gehen, aber nicht für immer. Irgendwann zog er dann auch noch nach Los Angeles, konnte dort aber nicht Fuß fassen und wurde sowohl depressiv als auch noch drogenabhängig. 2017 kehrte er nach London zurück, wo er es nach einem stationären Klinikaufenthalt dann doch geschafft hat, wieder clean zu werden. Und jetzt ist er eben leider am 23.07. im Alter von 69 Jahren zu Hause verstorben. Eine Todesursache wurde dabei nicht genannt. So, und sein musikalisches Schaffen möchte ich heute Abend rückblickend einleiten mit Strange Cargo. Die Strange Cargo-Alben, die bilden Orbits wichtigstes eigenes Werk sozusagen, eine Werkreihe. Beginnt 1987 entwickelte er hier eine instrumentale, stark atmosphärische Form elektronischer Musik, die Ambient, Synthpop, Downtempo und Hausanklänge und ja so eine soundtrackhafte Stimmung miteinander verbunden hat. Diese Platten klingen oft wie kleine, imaginäre Filmszenen, mal tropisch und rhythmisch, mal kühl, melancholisch und weit in den Raum gestellt, ganz entrückt und zeigen sehr früh, was später zu Orbits Markenzeichen wurde, ein Gespür für schwebende Texturen, melodische Details und eine Produktion, die eher Klangräume baut als klassische Songs erzählt. Mit Strange Cargo 2 und Strange Cargo 3 sowohl und dann auch noch Strange Cargo Hinterland verfeinerte er diesen Ansatz in den 1990ern weiter und legte damit gewissermaßen das Fundament für seinen späteren Ruf als Ambient Pop-Visionär. Und weil das eben so wichtig ist, hören wir jetzt drei Beispiele aus Strange Cargo, nehmen wir jetzt jeweils aus einem dieser Strange Cargo Alben-Reihe. Ja? Also Silent Signals ist von Strange Cargo, dann folgt Ruby Heart aus Strange Cargo 2 und danach gibt es noch Time to Get Wise aus Strange Cargo 3. William Orbit quasi jetzt im Dreierpack. Viel Vergnügen.

bis zum letzten Verhalten Trommelschlag. Das war William Orbit hier in Stunde 2 der B-Sides Radio Show und drei Beispiele aus seiner Strange Cargo Albumreihe. Silent Signals, Ruby Heart und zuletzt gehört Time to Get Wise. Jeweils aus einem der drei Strange Cargo Alben der originalen Strange Cargo Reihe. So, und er ist nicht nur ein toller Solo-Musiker, wie wir gerade gehört haben, sondern eben auch ein fantastischer Produzent. Und ich hatte ja auch gesagt, er hat so ein bisschen die Pop-Musik revolutioniert mit seinem Produktionsstil. Und wer davon ganz besonders stark profitiert hat, das ist Madonna. Und auf ihrem Album Ray of Light, da war er eben der Hauptproduzent. Als Madonna Mitte der 90er ihr siebtes Studioalbum aufnehmen wollte und dazu wieder mal nach einer neuen Richtung suchte und sich neu erfinden wollte, da liefen zunächst Sessions mit etablierten Namen wie Babyface oder Patrick Leonard, also auch renommierten Produzenten. Doch das Material führte nicht zu dem Klang, den die Queen of Pop im Kopf hatte. Ihre Stimme hatte durch die Arbeit an dem Musicalfilm Evita an Kraft gewonnen. Sie war gerade Mutter geworden und hatte sich zudem der Kabbala und den mystischen Traditionen des Judentums und des Buddhismus zugewandt. Über eine DAT-Kassette mit 13 unfertigen Songskizzen, die das Madonna-Label Maverick dann bei William Orbit angefragt hatte, kam dann die entscheidende Wendung. Madonna entwickelte offenbar sehr schnell zu seinen Skizzen, also zu Orbits Demos, eigene Ideen und aus diesen fragmentarischen elektronischen Entwürfen entwickelten sich dann nach und nach der Sound von Ray of Light. Statt Popmusik nur mit ein paar Club-Elementen zu modernisieren, da bauten Madonna und Orbit gemeinsam eine völlig neue Klangwelt aus Electronica, Trip-Hop, Techno-Pop und Ambient-Flächen, Gitarren und spirituell introspektiven Texten. Die Arbeit im Studio war mit 4,5 Monaten die bis dato längste in der Karriere von Madonna und wirklich sehr intensiv, wie man so hörte, und es verlief nicht immer alles reibungslos. Orbit kam eher aus der Welt des geduldigen Klangbastelns. Madonna dagegen war sehr fokussiert, deadline-orientiert, ganz die Businesswoman und verlangte eine klare Pop-Dramaturgie. Orbits Equipment ging dann zu einem Überfluss auch noch diverse Male kaputt und sorgte so für zusätzliche Verzögerungen. Genau aus dieser Reibung entstand dann wohl auch die Spannung des Albums. Orbits Produktionen sind detailverliebt, schwebend und experimentell, bleiben aber trotzdem melodisch, direkt und emotional. Und aufgenommen wurde dann über mehrere Monate in New York und Los Angeles. Charakteristisch waren analoge Synths, viel Sampling, programmierte Beats und eine Mischung aus streng getakteten und bewusst offenen, organisch wirkenden Rhythmen. Und wir hören uns mal ein wunderbares Beispiel aus Ray of Light. Danach gibt es noch ein weiteres. Aber erstmal gibt es Sky Fits Heaven und danach erzähle ich euch noch ein bisschen weitere Schwenke aus der Ray of Light Produktion. Madonna featuring William Orbit, Sky Fits Heaven, großartiger Popsong.

Kinders, also was für ein Wahnsinn, oder? Dieser Song, ich weiß nicht, was ich geiler finde, diesen total gekonnten und an den richtigen Stellen dosierten Melodie- und Harmonieeinsatz oder dieses fantastische Drum-Programming, diese ganzen Samples, die da durch die Gegend fliegen, der Wahnsinn. Und ihr habt jetzt auch so ein bisschen langsam rausgehört, was so dieser Trademark-Sound von William Orbit ist. Das sind so diese gefilterten Sequenzen, diese Synthesizer-Sequenzen, wo dann auch die Resonanz so hochgedreht wird, was dann so fast so wehtut, fast schon, wenn es so kratzt. Aber er kriegt dann gerade noch so die Kurve, aber das macht er sehr gerne, der William. Und mit Ray of Light hat er, glaube ich, sein Opus Magnum geschaffen im Pop-Bereich, und ich glaube, Madonna klang auch nie besser, zumindest nach meiner bescheidenen Meinung. Ray of Light wurde dann auch zu einem Schlüsselalbum der späten 90er. Es bewies, dass elektronische Musik nicht nur als Club-Sound funktionieren musste, sondern auch als ernsthafte, emotionale und massentaugliche Popsprache. Für Madonna bedeutete es eine der überzeugendsten Neuerfindungen ihrer Karriere, da gab es ja so einige, und für die Popmusik öffnete es die Tür zu einem Sound, in dem Spiritualität, Mutterschaft, Selbstreflexion und Dancefloor-Energie plötzlich selbstverständlich nebeneinander stehen konnten. Viele spätere Popproduktionen, die profitierten von diesem Schritt, weil Ray of Light zeigte eben, wie weit Mainstream-Pop klingen kann, wenn er elektronische Avantgarde nicht glättet, sondern wirklich ernst nimmt. Ray of Light erschien dann am 22. Februar 1998, avancierte zum weltweiten Nummer 1 Erfolg und verkaufte sich über 20 Millionen Mal. Es gewann unter anderem die Grammys für das beste Popalbum und das beste Dancealbum 1999, und außerdem wurde es noch ausgezeichnet für das beste Dance-Video, dann eben zur Hauptsingle Ray of Light. Und ein kleiner Fun-Fact noch am Rande: auf der Liste der Produzenten, die Madonna für die Zusammenarbeit auf Ray of Light in Betracht zog, da standen außerdem noch so illustre Namen wie der italienische Star-DJ Robert Miles, genau der von Children, mittlerweile ist er ja auch verstorben. Dann stand da noch Nelly Hooper drauf und tatsächlich auch Trent Reznor. Ja, genau, der Trent Reznor von den Nine Inch Nails. Und wie Ray of Light im Reznor-Soundgewand geklungen hätte, das würde mich auch wirklich brennend interessieren. Aber in unserer aktuell gültigen Version des Universums ist es ja da nicht zustande gekommen, sondern William Orbit kam zum Zug, und das ist auch ganz wunderbar so. Und weil das eben so schön ist, gibt es jetzt noch To Have and Not To Hold, ein weiteres wunderbares Beispiel aus der Zusammenarbeit von Madonna und William Orbit auf Ray of Light.

Ja, das war Madonna, die Queen of Pop und To Have and Not to Hold zusammen mit William Orbit. Meine Frau schreibt gerade, ich soll langsamer sprechen. Na gut, vielleicht kriege ich das die letzten 15 Minuten der heutigen Sendung noch gerade so hin. Ich gebe mir Mühe und es gibt aber eben leider so viel zu sagen zu William Orbit, zu seinem langen Musikerleben, was jetzt leider am 23. Juli zu Ende gegangen ist mit 69 Jahren. Er ist eben auch ein bekannter Remixer gewesen und die Arbeiten wollen wir uns jetzt auch nochmal zu Gemüte führen. Er war sehr gefragt, weil er bekannte Songs nicht einfach nur verlängerte oder stärker auf den Dancefloor zuschnitt, wenn er sie remixte, sondern ihnen oft auch eine neue schwebende Architektur gab. Mehr Raum, mehr Atmosphäre, mehr elektronische Tiefe. Und sein Ansatz, der war dabei sofort erkennbar. Er nutzte gerne diese dubartigen Echos, kreisende Synthesizer, diese gefilterten Sequenzen, wie gerade schon erwähnt, präzise programmierte Beats und diese ganz typische Mischung aus Kühle und Wärme, die auch seine eigenen Produktionen prägte. Zwei schöne Beispiele habe ich für euch rausgesucht. Zeitlich reicht es aber nur noch für einen Remix, aber der hat es in sich. Da handelt es sich hier um eine Band, die ist nicht so bekannt. Warte mal, ich habe es mir aufgeschrieben. Das sind so Briten. Depeche Mode heißen die. Ah ja, genau. Depeche Mode und William Orbit hat sich Walking in My Shoes vorgenommen aus dem Album Songs of Faith and Devotion. Sehr atmosphärischer Song natürlich. Und sein Random Carpet Mix macht aus dem Song nochmal was ganz Eigenwilliges, grandios. Und den gibt es jetzt. William Orbit's Random Carpet Mix von Depeche Mode's Walking in My Shoes.

0: Unverkennbar, Depeche Mode im William Orbit geremixten Soundgewand, der Random Carpet Mix, eine der besten Depeche Mode Maxis, wie ich finde. Genau, und dann sind wir auch schon leider am Ende der B-Sides Radio Show hier am 3.9. live aus dem Sudhaus auf der Wüstenwelle. Wenn ihr mögt, dann hören wir uns in 2 Wochen wieder 2 Stunden. B-Sides Radio Show, Spaß und Neuvorstellung und ein neues Album, was ich dann vorstellen werde, dann auch wieder zusammen mit Liquid Dip, versprochen. Und genau, dann hören wir uns dann wieder am 17.9., wenn ihr mögt, ne, in 2 Wochen. Und bis dahin gibt es jetzt eben noch das allerletzte. Und das allerletzte kommt jetzt, weil es einfach so schön passt, dann doch auch nochmal von William Orbit. Und wie könnte es anders sein? Es gibt jetzt noch Barber's Adagio for Strings aus dem Album Pieces in a Modern Style, wo William Orbit sozusagen Synthesizer-Interpretationen abgeliefert hat von romantischen und klassischen Stücken der Neuzeit. Großartig, das Album hätte schon 1995 rauskommen sollen, unter dem Alias The Electric Chamber. Dann haben aber die Rechteverwerter von Arvo Pärt was dagegen gehabt irgendwie. Das Album wurde zurückgezogen und dann kam es erst 4 Jahre später raus. Ich glaube dann ohne diese Arvo Pärt Nummer. Aber trotz allem fantastische Neuinterpretation von klassischen Stücken und Barber's Adagio for Strings ist, na, ich hätte es fast gesagt, zum Sterben schön, aber es ist ganz wunderbar. Da kann man hin fortschmelzen und eigentlich fast schon so eine kleine Träne im Augenwinkel wegdrücken, weil es einfach so wunderbar harmonisch und sanft und seicht daherkommt. Oder nicht seicht, sondern eigentlich sanft und eindrücklich, würde ich sagen. Seicht ist es überhaupt nicht. Ja, sehr emotional und der schöne Abschluss, wie ich hoffe, für die William Orbit Spezial-Session heute Abend bei der B-Sides Radio Show. Ich bin raus. Schulle sagt tschüss, ciao und ade und bis in 2 Wochen.
1: Das ist doch jetzt echt das Allerletzte.

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0: Der Philosoph Richard David Brecht hat in der Sendung von Markus Lanz einige Punkte angesprochen, die wir euch nicht vorenthalten möchten. Da geht es um Industrialisierung, Enteignung der Mittelschicht durch Amazon und Co., Wiederholung unserer Fehler, Versuch, das politische Rad zurückzudrehen, um Globalisierung und Digitalisierung. Es geht um die Macht moderner Imperien, um Verbote und um die neue Entrüstungskultur, die den Medien geschuldet ist, um Ziele und Gründe. Es geht um Bildung und um Grundeinkommen. Hier bringen wir jetzt Auszüge.
1: Es geht um das Gewinnvermarkter.
2: Wie bei Amazon.
1: Es geht ums Gewinnvermarkteranteil.
2: Amazon Ryanair.
1: Gut, Amazon ist ja generell in allen Geschäftsmodellen so. Ja. Das wollen wir nicht über Amazon laufen, würde ich diskutieren. In allen Geschäftsmodellen so, dass sie überwiegend investieren und auf Gewinne verzichten heute, um Marktanteile zu gewinnen.
2: Genau.
1: Eine Strategie.
2: Ich meine, Jeff Bezos, der Amazon-Chef, fällt mir gerade ein, der wurde doch jahrelang von seinen Aktionären massiv, von den großen Investoren kritisiert, weil Amazon jahrelang nicht die Dividende abgeliefert hat, die gerne haben wollten. Und er immer sagte, wir investieren, wir sind noch nicht da, wo wir hinwollen.
1: Und das wäre die Antwort des Versandhändlers.
2: Heute, 10 Jahre weiter, kriegst du eine Idee davon, was der eigentlich vorhatte.
3: Ja, aber was eigentlich am Ende rauskommt, ist das Ende der freien Marktwirtschaft.
2: Das stimmt.
3: Weil da geht Amazon in jeden einzelnen Bereich rein und dann gibt es einen großen Konzern und vielleicht noch ein paar
1: mittelgroße.
3: Und da bin
1: ich mit Ihnen ganz einer Meinung.
3: Und was wir hier tun, ist eine schrittweise, schleichende und schon sehr weit fortgeschrittene Enteignung der Mittelschicht und der Umverteilung der Erlöse des Handels an solche Konzerne wie Amazon und Co. Und das müssen wir nicht.
1: Ich
3: weigere mich zu glauben, dass das etwas ist, was wir als Naturkatastrophe entgegennehmen müssen. Sondern was ich gelernt habe, auch aus der ersten industriellen Revolution, da hat man auch bei bestimmten Mechanismen gesagt, ja, ist das Normalste von der Welt. Wenn man auf dem Weltmarkt kommt,

0: konkurrieren will, muss man Arbeiter schlecht bezahlen.
1: Das ist die Analogie zu Ihrem Buch. Sie haben gerade ein dickes Buch, 700 Seiten, das ist ein tolles Buch, wo Sie genau diese Parallele ziehen und sagen, 19. Jahrhundert, industrielle Revolution, da ist die Analogie ist eigentlich auf der Hand. Und wenn man das liest, fragt man sich manchmal, warum zum Teufel machen wir eigentlich denselben Fehler immer nochmal?
0: Wir machen alle erdenklichen Fehler des 19. Jahrhunderts nochmal. Das eine ist, im 19. Jahrhundert gab es bestimmte, wie man sagt, das sind Naturgesetze der Wirtschaft. Mhm. Ja, zum Beispiel, dass das Land, das die besten Maschinen hat und am wenigsten bezahlt, die größten Marktanteile gewinnt. Aber der Aufstieg der europäischen Staaten beginnt nicht einfach nur durch die Dampfmaschine und die Industrieproduktion, sondern damit, dass man anfing, unter dem Druck der Gewerkschaften und so weiter, seine Arbeiter vernünftig zu bezahlen. Ja. Denn erst als man die Arbeiter vernünftig bezahlte, hatten die Kaufkraft, um die Produkte auch zu kaufen. Und damit wurde die gesamte Wohlstandsentwicklung gemacht. Das war aber im Vergleich zur Doktrin am Anfang der ersten industriellen Revolution ein massiver Einschritt in die
1: ordnungspolitische Eingriff.
0: Ja. Und jetzt haben wir das wieder, dass wir sagen, wir müssen bestimmte massive Einschnitte machen in die ökonomische Logik und vorausdenken. Sonst kriegen wir eine ganze Reihe von Entwicklungen, ökonomische Entwicklung, aber auch politische Entwicklung, die wir beim besten Willen nicht wollen. Und wir können aus dem 19. Jahrhundert so viel lernen, was man falsch machen kann. Wenn wir, was folgte denn in der Zeit der ersten industriellen Revolution? Die Erklärung der Menschenrechte. Und was kam danach? Restauration. Danach kam die Rückkehr der Bourbonenkönige. Erst Napoleon, dann die Rückkehr der Bourbonenkönige. Was ist Restauration heute? Das, was wir in England erleben, das, was wir in Amerika erleben, das, was wir in Frankreich mit Le Pen haben, das ist Restauration.
1: Restauration,
0: das heißt, wir versuchen das Rad der Geschichte politisch zurückzudrehen in irgendein Früher hinein.
1: Das ist richtig. Die Frage. Aber Entschuldigung, ganz kurz, nur um es zu erklären. Also Restauration, damit meinen Sie, wir gehen technisch immer weiter nach vorne und gleichzeitig gehen Menschen den Weg zurück.
0: Genau,
1: und
0: gleichzeitig
1: also wir kommen da oben
0: drehen, versuchen wir politisch das Rad zurückzudrehen aufgrund der enormen Überforderung, die wir haben. Und wir haben heute eine enorme Überforderung durch die Globalisierung und wir stehen noch vor ganz gewaltigen Schritten in der Digitalisierung. Das wird die Menschen nicht abholen. Das wird ihnen, was ihnen vertraut ist, Gefühle von Heimat, von Identität zerstören. Und in dieser Situation denken die Leute nicht voraus, was könnten jetzt gute Ideen sein, um die Zukunft zu gestalten, sondern sie denken zurück und sagen, früher war alles besser. Ja. Und sie wählen die größten populistischen Schwachmaten, die ihnen versprechen, die gute alte Zeit wiederherzustellen.
1: Gut. Ja, ist das. Also, das ist ein schönes Foto dazu. Das ist sozusagen die gute alte Zeit. Ja.
2: Also, nein, aber ich glaube, der Punkt ist halt so, Herr Brecht und ich sind auch einer Meinung, was die Analyse betrifft.
1: Die haben denselben
2: ich würde sogar auch noch mal zusagen, es ist natürlich auch ein ganz klares Versagen der, sag mal, Antitrust-Behörden, also der Antimonopolbehörden, auch gerade in den USA, die es ja zulassen, dass eben so Oligopole entstehen, wie Amazon, aber auch in anderen Bereichen, im Wettbewerb unterminiert wird. Das ist ein Krankheitssymptom des Kapitalismus, ganz einer Meinung. Da muss was gegen gemacht werden. Die Frage ist jetzt, wie gehen wir damit um?
1: Darf ich einmal
2: erstellen? Das ist aber der Punkt, wie wir unterscheiden.
1: Weil ich habe da noch mal eine Nachfrage zu dem Thema, weil Sie gerade sagten, da entstehen Monopole. Die Geschichte ist doch voll von Beispielen, wenn man sich mal damit beschäftigt. Mir war das auch lange nicht klar. Die Amerikaner haben schon sehr früh angefangen, Monopole systematisch kaputt zu machen.
0: Ja, also die USA sind eigentlich traditionell sehr gut im Zerschlagen.
1: Ja, aber jetzt nicht.
0: Also man hat mal bei der Filmindustrie angefangen. Man hat AT&T, den großen Telefonanbieter, zerschlagen. Man hat Standard Oil zerschlagen in der Ölindustrie.
1: Das war die Firma überhaupt.
0: Absolut, ne? Das hat man gemacht. Und ich halte es ja relativ wahrscheinlich, dass irgendwann der Tag kommen wird, wo Amazon oder Facebook zerschlagen werden. Nur, das allein macht die Sache nicht besser. Also wenn wir vier verschiedene Facebooks haben, sind die meisten Probleme, über die wir hier reden, nicht gelöst. Das müssen wir dazu sagen. Also zerschlagen ist eine relativ altmodische Art von Lösung für die Art der Macht, die diese modernen Imperien haben.
1: Trotzdem die Frage, warum sind wir heute so wahnsinnig zögerlich, ordnungspolitisch, wie es dann immer so etwas abgehoben heißt,
2: einzugreifen? Also in Europa sind wir
1: zu sagen, wir geben Leitplanken vor. Also speziell in diesem Land fällt mir das immer wieder auf. Dann heult sofort wieder einer auf und sagt, um Gottes Willen, auf gar keinen Fall. Und die schlimmste Beleidigung, die du im Moment einem Politiker in den Kopf werfen kannst, ist, ihr seid ja die Verbotspartei. Das ist sozusagen, ja.
2: Das, ja gut, das Problem ist...
1: Und aus dieser Kultur heraus trauen wir uns gar nichts mehr. Jetzt kommt Herr Precht und sagt, Riesenmissverständnis und vor allem Riesenirrtum, die Leute lieben eigentlich Verbote. Wir können Leuten zumuten, dass sie
2: Verbote haben. Ich habe das nicht gehört, verboten, er wollte besteuern. Das habe ich jetzt nicht
1: verboten. Nein, aber das ist ein Schritt weiter nicht jetzt.
0: Aber ich will mal grundsätzlich sagen, also wenn man irgendwas mit Steuern sagt, dann denkt, der kleine Mann soll wieder in die Tasche gegriffen werden. Genau. Und so. Immer so ein Reflex. Da wird nicht drüber nachgedacht, was kann das Segensreiches machen? Ja, welche Felder werden damit gedüngt? Ist das nicht vielleicht mal lange drüber geschlafen und nachgedacht? Gar nicht so eine schlechte Idee. Und das andere ist auch mit Verboten. Ja. Also wir haben so erfolgreiche Verbote bei uns durchgeführt.
1: Ja.
0: Ja, wenn man nur mal daran denkt, an das Rauchverbot. Was hat es für einen Aufschrei in diesem Land gegeben?
1: FCKW.
0: Das ist also zutiefst eingegriffen in die Freiheit. Mir das Rauchen lasse ich mir doch nicht vom Staat verbieten. Heute können Sie sich gar nicht mehr vorstellen, wenn Sie vor 10 Jahren in einem Restaurant waren oder vor 12 Jahren in einem guten Restaurant und jemand hat Ihnen mit der Zigarre da auf den Teller gequalmt. Ja. Ja, selbst ein eingefleischter Raucher möchte das nicht mehr haben. Und das ist genauso, wenn wir jetzt in Zukunft nicht recycelbares Plastik nicht mehr herstellen. Mhm. Ja, oder wenn es irgendwann keine Billigkreuzfahrten mehr gibt und so weiter. Oder von mir aus keine SUVs in den Städten und so weiter. Das gibt erstmal eine große Aufregung. Und 4 Jahre später kann man sich gar nicht mehr vorstellen, dass wir mit solchen Kisten in die Städte fahren durften, die den Verkehr...
2: Aber warum? Das Problem hat... Nur ganz kurz eine Nachfrage noch, Herr Schwert, da kommen gleich zu Ihnen.
1: Warum traut sich das Politik nicht mehr? Warum trauen wir uns nicht mehr klar anzusagen? Ich meine, Sicherheitsgurt zum Beispiel. Wenn wir uns was für ein Aufschrei.
0: Absolut.
1: Wir sind alle auf dem Rückbank von irgendwelchen Fiats groß geworden und werden also kerzengerade durch irgendwas geflogen. Ja. Helmpflicht, Motorrad und so weiter. Was war das für ein Aufschrei? Ja. Und wir haben es gemacht und wir haben unendlich viele Leben damit gerettet. Also warum tun wir es denn heute so schwer damit zu sagen, pass auf, das sagen wir jetzt einfach an?
0: Weil vieles von dem, also nicht das Rauchverbot, aber was Sie alles aufgezählt haben, aus einer Zeit stammen, in der es relativ wenige große Medien gab. Und in der es nicht diese enorme Entrüstungskultur gab, die es heute überall gibt. Mhm. Es gibt einen totalen Entrüstungspessimismus, so wie Sie irgendwas vorschlagen. Es gibt einen totalen Alarmismus. Wenn Sie irgendwas sagen, das allererste, was passiert ist, eine Riesenaufregung. Ja,
1: während Sie wenn das Sie eine sagen, innovative jetzt
0: Idee haben, wenn Sie eine innovative Idee haben, dann kommen als erstes 1000 Gründe, warum das sowieso nicht funktioniert. Mhm. Ja, ich sage immer, wer etwas erreichen will, der sucht sich Ziele. Und wer etwas verhindern will, der sucht sich Gründe. Und wir leben in einer Gesellschaft, die eine Diktatur der Gründe über die Ziele darstellt. Mhm, und dann darf man sich nicht darüber wundern, dass wir Politiker haben, die eben bis zur Blödigkeit darauf erpicht sind, gemocht zu werden und um alles einen Umweg machen, was tatsächlich in das Räderwerk der Gesellschaft eingreift, aber eben auch, um sie zum Besseren zu lenken.
2: Mhm. Wie ändern wir auch das? Ich glaube, ich würde gleich ganz gern versuchen zu ergänzen. Vielleicht dann sagen Sie es Widerspruch, aber ich würde sagen, das ist eine Ergänzung. Die Beispiele, die Sie gebracht haben, das waren ganz grundlegende Entscheidungen. Gurtpflicht, Rauchen, das waren ganz grundlegende Entscheidungen. Und die waren in einem allgemeinen Kontext gesellschaftlicher Entwicklung. Was wir heute oftmals haben, ist, zumindest in meiner Wahrnehmung, dass Politiker sich Verbote ausdenken, um Symbolpolitik zu betreiben. Und besser Symbolpolitik, wissen Sie, ob man SUVs in der Stadt verbietet oder nicht verbietet, hat auf Menschenleben faktisch keinen Auswirkung. So viele Unfälle gibt es durch die nicht. Und das hat auf das CO2 auch wenig Auswirkungen. Das heißt, da hat man das Verdacht, es ist Symbolpolitik, weil man an die grundlegenden Dinge nicht rangeht. Also kann ich mir solche Verbote vorstellen? Ja,
1: ganz kurz, Herr Stelter, finden Sie wirklich, also ich bin selber gerne Autofahrer, vorneweg geschickt, trotzdem. Das ist ja nicht nur Symbolpolitik. Wenn Sie ernsthaft eine Vision davon entwickeln, wie eine Innenstadt in Zukunft aussehen könnte,
2: dann machen Sie ganz
1: dass wir
2: einfach
1: an Lebensqualität gewinnen, wenn nicht dann mehr jede Sie Straße es zugeparkt ist ich, und Leute zwei
2: dann machen
1: Stunden
2: Sie es einfach, dann machen Sie es durch London und machen eine City-Tax, wenn Sie reinfahren wollen in die Stadt.
1: Hat ja auch nicht wirklich was
2: verändert. Nee. Wenn Sie durch London gehen, wenn Sie es vergleichen, es fahren immer noch Autos,
1: aber
2: es ist
1: immer noch im Verkehr.
2: Es hat trotzdem viel besser als früher, dann müssen Sie die Steuern wieder erhöhen.
1: Jetzt mehr also, Range Rover als
2: ganz
1: andere.
2: Ganz einfach, ich würde...
1: Ja, das ist die Wahrheit in London. Ja.
2: Nochmal, ich bin auch oft in London. Ich glaube, der Punkt ist ganz einfach. Sie müssen... Ich sage einfach mal ganz ehrlich. Dann können Sie sagen... Ja, das ist richtig. Sie haben einen hohen Anteil.
1: So.
2: Das ist soziale Problem.
1: Wo ist die Vision?
2: Dann haben wir das soziale Problem. Pass auf, jetzt fangen wir mal Steuern. Also ist einfach, der Grundsatz ist immer folgender. Ich versuche es nochmal zu verklären. Eigentlich ist es doch so, wir haben einen Staat, der sehr viel regelt und der sehr viel Geld umverteilt, sehr viel Steuern einsammelt. Mhm. Jetzt sehen wir die Klimadiskussion nochmal als Beispiel. In Schweden hat man CO2-Steuern erhöht oder eingeführt und erhöht. Und es war überhaupt kein Thema, warum, weil man im Gegenzug alle allgemeinen Steuern gesenkt hat. Das heißt, die Bürger hatten wieder mehr Geld in der Tasche. Und das ist doch ein Ansatz. Warum müssen wir einzeln vorschreiben? Warum machen wir es nicht so, dass wir hingehen und sagen, wir besteuern jetzt im konkreten Fall das CO2, um die Umwelt zu begünstigen. Wir machen Einfuhrsteuern in die Stadt hinein, die gelten für alle. Dann können Sie sagen, das ist sozial ungerecht, weil Leute, die ein größeres Auto oder die mehr Geld haben, können auch noch reinfahren. Ja, diese Komponente gibt es. Mhm. Aber wenn Sie das Geld zurückverteilen an die Bürger, und vor allem, wenn Sie die Voraussetzung dafür schaffen, dass der öffentliche Nahverkehr gut funktioniert, dann können Sie auch es erreichen. Darum ist die Frage, was will man erreichen? Will man jetzt Symbol machen oder will man wirklich dem Klimaschutz helfen? Sie können im Einzelfall, können Sie mir sagen, ich
0: möchte es gerne. Das ist doch wieder genau wie vorhin. Warum nicht beides?
2: Ja, beides. Aber das Problem ist folgendes. Wir haben heute eine Situation, da wird Symbol gemacht und das andere nicht gemacht.
0: Schauen Sie, da gebe ich Ihnen recht.
2: So, und das ist das Problem. Ich habe kein Problem.
3: Aber ich würde jetzt mal...
2: Verbietet alles, was ihr wollt, gerne. Aber macht die Hausaufgaben. Ja. Und macht nicht Verbote statt den Hausaufgaben.
0: Ja, unsere Hausaufgaben. Ja, völlig klar. Aber man macht, traut sich ja gar nicht richtig Verbote.
2: Exakt.
0: Man geht an die notorisch zahlungsschwache Klientel der SUV-Fahrer ran und droht ihnen an, dass es ein bisschen teurer wird. Was ist das für ein Quatsch? Was ist das, diese sanfte Verbilligung der Mehrwertsteuer bei Bahntickets? Ja, das sind doch homöopathische Pillen, die
2: fliegen,
0: da verteilt werden. Das ist
2: ehrlich,
0: doch keine Verbotskultur.
2: Das ist richtig. Aber fliegen. Nehmen wir das Fliegen.
1: Fliegen doch genauso.
2: Auf, wir fliegen. Innerdeutscher Flugverkehr macht 0,3% der deutschen CO2-Ausstoßes aus. Ob wir den abschaffen oder nicht abschaffen, spielt gar keine Rolle. Hat für das Weltklima keine Bedeutung, abgesehen davon, dass im Zertifikatehandel der EU drin ist. Das heißt, wenn wir nicht fliegen, können andere Billiger fliegen. Effekt ist null. Das heißt, können Sie sagen, ich mache Steuern drauf, ich kann sagen, ich verbiete es. Der Effekt ist nicht da. Wir müssen an den grundlegenden, die Bevölkerung hat zu Recht einen Anspruch darauf, dass wir an den grundlegenden Themen arbeiten und die grundlegenden, die sie aufwerfen, beantworten. Und das ist nicht mit so kleinen Verboten und Steuer hier und Steuer da getan. Genau. Das ist ein grundlegendes Problem. Und die Politik drückt sich vor ihren Aufgaben und macht ganz viel Show. In Berlin sitzen nur Schauspieler, meines Erachtens. Sie machen ein Symbol nach dem anderen.
1: Bin mir nicht sicher, ob das nicht vielleicht eine Beleidigung für Tom Cruise ist, aber es ist nochmal ein anderes Thema. Ernsthaft, wir reden über etwas, das ja die Gesellschaft spaltet. Darüber reden wir. Wir zeigen morgen um 23.15 Uhr eine Reportage aus England. Wir waren längere Zeit in England unterwegs, auf der Suche sozusagen nach den Wurzeln für den Brexit. Um den Brexit geht es dabei gar nicht. Und was ich interessant fand, war das, was wir schon vor mehreren Jahren in den USA gesehen haben, was wir im vergangenen Jahr in Deutschland gesehen haben, das haben wir auch jetzt wieder in England gesehen. Paul Collier sagt Ihnen was, großer Ökonom, der in Oxford lehrt, der sagt, wir haben mittlerweile drei massive Spaltungen. Eine zwischen oben und unten, also zwischen arm und reich. Wir haben oft beschrieben, wir haben eine zwischen Stadt und Land, eine, die immer öfter beschrieben wird, das wird uns immer klarer. Aber er sagt, die wahre Spaltung ist eine, die haben wir alle überhaupt noch nicht auf dem Schirm. Und das ist die Spaltung zwischen gebildet und ungebildet.
4: Aus Zeitgründen machen wir einen Sprung.
2: Und die Antwort ist, Sie müssen eigentlich sagen, ich qualifiziere. Mhm. Wir müssen viel mehr in Qualifikation und Bildung hineinstecken. Und Sie müssen ein soziales Netz haben, mit dem Sie auffangen. Weil das soziale Netz ist in Großbritannien weiter schlechter als bei uns. Und auch im Hinterkopf.
1: Greift mir aber ehrlich gesagt zu kurz. Das sieht man dann. Also das ist das, was ich vorhin sagte. Soziales Netz, alles gut und schön. Aber wenn soziales Netz nur bedeutet, nochmal $5 mehr. In Amerika habe ich das gesehen. Das ist nicht das Problem. Das Problem ist, du musst diese Leute dazu bringen, sich selbst zu ertüchtigen. Du musst diese Leute dazu bringen, dass sie inspiriert sind, dass sie an ihre Kinder was weitergeben und dass sie diese Kinder auf gute Schulen schicken und dass diesen jungen Menschen was machen wollen. Wie schaffen wir das?
0: Naja, ich hätte darauf natürlich sehr gerne eine positive Antwort. Mhm. Als erstes kommt da noch die Befürchtung dazu, dass durch die Digitalisierung ein erheblicher Teil von Mittelschichtsberufen wegfallen wird, die man noch auf, ohne dass man ein Genie sein musste, erreichen konnte. In Zukunft werden wir einen Zerfall haben zwischen Niedriglohnsegment. Es wird in der Mitte sehr, sehr viel wegfallen. Gute Handwerker werden gebraucht werden. Deswegen, ich bin auch gar nicht so sehr darauf, riesige Abiturquoten zu machen, weil Handwerk einer der Sieger der Digitalisierung sein wird, weil die Roboter sind auf sehr lange Zeit sehr schlecht mit den Händen. Ja, also das wäre sozusagen noch was, wo man auch enorme Förderung machen muss, was auch gesellschaftlich aufgewertet werden muss. Also diese alte Einteilung, dass Arbeit mit dem Kopf wertvoll ist und Arbeit mit den Händen, sowas für Minderbemittelte ist, das ist ja eine Katastrophe und das ist ja ein Skandal. Ja.
1: Da sind wir ja hier noch vergleichsweise gut aufgestellt, ne? Vergleichsweise.
0: Es ist ein Skandal jedenfalls gegenüber den tatsächlichen Leistungen des Handwerks. Mhm. Und was ich mir wünschen würde, wäre, ich würde gerne diese starre Grenze zwischen der Welt der Schule und der Welt des Berufs, die würde aufheben. Ich gerne viel eher aufheben. Mhm. Also ich möchte, dass die Handwerksmeister zu einem relativ frühen Zeitpunkt bereits in den Schulen, ja, zum jeweiligen Thema, ob Kfz-Mechatroniker für Automotor oder Schreinerarbeiten und so weiter, in die Schulen kommen. Dass Hunger gemacht wird, genau, auf diesen Beruf. Genau.
1: Leute,
0: dass man
1: inspirieren.
0: Also nicht abseits des Arbeitslebens sozusagen, ja, dieses Bildungssystem hält, mhm, sondern dass man das miteinander verschränkt. Das gilt für die akademischen Berufe sicher auch, ja, weil man von vielen ja auch gar keine Ahnung hat, wenn man Schule absolviert hat. Ich jedenfalls kannte bis auf den Beruf meines Vaters und den des Lehrers eigentlich gar nichts.
1: Mhm. Ihr Vater war
0: Industriedesigner. Mhm. Und ich möchte, dass das viel, viel stärker miteinander verschränkt wird, mhm, damit in der Schule schon der Hunger und der Appetit auf diese Berufswelten, mhm, entstehen kann. Denn wenn das Elternhaus das Vorbild nicht gibt, dann kann es aber vielleicht der Handwerksmeister sein. Klar, für den einen oder anderen ist es der Max-Planck-Institutsphysiker, der Pensionierte, der was, mhm, über Quantenmechanik erzählt. Und für den anderen ist es der Kfz-Mechatroniker, mit dem man schon als 11- oder 12-Jähriger am, mhm, Automotor rumschrauben, mhm, darf.
2: Dann nicht
0: und ich
2: mehr,
0: glaube, diese Überwindung der starren, mhm, Grenze zwischen Schule und Leben wäre ein sehr, sehr guter Köder, um sehr frühzeitig an alle erdenklichen Kinder und ihre Motivation.
2: Es ersetzt aber nicht, dass wir, das ist vollkommen richtig, es ersetzt nicht, dass wir erstens unser duales System dringend erhalten müssen. Und die OECD kommt ja immer und sagt der Bundesregierung, wir müssen das duale System reduzieren, müssen mehr Abiturientenquoten haben. Das kommt ja von der OECD, die das als Maßstab für Erfolg sieht, völlig falsch. Und wir müssen ganz, ganz dringend die Kultur in den untersten Schuljahren schon ändern. Wir müssen viel früher zu einer Leistungskultur kommen. Wir müssen viel strenger eigentlich letztlich sein, wenn wir dort wieder hin voranmarschieren wollen. Weil wir haben letztlich das Problem, wenn wir Schulen haben, wo Chaos herrscht, flüchten die Besten daraus. Das ist einfach so. Die motivierten Eltern flüchten daraus, fangen wir mal so an. Und dann haben wir genau einen Niedergang des Systems. Was wir machen müssen, ist, wir müssen massiv dort investieren und müssen dort auch Leistung einfordern.
0: Ja, aber da muss ich eins zu sagen. Grundsätzlich auf eine gewisse Art und Weise ja. Ja, es muss eine starke Leistungsmotivation, mhm, da sein, bin ich für. Ich bin aber gegen die Art und Weise, wie in unseren Schulen unterrichtet wird.
2: Das ist ein anderes Thema. Konsens.
0: Das nämlich nicht mehr, passt nicht mehr in die heutige Zeit. Also, dass ich an einem Tag 5 verschiedene Fächer habe in der Schule. Wäre totaler Blödsinn.
2: Ja, wir brauchen eine gesamthafte Reform.
0: Als Erwachsener. Das würde jemand als im erwachsenen Berufsleben möchte auch nicht 5 grundverschiedene Dinge an einem Tag tun und den jedem beurteilt und Tests schreiben und so weiter. Also, das heißt, wir müssen viel deutlicher projektorientiert, richtig, arbeiten. Es besteht ja zwischen dem Gedanken, Leistung bringen zu wollen und die Schule in etwas aufzulösen, wo man stärker in Projekten arbeitet, wo man Wissensstoff nicht einfach als Fach sieht, wo man nicht pausenlos nach Ziffernzensuren immer wieder irgendwie überprüft wird. Das passt durchaus zusammen. Wir haben immer die Vorstellung, entweder unser System aus dem 19. Jahrhundert zu erhalten oder es ist Hand für Handarbeits- und Spielschule. Ja. Tatsächlich kann ich aus diesem ganzen Bereich von Montessori und Waldorf sehr gute Ideen haben und kann das auf neuartige Art und Weise dem 21. Jahrhundert angepasst miteinander verknüpfen. Und das findet im Regelfall nicht statt.
4: Eine kleine Denkpause machen wir mit den Beatles.

0: Zwei Punkte würde ich gerne noch unbedingt zum Schluss ansprechen wollen. A, sagt Richard David Precht, Elektroauto. Irrweg, katastrophaler Fehler. Warum?
1: Ja. Also die wirkliche Umweltbilanz eines Elektroautos, und das ist mehr als ein offenes Geheimnis, ist miserabel. Und da gibt es viele verschiedene Rechenmöglichkeiten. Und in den günstigen Rechenmöglichkeiten ist es ein klein wenig besser als ein herkömmliches Auto mit Verbrennungsmotor. Jetzt rüsten wir für unglaublich viel Geld mit der gesamten Infrastruktur daran ist, unsere Automobilindustrie auf eine wirklich furchtbare Lösung um. Und zwar auch deswegen furchtbar. Wir müssen überlegen, wo kommen denn die Rohstoffe her? Also unsere Batterien für das Elektroauto werden in China gefertigt. Da kommt auch die seltenen Erden her, die wir für die Batterien brauchen. Die werden dort zum Löwenanteil mit fossilen Energieträgern, nämlich mit Kohle, Energie hergestellt. Die haben schon eine massiv miese Bilanz, ungefähr die von 100.000 gefahrenen Kilometern, wenn die eingebaut werden. Also schon mit der Hypothek legen sie mit dem Elektroauto los. Dann kommen dazu Zutaten für die Batterien wie Lithium, das unter entsetzlichen Bedingungen in Peru abgebaut wird. Und am schlimmsten Coltan, das sie aus dem Kongo holen. Und Kupfer, den sie brauchen und so weiter. Das ist grauenhaft, wenn Sie sich angucken, Kinderarbeit und so weiter, Sklavenarbeit. Da werden kommen die Zutaten für diese Batterien her. Wir machen uns von China abhängig, und zwar in sehr starkem Ausmaß. Wir fördern Unterdrückungssysteme und Sklavenarbeit in Ländern. Und wir kommen doch mit einer ganz, ganz miesen CO2-Bilanz mit unseren Elektroautos hin. So. Und jetzt gibt es natürlich, und jetzt ist das Interessante, die Zukunftstechnologie liegt sicherlich in der Wasserstofftechnik. Ja. Das ist auch eine Form von E-Mobilität, aber eine andere Form von E-Mobilität. Jetzt kommen die Megaschlauen und erklären mir, dass wir gegenwärtig mit Hilfe der Wasserstofftechnik aber diese Umrüstung nicht machen können. Das stimmt. Aber vor 10 Jahren hätten Sie die Umrüstung auf die E-Mobilität, so wie wir sie jetzt machen, nicht machen können. Und Sie können ziemlich zuversichtlich sein, weil die Asiaten sind da weiter als wir. Hyundai, Toyota.
0: Toyota hat schon
1: dass die Zukunftstechnologie in dem ist, was mit Hilfe der Wasserstofftechnik in 10 Jahren möglich sein wird. Richtig. Und was mich stört, ist, dass wir jetzt eine komplette Revolution machen, um dann in 10 Jahren die nächste Revolution zu machen.
0: Nein, die machen wir da
1: nicht. Das ist entsetzlich verhindert.
2: In 10 Jahren sind unsere Hersteller aber gar nicht mehr dabei. Was jetzt passiert, ist genau Folgendes.
0: Was hatten Sie gerade? In 10 Jahren sind unsere Hersteller gar nicht mehr dabei.
2: Weil wenn wir jetzt,
0: was heißt das denn?
2: Jetzt hetzt die Politik die auf Elektro. Jetzt investieren wir alles in Elektro. Und in 10 Jahren, das kostet alles mal Geld. Sie müssen das Alte betreiben, Sie müssen das Neue entwickeln. Und in 10 Jahren haben Sie gar nicht mehr die Kapitalkraft für den nächsten Schritt. Und Sie haben es richtigerweise angesprochen, Toyota gilt ja als Pionier. Toyota setzt ganz massiv auf Wasserstoff und hat gerade jetzt das Auto auf den Markt gebracht mit mehreren Kilometer Reichweite.
0: Ja. Kostet das auch sehr viel Geld, ne? Muss man auch mal dazu sagen.
2: Ja, aber es kostet am Anfang immer
0: viel Geld. Entschuldigung, nur ganz kurz. Technologie, will nur sagen, also was wir nicht außer Acht lassen dürfen, ist Wirkungsgrad bei Wasserstoff sehr, sehr niedrig.
1: Ja, Sie reden über den Gegenwert.
0: Gucken
1: Sie sich die Elektrofahrzeuge von vor 10 Jahren an. Also natürlich, wir können nicht jetzt, das hat auch nie irgendjemand jemals behauptet, in Deutschland komplett sagen, die große Umrüstung auf E-Mobilität machen wir auf Wasserstoff. Das habe ich auch nicht gesagt. Ich habe nur gesagt, warum machen wir jetzt diese Umrüstung auf eine Technologie, die wir in absehbarer Zeit durch etwas mit einer sehr viel besseren Bilanz ersetzen können und die Aussicht darauf positiv ist.
2: Und vor allem, jetzt rennen wir hinterher. Und wir haben ein schönes Beispiel. Die Politik denkt es besser zu wissen. Die Politik weiß es eben nicht besser. Die jagen uns jetzt ins Elektro hinein. Und noch einen Aspekt möchte ich noch vergessen bei der ganzen Diskussion. Wir dürfen eins natürlich nicht vergessen. In dem heutigen Welt mit den Verbrennungsmotoren sind wir verdammt gut. Die Abstimmung, Motor, Getriebe und so weiter, ist alles sehr gut. Da macht uns keiner schon was vor. Das heißt, auch im globalen Wettbewerb haben natürlich andere ein Interesse daran gehabt, auf neue Technologien zu kommen, weil das sind wettbewerbsfähiger. Warum im Hinterkopf haben? Weil Elektroautos werden in Zukunft aus China kommen, nicht aus Deutschland, wenn wir realistisch sind. Das heißt, viel intelligenter wäre es jetzt zu sagen, wir haben ergebnisoffen, fördern wir Forschung und wir fördern die neuen Industrien. Dann komme ich auf meine 80 Milliarden von vorhin von Kohle zurück. Ich würde lieber 80 Milliarden in Forschung und Entwicklung stecken für zukünftige Technologienindustrien, statt für die Abwicklung einer alten.
3: Die Einführung des Grundeinkommens ist für Richard David Precht unverzichtbar.
0: Worauf läuft es denn, letzte Frage, worauf läuft das denn hinaus? Wenn weniger Arbeit da ist, Menschen müssen irgendwie beschäftigt werden, Menschen sind auch da, Menschen brauchen eine sinnstiftende Tätigkeit. Wie leben die? Was verdienen die? Wovon leben die?
1: Also ich glaube tatsächlich, dass man mittelfristig ein bedingungsloses Grundeinkommen einführen wird. Mhm. Und dass dieses Grundeinkommen nicht mehr in erster Linie über die Besteuerung von Arbeit finanziert wird. Also ich glaube, der große Umbau, der bevorsteht, betrifft die Tatsache, dass diejenigen, die arbeiten, diejenigen, die noch nicht arbeiten, also die Kinder, die nicht arbeiten, weil sie keine Arbeit haben, und die wachsende Zahl derjenigen, die nicht mehr arbeiten, weil sie mithilfe der Zaubermedizin der Zukunft 100 werden können, ja, nicht mehr finanzieren können. Also müssen wir alternative Gedanken darüber haben, wie wir soziale Sicherungssysteme finanzieren. Und dann wird das Umlagesystem, wie wir das bisher kennen, das wird nicht erhalten bleiben. Und jetzt müssen wir uns die Gedanken darüber machen, was wir an diese Stelle setzen wollen und wie wir es finanzieren wollen. Und das große Problem ist, dass ich noch kaum einen Politiker getroffen habe, von sehr, sehr wenigen Ausnahmen abgesehen, die sich diese Frage ernsthaft stellen, weil die meisten Spitzenpolitiker sind, wenn das durchschlagend mal ein Thema werden wird, ob in 8, 12 oder 15 Jahren, weiß ich nicht. Ja, ich bin Philosoph, nicht Prophet. Aber wenn das in absehbarer Zeit irgendwann kommen wird, dann haben wir keine Lösung. Und ich meine, ich will mir nicht vorstellen, dann haben wir hier eine rechtspopulistische Partei in der absoluten Mehrheit. Und wenn wir das wirklich verhindern wollen, müssen wir jetzt an den Konzepten arbeiten. Natürlich sind solche kleinen Ideen wie die 25%-Steuer nicht die großen Würfe. Aber wir müssen über das Grundeinkommen, müssen wir in dem Zusammenhang ganz, ganz intensiv diskutieren. Wir müssen möglicherweise uns überlegen, ob wir nicht das, was wir bislang über Arbeitsbesteuerung machen, über die Besteuerung von Kapital, vor allen Dingen mit Spekulationskapital reinholen. Mhm. Da gebe ich Ihnen wieder recht. Symbolpolitik.
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Da wir bei Kaleidophon ja nicht nur politische Kultur machen, bringen wir jetzt etwas entspannender als bisher noch die Besprechung von zwei Büchern, und zwar zwei Krimis. Jules Vitrac beschreibt uns das Elsass idyllisch, urig und lebensgefährlich in seinem Krimi Tödliches Elsass. Der Plot ist durchgehend festgelegt, was es der Leserschaft unmöglich macht, vorzeitig auf die Lösung zu kommen. Selbst als Chef de Police Celeste Greidenweis die zündende Erkenntnis hat, bleibt man noch ratlos. Zum Inhalt. In heller Panik läuft eine junge Frau mitten in der Nacht aus dem alten Maison de Chevalier. Ein Gespenst hat sie zu Tode erschreckt. Immerhin ist der Herrenhausbesitzer Hugo Philippier froh, seine aktuelle Geliebte auf diese Weise elegant los zu sein. Kurz darauf ist die Frau tot. Wasser auf den Mühlen der abergläubischen Dorfbewohner. La Dame Blanche, die weiße Dame, Künderin nahenden Unheils, treibe in Eggesheim ihr Unwesen. Alle sarkastischen Bemerkungen von Chef de Police Celeste Greidenweis helfen da rein gar nichts. Als Celeste noch eine weitere Leiche im sonst so beschaulichen Eggesheim findet, haben sie und ihr akkurater Brigadier Luc Batteau einen handfesten Fall zu lösen, der unheimlicher ist als jede Spukgeschichte. Greidenweis hat große Schwierigkeiten mit Kapitän Wolfsberger aus Colmar, der eigentlich für die Morde zuständig ist. Ein Auszug. Wolfsberger schüttelte genervt den Kopf. Sagen Sie mal, ist Ihr Widerspruchsgeist eigentlich angeboren oder mühsam einstudiert? Weder noch, gab Celeste zurück. Er wird provoziert durch Ungereimtheiten. Sind Sie etwa der Ansicht, Leutnant Vasarelli und Leutnant Berger hätten schlechte Arbeit geleistet? Keineswegs. Im Gegenteil. Ich sehe auch ein, dass Gabriel Fleckenstein verdächtig ist. Trotzdem habe ich meine Zweifel. Schön für Sie. Hätscheln Sie Ihre Zweifel nur brav weiter und lassen Sie uns einstweilen unsere Arbeit machen. Das wäre dann aber alles, oder? Er blickte demonstrativ auf seine geschmacklose Armbanduhr. Meine Zweifel rühren daher, dass ich mir Gabriel Fleckenstein schwerlich als Doppelmörder vorstellen kann, sagte Celeste, seine Aufforderung ignorierend, endlich zu gehen. Er musste ihr zuhören, dann würde er verstehen, dass die Dinge höchstwahrscheinlich ganz anders lagen. Didier Wolfsberger hob eine Augenbraue. Wovon sprechen Sie? Von Leni Krinkenheimer. Von wem? Wolfsberger runzelte die Stirn. Ach, Sie meinen die zweite Tote aus Ihrem Dorf. Die hatte doch noch einen anderen Namen. Ségolène Lambert, half Celeste ihm auf die Sprünge. Richtig, richtig. Ihm war anzusehen, dass er diesen Fall gedanklich bereits ad acta gelegt hatte. Herzstillstand, keine Fremdeinwirkung, hat die Gerichtsmedizin doch einwandfrei festgestellt. Celeste schnaubte verächtlich. Dr. Maybach, ja, indem er von weitem einen trüben Blick auf die Tote geworfen hat. Haben Sie jetzt auch noch etwas an unserem Gerichtsmediziner auszusetzen, nur weil Ihre Busenfreundin Veilleux nicht da ist? Joël Blumtritt hat eine sehr interessante Entdeckung gemacht. Wer zum Teufel ist Joël Blumtritt? Fragte Wolfsberger. Der Praktikant von Sandrine Veilleux. Der Praktikant? Wolfsberger starrte sie an. Was hat ein verdammter Praktikant mit dieser Sache zu tun? Ich habe ihn gebeten, sich die Leiche noch einmal anzusehen, sagte Celeste und wappnete sich innerlich gegen das, was jetzt kommen würde. Sie haben was?
Wolfsbergers Augen wurden größer und größer, bis sie ihm vor Wut fast aus den Höhlen traten. »Sind Sie noch ganz bei Trost?« schrie er sie an. »Was glauben Sie eigentlich, wer Sie sind? Sie haben dazu keinerlei Befugnis. Wäre ja noch schöner, wenn eine kleine Gemeindepolizistin der Gerichtsmedizin Anweisungen erteilen könnte.« »Ich weiß selbst, dass ich dafür nicht zuständig bin,« gab Celeste ungeduldig zurück. »Aber lassen Sie das doch jetzt mal kurz beiseite und hören Sie sich an, was Joël Blomfret entdeckt.« Kapitän Wolfsberger schnitt ihr mit vor unterdrückter Wut bebender Stimme das Wort ab. »Es interessiert mich nicht, was ein übermotivierter Praktikant und eine frustrierte Gemeindepolizistin für einen Schwachsinn zusammenspinnen. Ich halte mich an das Untersuchungsergebnis von Dr. Maybach.« Er stand auf und öffnete die Tür. »Hauen Sie ab und kümmern Sie sich um Ihren eigenen Kram, Kreidenweiß, bevor ich mich vergesse. Oder noch besser, lassen Sie sich mal wieder ordentlich durchvögeln, das entspannt.« Der Schlag kam, ohne dass Celeste ihn hätte stoppen können. Es war wie beim Kickboxen, wenn sich in einem Kampf das rationale Gehirn zurückzog, um dem Instinkt die Führung zu überlassen. Die Ohrfeige traf Wolfsberger mit voller Wucht und riss seinen Kopf zur Seite. Celeste hatte das Gefühl, das laute Klatschen ihrer Hand auf Kapitän Wolfsbergers Gesicht hallte von den Wänden wider. Er war so überrascht, dass er keinen Laut von sich gab, und Celeste ließ ihn einfach stehen. Als sie bebend vor Wut auf den Flur trat, blickte sie in die fassungslosen Gesichter von Leutnant Vasarelli und Leutnant Berschi. Sie hatten offenbar Wolfsbergers beleidigende Worte ebenso mitbekommen wie ihre Reaktion darauf. Celeste zitterte vor Anspannung, und das Letzte, was sie jetzt gebrauchen konnte, waren irgendwelche Kommentare. Wortlos drängte sie sich an ihnen vorbei und verließ fluchtartig das Gebäude. Zurück im Auto blieb sie eine Weile schweratmend sitzen und versuchte, ihre rasenden Gedanken zu beruhigen. Kapitän Wolfsberger zu ohrfeigen war das maximal Dümmste, was sie hatte tun können. Warum nur hatte sie sich nicht beherrschen können? Celeste schloss für einen Moment die Augen. »Scheiße«, murmelte sie leise. Dann noch ein paar Mal immer lauter werdender, bis sie schließlich zornentbrannt mit den Fäusten auf ihr edles Lederlenkbad eindrusch. Nach einer Weile ließ sie erschöpft die Arme sinken und startete den Wagen. Zeit, nach Hause zu fahren. Der verworrene Fall bekommt eine Wendung, als Kreidenweiß eine Tarotkarte zugespielt bekommt. Auszug. Celeste dachte nach. Irgendetwas in ihrem Unterbewusstsein regte sich beim Anblick der Karte, drängte an die Oberfläche, verlangte, wahrgenommen zu werden. Und während über dem Grand Ballon die Sonne aufging und Egesheim langsam erwachte, rückten die Einzelteile des großen Puzzles, das dieser Fall bisher gewesen war, an die richtigen Plätze und setzten sich zu einem Bild zusammen. Ein Gespräch. Ein Satz, flüchtig zur Kenntnis genommen, erlangten plötzlich Bedeutung, und Celeste begriff, dass diese zerrissene Karte in Henri Bretons Kalender das fehlende Puzzleteil darstellte, von dem ihr Großvater gestern gesprochen hatte. Euphorie durchströmte sie und vertrieb jeden Rest von Müdigkeit aus ihren Knochen. Sie wusste die Lösung des Rätsels. Sie verstand, wie alles zusammenhing. Und sie kannte den Täter. Damit ist die Spannung auf dem Höhepunkt. Der Krimi ist weniger geeignet für die Leserschaft, die unbedingt während der Lektüre schon die Lösung herausbekommen will. Aber die Logik überzeugt. Tödliches Elsass von Jules Vitrac erschien bei Rororo.

Schon wieder gibt es einen neuen Roman von Donna Leon. Ein Sohn ist uns gegeben. Es ist der 28. Fall für Kommissario Guido Brunetti. Zum Inhalt. Mit seinen Kunstschätzen überwältigt Venedig den Besucher. Doch wo das Geld lockt, lauert auch die Gier. Wer soll den Galeristen Gonzalo Rodriguez de Tejeda beerben, wenn er einmal nicht mehr ist? Von seiner Herkunftsfamilie hat sich der gebürtige Spanier schon lange losgesagt. In Venedig aber wurde er unlängst immer wieder in Begleitung eines jungen Mannes gesehen, der Conte Falier nicht geheuer ist. Der Conte hat seinen Schwiegersohn Guido Brunetti noch kaum je um einen Gefallen gebeten. Doch da Gonzalo ein Jugendfreund ist, will er ihn schützen. Brunetti im Zwiespalt. Braver Schwiegersohn oder pflichtbewusster Polizist? Eine delikate Angelegenheit, die Brunettis ganzes Fingerspitzengefühl erfordert. Natürlich kümmert sich Brunetti und gerät damit unerwartet in eine komplizierte Mordgeschichte. Brunettis Schwiegervater hatte schon befürchtet, dass seinem Freund, dem Kunsthändler Gonzalo, etwas Übles zugestoßen sein könnte. Das kann Brunetti nicht verhindern. Aber, Geheimnis umwittert, ist auch die Person des Mannes, den Gonzalo adoptieren will. Überhaupt ist alles ganz anders, als es scheint. Von Rudi, dem ehemaligen Partner von Gonzales, erfuhr Brunetti von Berta. Sie sei eine gute Freundin von ihm und er bringe sie mit zur Beerdigung. Auszug. Das klingt in der Tat nach einer guten Ehe, sagte Brunetti, zumal, wenn das schon seit 20 Jahren so geht. Er fragte sich, warum er nie auch nur die kleinste Anekdote über diese Berta gehört hatte. Orazio hatte sie nie erwähnt, etwa aus Eifersucht auf diejenige, die Gonzalo offenkundig so nahe stand. Als er sich wieder auf das Gespräch konzentrierte, sagte Rudi gerade, wir landen am Donnerstag kurz nach 1. Brunetti hatte eine Idee. Es war kriminell. Es hieß Amtsmissbrauch, aber so ließ sich vergessen machen, dass er Rudi so viele Jahre nicht gesehen hatte. Sag mir deine Flugnummer, ich hol dich ab. Die kriminelle Handlung vollzog sich am Donnerstagmittag um 1.23 Uhr am Flughafen Marco Polo, wo Brunetti die Maschine aus London auf der Landebahn erwartete. Neben ihm stand ein uniformierter Polizist und als die Tür aufschwang und die Passagiere herauskamen, grüßte dieser gleich die Ersten, einen großgewachsenen Mann und eine kleine Frau. Der Polizist bückte sich nach dem Handgepäck, machte zackig kehrt um und marschierte durch den langen Tunnel, der vom Flieger zum Terminal führte. Im Terminal angekommen, betrachtete Brunetti seine Gäste genauer. Rudi war nicht gealtert, bemerkte er, auch wenn seine braunen Haare inzwischen etwas heller waren. Die Frau neben ihm trug einen Bubikopf, ihr graues Haar bedeckte knapp die Ohren, ihre Haut wies keine Altersspuren auf, von winzigen Fältchen um die Augen einmal abgesehen. Ihre Nase war schmal und leicht gekrümmt, ihr Mund kräftig rot. An ihrem Gesicht ließ sich lediglich das langsame Fortschreiten der Zeit ablesen. Sie hätte 60 sein können, aber auch sehr viel älter. Sie trug ein braunes Wollkostüm und einen beigen Mantel und ein dunkelbraunes Ledertäschchen in der linken. Brunetti, der sie gebührend zu begrüßen gedachte, verneigte sich und tauchte ihr einen Handkuss auf die dargebotene rechte. »Sie müssen Kommissario Brunetti sein«, sagte die Frau in sehr britischem Englisch mit einer Spur von mediterranem Licht in den Vokalen. »Ich bin Berta
Dutzend. Herzlich fügte sie hinzu. Rudi hat mir erzählt, dass Sie Gonzalo nahegestanden haben. Ja, wir sind seit Ewigkeiten befreundet. Orazio Fallier ist mein Schwiegervater. Er drehte sich zu Rudi um und schüttelte ihm die Hand, sah die Trauer in seinem Lächeln und schloss ihn gerührt in die Arme. Dann wandte er sich wieder der Frau zu. Sie strahlte ihn an und ließ dabei Zähne sehen, die ebenso makellos wie ihre Haut und ebenso authentisch waren. Ja, doch, Orazio, wie sehr Gonzalo ihn geliebt hat. Viel mehr als seinen schrecklichen Bruder, sagte sie und begann neben Brunetti auszuschreiten. Sie gingen an dem noch stillstehenden Gepäckkarussell vorbei. Am Ausgang des Terminals stand der uniformierte Beamte bereit. Eilfertig öffnete er den Schlag an der Beifahrerseite eines dunkelblauen Wagens. Als die Frau Platz genommen hatte, ging er auf die andere Seite und ließ Rudi einsteigen, kam zurück und hielt auch Brunetti die Tür auf, bevor er selbst sich hinter das Steuer klemmte und den Wagen anließ. »Und unser Gepäck?« fragte Rudi. »Das wird zum Boot gebracht«, antwortete Brunetti. Der Fahrer folgte dem Nummer 5 Bus bis zum ersten Kreisel, aus dem er, anders als der Bus, nach rechts abbog, wo an der Anlegestelle ein Polizeiboot auf sie wartete. Foa sprang ans Ufer und kam ihnen entgegen. Er begrüßte Brunetti, der schon ausgestiegen war, und hielt der Frau die Tür auf. »Hier entlang, Signora«, sagte er und wies ihr den Weg zum Boot. Foa schien Berta für ein Baiser in Menschengestalt zu halten. So behutsam half er ihr an Deck und führte sie am Arm in die Kabine hinunter. Während Brunetti und Rudi einstiegen, hielt ein zweiter blauer Wagen hinter ihnen. Ein Mann in grauer Uniform stieg an der Beifahrerseite aus, entnahm dem Kofferraum zwei Gepäckstücke, trug sie zum Boot und reichte sie Foa, der sie an Deck verstaute. »War das eine ihrer berühmten blauen Staatskarossen?« fragte Berta, nachdem Brunetti sich ihr gegenüber hingesetzt hatte. »Ja, die sind für Politiker und Minister, richtig?« »Für wichtige Leute«, sagte Brunetti mit breitem Lächeln und einer Handbewegung in ihre Richtung. »Wie groß ist die Wagenflotte?« fragte sie, ohne auf die Schmeichelei einzugehen. »Der Plot wird immer verwirrender, Berta wird getötet. Aber wir kommen der Aufklärung näher. Ein Sohn ist uns gegeben, Brunettis 28. Fall erschien bei Diogenes. Unsere Zeit ist schon wieder um. Verantwortlich für die Sendung Gerda Maria Pflock und tschüss.

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1: In der kommenden Stunde ein Musikmix mit Aufnahmen aus Baden-Württemberger Studios bzw. Bands und Gruppen aus dem Ländle, zusammengestellt von der Redaktion der Sendung Instrumental Lounge. Los geht es mit dem Musiker Anton Jillich aus Heilbronn am Neckar. Er spielt hauptsächlich Trompete und hat 1988 den Titel You Got To eingespielt unter seinem Künstlernamen Anthony Red Fox.

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Steve Mushrush an der Gitarre und Warm Summer Night. Der in Kanada aufgewachsene Gitarrist lebt und arbeitet in Marbach am Neckar und hat dort auch sein eigenes Musikstudio. In dieser Stunde Musik regional mit Musik aus Baden-Württemberg.

Lindenberg, zusammengestellt von der Redaktion der Sendung Instrumental Lounge. Diese gibt es in den geraden Kalenderwochen regulär alle 14 Tage, in den geraden Wochen um 20 Uhr live und in den Wiederholungen in der Woche darauf montags um 23 Uhr und mittwochs um 10 Uhr, nur hier bei der Wüstenwelle. Weiter geht es jetzt mit dem Trio Mus Akustik aus Tübingen, bestehend aus Gerd Baumhauer an den Percussions, Christoph Kalkuhl an der Gitarre und Wolfgang Heinzelmann am Bass. Sie spielen Latin, Swing und Popmusik. So wie diesen Song der Gruppe Police, Walking on the Moon.

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Sunbeam mit Dieter Reit an den Keyboards, die er alle selbst gespielt hat und in seinem Stuttgarter Tonstudio aufgenommen hat. In dieser Stunde hört ihr Musik von Bands aus Baden-Württemberg. Wir bleiben bei der elektronischen Musik und kommen zur Tübinger Band Evodia. Eines ihrer Stücke auf ihrem 2023 erschienenen Album trägt den einfachen Titel Nummer 4.

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Saxophonist Arno Haas aus Hornberg im Schwarzwald mit Spin Circle. Auch aus dem Schwarzwald, genauer gesagt aus der Nähe von Freiburg, kommt der Weltmusiker Friedemann Witeka. In seinem eigenen Volltun-Musikstudio nahm er akustisch hochwertige Musik auf, die auch gerne zum Testen von HiFi-Anlagen verwendet wurde. Hier ist er an der Gitarre mit seiner Band und dem Titel Once in the Black Forest.

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Der Waiblinger Pianist und Keyboarder Jörg Reiter und seine Band zusammen mit dem Flügelhornisten Johannes Faber und einer brasilianisch angehauchten Melodie, T-Bone Samba. In dieser Stunde hört ihr einen Musikmix mit Bands aus Baden-Württemberg. Jetzt mit dem ehemaligen Radiomoderator bei SWF 3 und SDR 3, Friedemann Leinert. Als Musiker an der Flöte nannte er sich Lenny McDowell. 1985 nahm er mit seiner Band den Led Zeppelin-Titel Whole Lotta Love auf.

Whole Lotta Love mit Lenny McDowell alias Friedemann Leinert, der auch bei dem nächsten Titel Lover's Lane, den er mit Hans Thomas komponiert hat, an der Flöte zu hören sein wird. Der Stuttgarter Hans Thomas war Musikredakteur beim SDR in Stuttgart, wo er für Jazz-Sendungen verantwortlich war. Er war selbst auch Jazzmusiker an der Trompete und Flügelhorn. Mit seiner Gruppe Stratus Funk nahm er im Ludwigsburger Tonstudio Bauer die LP No Doubt About auf.

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der Leonberger Gitarrist Klaus-Peter Schöpfer und sein Titel Andalusia. Klaus-Peter Schöpfer war auch Gitarrist bei der SWR Big Band. Und die Solisten dieser Band hören wir jetzt bei der Wüstenwelle mit dem Titel Washing Machine.

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1: In dieser Stunde hört ihr einen Musikmix mit Bands aus Baden-Württemberg.

In dieser Stunde gab es Musik regional mit Musik aus dem Ländle. Da darf am Schluss unsere hauseigene Big Band, die Wüstewelle Big Band, natürlich nicht fehlen. Sie wurde 2011 von Lothar Landenberger als erste Big Band eines freien Radios gegründet. Die Musiker sind überwiegend Berufsmusiker, Musiklehrer und Musikstudenten. Die Wüstewelle Big Band formiert sich aus Musikerinnen und Musikern aus den Regionen Neckaralb, Stuttgart, Karlsruhe und Mannheim. Hier eine Aufnahme aus der Hochschule für Musik in Stuttgart mit der Wüstenwelle Big Band und Marco Mebus am Flügelhorn, Tenderly.

Diese Stunde wurde zusammengestellt von der Redaktion der Sendung Instrumental Lounge. 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
1: In der kommenden Stunde ein Musikmix mit Aufnahmen aus Baden-Württemberger Studios bzw. Bands und Gruppen aus dem Ländle, zusammengestellt von der Redaktion der Sendung Instrumental Lounge. Los geht es mit dem Musiker Anton Jilich aus Heilbronn am Neckar. Er spielt hauptsächlich Trompete und hat 1988 den Titel You Got To eingespielt unter seinem Künstlernamen Anthony Red Fox.

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Steve Mushrush an der Gitarre und Warm Summer Night. Der in Kanada aufgewachsene Gitarrist lebt und arbeitet in Marbach am Neckar und hat dort auch sein eigenes Musikstudio. In dieser Stunde Musik regional mit Musik aus Baden-Württemberg, zusammengestellt von der Redaktion der Sendung Instrumental Lounge. Diese gibt es in den geraden Kalenderwochen regulär alle 14 Tage, in den geraden Wochen um 20 Uhr live und in den Wiederholungen in der Woche darauf montags um 23 Uhr und mittwochs um 10 Uhr, nur hier bei der Wüstenwelle. Weiter geht es jetzt mit dem Trio Moos Akustik aus Tübingen, bestehend aus Gerd Baumhauer an den Percussions, Christoph Kalkuhl an der Gitarre und Wolfgang Heinzelmann am Bass. Sie spielen Latin, Swing und Popmusik. So wie diesen Song der Gruppe Police, Walking on the Moon.

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Sunbeam mit Dieter Reit an den Keyboards, die er alle selbst gespielt hat und in seinem Stuttgarter Tonstudio aufgenommen hat. In dieser Stunde hört ihr Musik von Bands aus Baden-Württemberg. Wir bleiben bei der elektronischen Musik und kommen zur Tübinger Band Evodia. Eines ihrer Stücke auf ihrem 2023 erschienenen Album trägt den einfachen Titel Nummer 4.

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Saxophonist Arno Haas aus Hornberg im Schwarzwald mit Spin Circle. Auch aus dem Schwarzwald, genauer gesagt aus der Nähe von Freiburg, kommt der Weltmusiker Friedemann Witeka. In seinem eigenen Volltun-Musikstudio nahm er akustisch hochwertige Musik auf, die auch gerne zum Testen von HiFi-Anlagen verwendet wurde. Hier ist er an der Gitarre mit seiner Band und dem Titel Once in the Black Forest.

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Der Waiblinger Pianist und Keyboarder Jörg Reiter und seine Band zusammen mit dem Flügelhornisten Johannes Faber und einer brasilianisch angehauchten Melodie, T-Bone Samba. In dieser Stunde hört ihr einen Musikmix mit Bands aus Baden-Württemberg. Jetzt mit dem ehemaligen Radiomoderator bei SWF 3 und SDR 3, Friedemann Leinert. Als Musiker an der Flöte nannte er sich Lenny McDowell. 1985 nahm er mit seiner Band den Led Zeppelin-Titel Whole Lotta Love auf.

Whole Lotta Love mit Lenny McDowell alias Friedemann Leinert, der auch bei dem nächsten Titel Lover's Lane, den er mit Hans Thomas komponiert hat, an der Flöte zu hören sein wird. Der Stuttgarter Hans Thomas war Musikredakteur beim SDR in Stuttgart, wo er für Jazz-Sendungen verantwortlich war. Er war selbst auch Jazzmusiker an der Trompete und Flügelhorn. Mit seiner Gruppe Stratus Funk nahm er im Ludwigsburger Tonstudio Bauer die LP No Doubt About auf.

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der Leonberger Gitarrist Klaus-Peter Schöpfer und sein Titel Andalusia. Klaus-Peter Schöpfer war auch Gitarrist bei der SWR Big Band. Und die Solisten dieser Band hören wir jetzt bei der Wüstenwelle mit dem Titel Washing Machine.

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In dieser Stunde gab es Musik regional mit Musik aus dem Ländle. Da darf am Schluss unsere hauseigene Big Band, die Wüstewelle Big Band, natürlich nicht fehlen. Sie wurde 2011 von Lothar Landenberger als erste Big Band eines freien Radios gegründet. Die Musiker sind überwiegend Berufsmusiker, Musiklehrer und Musikstudenten. Die Wüstewelle Big Band formiert sich aus Musikerinnen und Musikern aus den Regionen Neckaralb, Stuttgart, Karlsruhe und Mannheim. Hier eine Aufnahme aus der Hochschule für Musik in Stuttgart mit der Wüstenwelle Big Band und Marco Mebus am Flügelhorn, Tenderly.

Diese Stunde wurde zusammengestellt von der Redaktion der Sendung Instrumental Lounge. 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

So, alle herzlich willkommen zu unserer Sendung, unserer Stimme hier im wunderschönen Tübingen. Heute ist der 10.09.26 und ja, heute sprechen wir live aus dem Radiosender und ja, hören uns an, was die Buftis hier alles so erzählen haben über ein Thema, das sie in dem Seminar durchgenommen haben. Und am Schluss erzählen wir auch noch so ein bisschen in unseren Alltag rein. Mein Name ist Max, ich lade euch herzlich dazu ein, zuzuhören. Bleibt dran und dann starten wir jetzt schon mit unserem ersten Lied, We Are the World.

0: So, das war jetzt We Are the World und wir starten gleich mit unserem ersten Thema mit der Überschrift, wie 24 Zigaretten Leben verändern können. Und dazu erzählen euch gleich Lavinia, Michelle und Lilly was dazu. Herzlich willkommen hier im Studio. Ich wünsche euch viel Spaß. Wir sind gespannt, was ihr zu sagen habt.
1: Ja, hallo. Hallo, ich bin Michelle, neben mir sind Lavinia und Lilly. Und wir alle drei machen Bundesfreiwilligendienst im Rettungsdienst. Genauer gesagt, fahren wir jetzt schon mehrere Monate im Krankenwagen mit. Genau, aber darum geht es jetzt gerade im Moment noch gar nicht, sondern wir wollten ein anderes Thema erstmal vorstellen. Und zwar über wie Kinder im Punjab in Indien, genauer gesagt bei der Hauptstadtregion New Delhi, eigentlich täglich Kettenraucher sind. Ja gut, das hört sich jetzt wirklich sehr schlimm an, so Kettenraucher. Aber es ist tatsächlich die Wahrheit. Die Kinder, die rauchen zwar nicht jeden Tag an Zigaretten, aber die Luftqualität dort ist so schlecht, dass Forscher herausgefunden haben, dass tatsächlich die Luftqualität ungefähr so 24 Zigaretten pro Tag sind, die Menschen dort einatmen.
2: Genau, durch die zunehmende Luftverschmutzung entstehen zahlreiche und teilweise

0: schwerwiegende gesundheitliche Probleme. Die Auswirkungen davon erleben wir beispielsweise auch im Rettungsdienst, insbesondere bei Menschen, die über einen längeren Zeitraum stark rauchen oder Kettenraucher sind. Auch in Punjab ist die Zahl der Lungenerkrankungen in den vergangenen Jahren deutlich gestiegen. Besonders betroffen sind Kinder, da sie bereits von klein auf einer stark belastenden und gesundheitlichen Luftqualität ausgesetzt sind. Diese langfristige Belastung kann zu schweren Erkrankungen führen, die in vielen Fällen medizinische Behandlung oder sogar Operationen erforderlich machen. Solche medizinische Eingriffe sind jedoch häufig mit hohen Kosten verbunden, die bei den betroffenen Familien selbst getragen werden müssen.
1: Genau. Diese Luftverschmutzung entsteht tatsächlich in Punjab dadurch, dass viele Bauern nicht wie in Deutschland in der Lage sind, ihre Erntereste entweder zu Biogasanlagen zu fahren, weil diese Biogasanlagen einfach dort viel zu weit weg sind und nicht erreichbar sind für die Bauern. Und die andere Möglichkeit wäre dann natürlich, diese Erntereste unter die Erde einzuarbeiten und sie als Dünger zu verwenden. Dafür bräuchten die Bauern dann aber viele große und vor allem teure Maschinen. Und diese Maschinen können sich die Bauern dort einfach nicht leisten. Und durch den Staat bekommen sie auch keine finanzielle Unterstützung. Das heißt, sie können sich diese Maschinen einfach nicht kaufen. Deswegen ist die einzigste Möglichkeit, die diese Bauer haben, die Getreide und die Erntereste auf den Feldern zu verbrennen. Das nennt sich Stubble Burning, also einfach Stoppelverbrennung. Durch dieses Stubble Burning trocknen die Felder extrem aus und es wird viel Rauch und CO2 freigesetzt. Dieses CO2 setzt sich auch in den Feldern ab und wird dann später nochmal freigesetzt. Und dadurch, dass diese Felder austrocknen und die Nährstoffe dadurch zerstört werden in den Böden müssen die Bauern sehen sich gezwungen, teure, hochgezüchtete Samen zu kaufen, damit sie überhaupt irgendeinen Ertrag bekommen und dann auch diese Pflanzen, die sie haben, durch Pestizide zu beschützen, damit sie überhaupt irgendwie Lebensmittel verkaufen können und Geld machen können. Aber dadurch, dass sie diese teuren Samen kaufen müssen, verschulden sich die Bauern extrem und sehen sich im Endeffekt dann gezwungen, weil sie so verschuldet sind, sehen sie keinen Ausweg mehr und bringen sich im Endeffekt selber um mit diesen Pestiziden.
0: Ja, es wurde auch ein Gesundheitsnotstand ausgerufen. Man kann sich das ungefähr so vorstellen wie bei der Corona-Pandemie, die es bei uns in Deutschland auch gab. Um die Bevölkerung vor der starken Luftverschmutzung zu schützen, wurden in Punjab verschiedene Maßnahmen eingeführt. Eine davon waren Schulschließungen. Dadurch haben die Kinder keine Möglichkeit mehr, sich schulisch weiterzubilden. Neben den Schulschließungen wurden auch Fahrverbote eingeführt. Das stellt ebenfalls ein großes Problem dar, da die Menschen dadurch nicht mehr von A nach B zu kommen. Darüber hinaus wurde eine Maskenpflicht eingeführt, ähnlich wie bei uns im April 2020 während der Corona-Pandemie. Die Masken sollen die Menschen zusätzlich davor schützen, die stark verschmutzte Luft einzuatmen. Um die Luftverschmutzung noch weiter zu reduzieren, wurden außerdem alle Baustellen gestoppt.
2: Genau, also dieses Double Burning, also das Verbrennen der Felder, das ist eine Tradition, die in Punjab, Indien wirklich schon Jahrzehnte hinweg führt. Und eigentlich ist es verboten und auch die Behörden versuchen mittlerweile immer mehr durchzugreifen. Aber natürlich ist das leider nicht so ganz möglich, weil viele Bauern einfach keinen anderen Weg haben, die ganzen Reste loszubekommen. Aber man sieht eben auch nicht nur, dass die Tendenz des Double Burnings immer weiter sinkt, trotzdem steigt aber den Lungenkrankheitsanstieg bei den Menschen drumherum, besonders bei den Kindern eben, weil die ihr ganzes Leben lang mit dieser Vergiftung aufwachsen. Genau, das war jetzt erstmal zu diesem Thema. Wir würden jetzt als nächstes das Lied The Seed von Aurora vorspielen, weil es darum eben auch genau darum geht, wie abhängig wir Menschen doch eigentlich von der Landwirtschaft und allgemein von unserer Umwelt sind. Viel Spaß, danke fürs Zuhören.

0: So, das war jetzt Aurora mit The Seed und ich möchte mich nochmal bei der Gruppe davor herzlich bedanken für euren Beitrag. Ich habe viel gelernt und ja, bisschen gespannt, was die nächste Gruppe uns hier zu bieten hat. Die sitzt jetzt auch schon vor mir und da haben wir das Thema Stunden für ein Liter Wasser, das Leben mit der Dürre in Senegal. Und ja, da bin ich gespannt, was die Leute vor mir zu sagen haben und damit möchte ich euch herzlich begrüßen, Manuel und Hanna. Ihr habt uns da was mitgebracht. Ihr erzählt uns was darüber. Ich bin gespannt auf das, was ihr mir zu erzählen habt und die Leute da draußen auch.
1: Vielen Dank, Max. Ich würde sagen, wir legen dann direkt los. Und zwar, Hanna, kannst du dir es vorstellen, heutzutage noch ohne fließendes Wasser zu leben?
2: Nee, ich glaube, in Deutschland kann sich das keiner mehr so richtig vorstellen.
1: Ja, das stimmt. Jedoch ist das für viele andere Menschen in der Welt leider Realität. Denn ca. 2,8 Milliarden Menschen weltweit haben keinen gesicherten Zugang zu fließendem und sauberem Trinkwasser.
2: Krass, davon bekommt man hier in Deutschland ja gar nichts richtig mit. Welche Regionen sind denn weltweit besonders davon betroffen?
1: Also global kann man vor allem von Nordafrika und Westasien, insgesamt aber vom globalen Süden sprechen. Ein Beispiel dafür ist zum Beispiel die Wasserknappheit im Senegal am Südrand der Sahara. Kannst du dir vorstellen, wie es überhaupt dazu kommt?
2: Ja, vor allem der Klimawandel ist der entscheidende Faktor. Dadurch werden die Regenzeiten in der Region immer kürzer und die Dürreperioden länger. Die Folgen davon sind ausgetrocknete Brunnen und ein niedriger Grundwasserspiegel, der in manchen Regionen schon mehr als 100 Meter gesunken ist.
1: Ja, man merkt das auch an der Infrastruktur. In der Hauptstadt des Senegals, nämlich Katar, gibt es beispielsweise flächendeckendes fließendes Wasser aus dem Hahn, wie wir es hier von uns in Deutschland kennen. Im ländlichen Raum jedoch fehlt diese Grundlage. Dort müssen meist junge Mädchen und Frauen oft lange, gefährliche Wege zurücklegen, um jeden Tag mit Eseln und improvisierten Wassertanks das Trinkwasser für ihre Familien und Dörfer zu holen.
2: Weltweit müssen junge Frauen und Kinder täglich über 200 Millionen Stunden aufwenden, nur um Wasser zu holen. Dadurch haben viele Kinder nur eingeschränkte Bildungsmöglichkeiten, da die Zeit zum Lernen und für den Schulbesuch fehlt.
1: Zusätzlich gibt es für die Kinder oft nicht ausreichend Lebensmittel, da die Böden zu trocken sind, um etwas anzubauen. Selbst die eigenen Tiere dort bekommen nicht genug Futter und Wasser zum Überleben.
2: Aufgrund der Nahrungsknappheit und der ungleichen Verteilung des Wassers kommt es zwischen den verschiedenen Dörfern und Gruppen oft zu Spannungen und Auseinandersetzungen im Kampf um die wenigen Ressourcen.
1: Wegen dieser Umstände sehen sich viele Bewohner gezwungen, aus ihrer Heimat zu flüchten, da ein langfristiges Überleben in der Region im Zuge des zunehmenden Klimawandels einfach nicht mehr möglich ist. Auch für die Zukunft ist erstmal keine Besserung der Lage in Sicht.
2: Da stellt sich die Frage, wie man diese Probleme sinnvoll lösen kann. Die offensichtliche Lösung ist das Stoppen des Klimawandels. Durch die Nutzung erneuerbarer Energien und den Ausstieg aus fossilen Brennstoffen kann man die CO2-Emissionen reduzieren, was der wirksamste Weg wäre.
1: Auch vor Ort gibt es tatsächlich schon bereits einige kleine Lösungsansätze, wie beispielsweise ein Programm der UN-Ernährungsorganisation, das den Bau von Wassertanks und Brunnen in den betroffenen Regionen fördert. Dadurch gibt es vor Ort mehr Trinkwasservorkommen und die Wege für die Frauen und Kinder, die sie sonst zurücklegen müssen, werden deutlich verkürzt.
2: Kann man sagen, dass die Klimakrise weltweit eine Kettenreaktion aus Leid auslöst und wir alle dafür verantwortlich sind, dies zu stoppen.
0: Ja, vielen Dank für den Beitrag. Es war sehr informativ und ja, das bin gespannt, wie sich da entwickelt, ob sich da was tut in Afrika, in Senegal. Und wir gehen weiter mit dem nächsten Lied von Toto und zwar mit Afrika. Viel Spaß.

0: So, das war jetzt Toto mit Afrika. Und ich möchte mich auch nochmal bedanken für die zwei, die vorher da waren, für ihre Geschichte. Es war sehr interessant und ja, jetzt starten wir gleich mit der nächsten Geschichte. Und zwar geht es da über die Plastikflut in Indonesien. Und da habe ich drei weitere Kandidaten bei mir im Studio. Einmal den Florian, den Noah und den Hendrik. Die erzählen euch gleich was darüber. Und ja, wir bleiben gespannt, was sie uns zu erzählen haben. Und damit übergebe ich das Wort an euch.
1: Ja, danke schön, dass wir hier da sein dürfen. Das Hauptproblem in Indonesien ist einfach, dass zu viel Plastikmüll über die Meere nach Indonesien gelangt. Genau.
2: Ein weiteres großes Problem ist, dass große Industrienationen ihren Müll billig in ärmere Länder wie Indonesien verkaufen oder dort auch einfach entsorgen, wo es keinem auffällt. Und so bringen die das Problem des Plastikmülls nicht von sich weg, sondern sie verschieben es einfach nur in ein anderes Land und somit bringt es im Ganzen nicht viel, es wird nur verschoben. Heutzutage versucht Indonesien mit Gesetzen gegen die Müllflut vorzugehen. Zum Beispiel haben sie ein Gesetz erlassen, dass die Nutzung von Einwegplastik, wie den Plastikstrohhalm und Plastiktüten oder sonstigen irgendwelchen Einwegplastikdingern, die man halt nur einmal nutzen kann, verbietet. Viel gebracht hat es noch nicht, was, weil leider wird vor allem über Häfen sehr, sehr viel illegaler Plastikschmuggel betrieben, der weiter zur großen Übermüllung des Landes beiträgt.
3: Genau. So wie Hendrik auch schon gesagt hat, haben die ganzen Ursachen haben natürlich dann auch Folgen. Die größte Folge daraus ist dann natürlich, dass das ganze Mikroplastik dann auch im Meer landet und die ganzen Fische damit verseucht werden sozusagen. Und die Menschen essen ja die Fische dann trotzdem, um sich in den Regionen zu ernähren und nehmen damit natürlich auch das ganze Mikroplastik zu sich. Ebenso wird natürlich auch der ganze Plastikmüll verbrannt. Dadurch entstehen dann auch wieder schlechte Abgase, die die ganzen Menschen einatmen. Und dadurch haben viele Menschen vor Ort dann auch gewisse Atemwegserkrankungen oder weitere gesundheitliche Folgen. Auch noch vor Ort ist auch noch ein großer Punkt, dass sehr viel Müll auf den Straßen rumliegt und auch speziell in den Stränden. Dort ist dann das ganze Wasser voller Müll, weil dort auch der Müll einfach ins Meer geschmissen wird oder halt an den Stränden einfach verteilt ist. Genau, das war's mit unserem Thema. Danke fürs Zuhören.
0: So, vielen Dank euch Jungs. Ja, wir haben wieder viel gelernt über die Mülltrennung auch und der Müll, der dorthin verfrachtet wird. Ja, ich glaube, das liegt auch einfach mit an uns, dass wir auch mit unserem Müll einfach gut umgehen, dass wir den sauber trennen und nicht einfach irgendwo in die Welt hinausschmeißen und ja, denken, das wird schon irgendjemand anderes wegräumen. Ja, das ist meistens eher nicht, dass die Leute den einfach wegschmeißen für einen. Deswegen schmeißt euren Müll in den Mülleimer, dann ja, wird das alles besser mit dem Müll in unserer Umwelt und dann geht's auch gleich weiter mit der nächsten Gruppe. Und davor hören wir dann den Earth Song von Michael Jackson. Viel Spaß.

0: So, das war jetzt Michael Jackson mit The Earth Song. Und ja, ich möchte mich auch nochmal bedanken bei den drei Kollegen vorher, die über den Müll in Indonesien gesprochen haben. Ja, es liegt an uns, ob der Müll dort landet oder nicht. Also passt darauf auf. Und ich möchte jetzt unsere letzte und vierte Gruppe willkommen heißen hier, die über die Konflikte zwischen Klimaschutz und wirtschaftlichem Interesse uns was erzählen. Ja, bleibt gespannt, bleibt dran und ja, wir gehen rein.
1: Ja, auch von uns einen wunderschönen guten Mittag. Ich hoffe, Sie werden Spaß haben beim Zuhören und eventuell lernen Sie sogar etwas. Unsere Gruppe hat sich in den vergangenen Tagen mit Australien beschäftigt, genauer gesagt mit der Nordküste des Landes. Dort liegt nämlich das Great Barrier Reef, das ist das größte Korallenriff der Erde. Dieses einzigartige Ökosystem steht unter massivem Druck. Die Klimakrise, steigende Meerestemperaturen, Korallenbleiche und Nutzung fossiler Energien stellen Australien vor ein großes Problem. Das Riff ist Lebensraum für eine enorme Artenvielfalt. Doch besonders die steigenden Wassertemperaturen setzen den Korallen zu. Wird das Meer zu warm, stoßen Korallen die Algen ab, in denen die in ihrem Gewebe leben. Dadurch verlieren sie ihre Farbe und man spricht von einer Korallenbleiche. Das bedeutet vor allem weniger Lebensraum und weniger Nahrung für die Fische und dadurch auch Folgen für die Menschen, wie Verluste in der Fischerei und dem Tourismus. Zudem verliert die Küste auch ihren natürlichen Schutz vor starken Wellen und es kann zu Überschwemmungen kommen. Ursachen wären zum Beispiel, dass die wichtigste Ursache wäre zum Beispiel die globale Erwärmung. Durch die Verbrennung von Kohle, Erdöl und Erdgas entstehen große Mengen an Treibhausgasen, vor allem CO2. Diese Gase verstärken den natürlichen Treibhauseffekt und führen dazu, dass sich die Erde und auch die Meere erwärmen. Hier kommt Australien ins Spiel. Australien verfügt über große Kohlevorkommen und ist einer der wichtigsten Kohleexporteure der Welt. Kohle wird sowohl in einem eigenen Land zur Stromerzeugung eingesetzt, als auch in großen Mengen exportiert. Das CO2, welches während der Produktion freiggesetzt wird, wird vom Meer aufgenommen. Dadurch entsteht eine Versauerung und es verändert sich die chemische Zusammensetzung des Wassers. Natürlich spielt allgemein der Klimawandel auch eine große Rolle. Wie sieht die Situation heute aus? Beim Great Barrier Reef gibt es sowohl positive als auch negative Nachrichten. Positiv ist, Korallen können sich nach einer Bleiche teilweise wieder erholen, wenn die Wassertemperaturen wieder sinken und genügend Zeit bleibt. So wurde 2026 beobachtet, wie ein Monsun kühlere Bedingungen brachte und den Erholungsprozess unterstützte. Doch die grundsätzliche Gefahr bleibt weiterhin bestehen. Wissenschaftler warnen uns, dass wiederholte Hitzewellen den Korallen immer weniger Zeit zur Regeneration lassen. Somit ist das Problem noch lange nicht gelöst. Auch beim Energiesystem zeigt sich ein Wandel. Erneuerbare Energien wachsen stark, da Australien sehr gute Voraussetzungen für Solar- und Windkraft besitzt. Trotzdem bleibt Kohle der wichtigste Bestandteil der australischen Energie- und Exportwirtschaft. Somit bleibt weiterhin der Konflikt zwischen Klimaschutz und wirtschaftlichen Interessen bestehen. Kommen wir zum Fazit. Das Great Barrier Reef steht beispielsweise für einen weltweiten Konflikt. Australien muss wirtschaftliche Interessen mit dem Schutz des Klimas und der Umwelt verbinden. Kohle ist wirtschaftlich wichtig, verursacht aber bei der Verbrennung große Mengen an Treibhausgasen. Erneuerbare Energien wie Solar- und Windkraft bieten dagegen die Möglichkeit, die Stromversorgung langfristig klimafreundlicher zu gestalten. Für das Great Barrier Reef ist vor allem entscheidend, dass die globale Erwärmung begrenzt wird. Denn Schutzmaßnahmen vor Ort können helfen. Korallen können sich erholen und geschädigte Gebiete können teilweise unterstützt werden. Aber langfristig reicht das nicht aus. Wenn die Meerestemperaturen weiter steigen, somit ist der Kampf um das Great Barrier Reef nicht nur ein australisches Problem, sondern etwas, was uns und alle betrifft. Deshalb sollten wir uns eigentlich alle fragen, wie schaffen wir es, unsere Wirtschaft und unsere Energieversorgung so zu verändern, dass wir gleichzeitig unseren Wohlstand sichern und unsere natürlichen Lebensgrundlagen schützen. Das war's von unserer Seite. Macht euch noch einen schönen Tag und denkt an die Umwelt. Tschüss.
0: So, ich möchte mich herzlich bedanken für euch drei, für Annika, Mathis und Marcel. Vielen Dank für euren Beitrag und ja, wir wissen ja alle, wie in Deutschland geht es auch manchmal, geht es auch um die erneuerbare Energie und ja, da können wir uns auch weiter dran setzen, daheim, selber aufs Dach, die Solaranlagen bauen oder auch einfach hoffen, dass der Klimawandel sich langsam legen kann. Das wäre schön für alle hier, für die allen betroffenen Länder und Kontinente, die wir gerade gehört haben. Und bevor wir gleich alle noch oder ein paar einzelne von unserem BFD hier erzählen, das wir gerade machen, kommt gleich noch ein Lied. Und das Lied ist Heal the World von Michael Jackson. Und ja, da können wir bestimmt auch einiges gut raushören aus dem Lied. Ich wünsche euch viel Spaß. Ich hoffe, euch hat euch den kleinen Einblick in den Klimawandel gefallen. Und wir hören uns gleich wieder.

0: So, das war jetzt Michael Jackson mit Heal the World. Und ja, wir sind jetzt in unserem Klimathema am Ende angekommen. Wir haben jetzt hier, ich habe jetzt hier vor mir noch vier Freiwillige aus ihrem Bundesfreiwilligendienst sitzen, denen ich jetzt ein paar Fragen dazu stellen werde. Und ja, da haben sich die Annika, die Michelle, der Manuel und der Mathis dazu bereit erklärt, hier ein paar Fragen zu beantworten. Und das Ganze wird jetzt so ablaufen. Ich werde den Leuten einzelne Fragen stellen, verschiedene Fragen zum Thema BFD, was das eigentlich ist oder wie das alles so abläuft oder was sie in ihrem Alltag so erleben. Da würde ich mal ganz frech anfangen mit der ersten Frage und zwar an dich, Mathis. Wie bist du überhaupt zu deinem BFD gekommen? Erzähl uns da mal ein bisschen was.
1: Ja, das ist eine sehr gute Frage. Also ursprünglich war ich erstmal nach meinem Abi ein bisschen planlos, was ich jetzt so zukünftig machen möchte. Und da bin ich hauptsächlich durch meine Familie und auch durch einen Kollegen darauf gekommen, eben im Rettungsdienst einen Bundesfreiwilligendienst zu absolvieren, was sich dann auch tatsächlich als eine sehr gute Entscheidung herausgestellt hat. Also bisher bin ich wirklich sehr zufrieden. Ich habe sehr viel gelernt. Auch gerade die Ausbildung als Rettungssanitäter bringt mir in der Zukunft auch sehr viel. Wenn ich noch vorhabe zu studieren oder so, hat man dann die Möglichkeit, als Werkstudent zu arbeiten. Und ja, das kam quasi einfach als erstmal Zeitüberbrückung, aber jetzt nach fast einem Jahr bin ich wirklich sehr zufrieden und es ist weitaus mehr als nur eine Zeitüberbrückung geworden.
0: Sehr schön, vielen Dank. Und ja, wir starten gleich weiter und zwar an den Manuel. Und zwar, wie läuft das alles so ab, so im BFD? Gibt es da irgendwelche Besonderheiten, auf die man achten muss, was man braucht für das BFD oder der Ablauf, wie du jetzt so weit gekommen bist, wie du aktuell hier stehst, jetzt vor mir?
2: Also bei uns beim BFD läuft es eigentlich ab wie sonst überall. Man bewirbt sich erstmal bei irgendeinem Träger. Es gibt eine Seite vom Bund, wo man die verschiedenen Einsatzstellen herausfinden kann, aber auch einfach über die Karrierewebseiten der Unternehmen. Und da haben sich alle wie hier einfach beworben. Man macht je nachdem, was der Arbeitgeber möchte, macht man vielleicht Bewerbungsgespräch oder so, wird irgendwann angestellt, unterschreibt dann einen entsprechenden Vertrag. Und speziell bei uns für alle Buftis, die im Rettungsdienst tätig sind, also im Krankentransport, durchlaufen wir jetzt erstes eine Ausbildung zum Rettungshelfer bzw. zum Rettungssanitäter. Die geht circa 3 Monate und findet an einer entsprechenden Schule statt. Für uns war die jetzt in Mannheim. Man macht zuerst den Rettungshelfer, der ein paar Wochen geht, ist dann ein bisschen auf der Rettungswache, sammelt Erfahrungen, geht dann nochmal in die Schule für 3 Wochen und ist dann irgendwann mit der Ausbildung zu Ende und hat dann so die Erfahrung, die man dann für die restlichen Monate braucht, um dort weiterzumachen.
0: Cool, das klingt ja schon sehr interessant alles. Ja, also ich finde es sehr spannend. Man lernt bestimmt ziemlich viel, auch über den eigenen Körper so. Ja, dann Michelle, erzähl uns mal, was du so in deinem Alltag machst, wie es so abläuft, wie du morgens zur Arbeit kommst oder wie so ein Arbeitsalltag bei dir einfach auf der Wache aussieht. Ja, hau einfach mal ein bisschen raus, was du da zu erzählen hast.
3: Okay, also wir haben ja Schichtarbeit im Rettungsdienst, heißt jede Woche hat man ungefähr eine andere Schicht, also es kann zu jeder Uhrzeit sozusagen anfangen. Ich persönlich fahre am liebsten Frühschichten, weil ich dann noch viel nachmittags dann wieder Zeit habe und dann gehe ich eigentlich einfach zur Wache, wo ich arbeite. Ich bin auch Rettungssanitäterin, ziehe mich um, bereite dann das Auto vor, treffe meinen Kollegen und dann melden wir uns eigentlich auch schon bei der Leitstelle an, geben Bescheid, dass wir jetzt bereit sind zu arbeiten und dann warten wir noch darauf, dass wir Einsätze bekommen, eingespielt bekommen. Genau. Ich mag das besonders, weil man halt eben nie weiß, was einem erwartet und man hat so viel mit Menschen zu tun und man erlebt so viele oder man hört so viele Lebensgeschichten. Das ist wirklich was ganz Besonderes.
0: Das klingt alles schon sehr interessant, was du uns dazu erzählen hast. Und ja, das klingt auf jeden Fall ein bisschen anstrengend, Schichtarbeit. Ja, ich konnte mir das früher nie so vorstellen. Ich bin ja mittlerweile auch in dem Schichtdienst gefangen, weil ich auch selber im BFD mache. Genau. Aber ich muss sagen, es macht trotzdem viel Spaß. Und ja, kommen wir zu dir, Annika. Stellen wir dir auch noch eine Frage. Und zwar, was ist so was Cooles, was du erlebt hast, beziehungsweise wie sind deine Kollegen so? Hast du mit denen auch schon coole Sachen gemacht? Oder was macht ihr sonst außer diese Ausbildung? Seid ihr nur am Arbeiten oder macht ihr irgendwelche Sachen noch nebenher? Ja, hau einfach mal ein bisschen raus, was du da so deine Erfahrungen geworden sind.
4: Also ich finde, im Rettungsdienst mit den Kollegen ist es auf einer sehr freundschaftlichen Basis. Also natürlich arbeitet man viel, man hat viele Einsätze am Tag, man ist oft unterwegs, auch mal ein bisschen weiter weg unterwegs. Heißt, man braucht auch ein bisschen länger, bis man mal überhaupt wieder auf die Wache kommt. Aber wenn man mal auf der Wache ist oder Pause hat oder ein bisschen Standzeit, das gibt's auch, dass man einfach keine Einsätze hat. Da finde ich es gut, dass auf unserer Wache, dass es viel gibt. Also wir haben eine super neue Wache, wir haben eine Küche, wir haben Sofa, wir haben ein Wohnzimmer, wir haben eine Dachterrasse. Also wenn ein paar mehr Kollegen auf der Wache sind, kann man sich super mit denen unterhalten. Man kann auch ein bisschen so das einfach genießen. Manchmal fühlt es sich gar nicht wie Arbeit an. Man kann was zusammen kochen, eine Serie schauen. Also wenn man Lust drauf hat und soziales bisschen, dann kann man echt Spaß haben.
0: Sehr schön, das klingt sehr vielversprechend. Ich kann ja auch ein bisschen aus Erfahrung mitspritzen, weil ich bin ja auf der gleichen Wache wie du, ich habe die gleiche Stammwache. Und ich muss ehrlich sagen, es ist ein schönes Gefühl. Man fühlt sich wie in so einer kleinen zweiten Familie meistens auf der Wache. Und ja, und wir haben jetzt, der ein oder andere hat schon was Krasses erlebt. Und da wollte ich mal fragen, ich schaue so ein bisschen in die Runde, wer von euch hat Lust, eine kleine Geschichte zu erzählen, was ihr so erlebt habt? Okay, Michelle, wir sind gespannt, was du uns zu sagen hast.
3: Genau, jetzt muss ich kurz ein bisschen aufpassen, dass ich nicht zu viel herausgebe, wegen natürlich den Datenschutz. Aber muss natürlich schon sagen, wie gesagt, ich habe ja vorhin schon erwähnt, bei jedem Einsatz kann man nie so ganz wissen, was auf einen zutrifft, was einen erwartet. Und wir hatten zum Beispiel einen Einsatz, wo wir einfach zu einer Person nach Hause gefahren sind, wo es dann für uns einfach nur als Info gab, ja, wir sollen die Person halt ins Krankenhaus fahren. Die hat eine Einweisung vom Hausarzt bekommen. Und als wir da angekommen sind, war die Person halt leider nicht mehr ganz so orientiert, nicht mehr ganz so wach, und das war dann schon eine sehr stressige Situation, wo wir dann tatsächlich auch Kollegen nachgefordert haben vom Rettungswagen, weil wir fahren ja eigentlich alle beim Krankentransport mit, und da muss man schon sagen, wir sind nicht so ganz gerüstet für manche Sachen oder fühlen uns einfach sicherer, wenn wir dann Notfallsanitäter auf unserer Seite haben. Und das war so eine Situation, wo wir dann gemerkt haben, da kann jetzt ganz schnell ein bisschen was schief laufen, und da würden wir einfach gern ein bisschen Unterstützung haben und mehr Sicherheit bekommen von den Kollegen. Und da muss man auch echt sagen, die Kollegen waren dann sehr schnell da, und eigentlich meistens, wenn wir vom Krankentransport dann Kollegen vom Rettungswagen nachfordern, ich hoffe, ich spreche jetzt mal für alle mit, ist das eigentlich immer eine sehr positive Erfahrung, weil die Kollegen sind dann meistens nicht so, also man eigentlich manchmal denkt man sich so, dass die Kollegen vielleicht genervt sind, wenn du wegen irgendwas anrufst, weil du nicht mehr sicher bist. Aber die meisten auf dem Rettungswagen, die Notfallsanitäter, die sagen auch immer, lieber einmal mehr anrufen als einmal zu wenig. Und das muss man auch echt sagen, das ist schon eine positive Erfahrung dann, dass sie dann gleich kommen und helfen, und ja, es ist eigentlich echt schön so.
0: Ja, vielen Dank für deinen Einblick in so einen Einsatz, wie es abläuft und wie es ist, wenn man Leute zur Unterstützung nochmal nachalarmieren muss. Ja, du, also für mich trifft es auf jeden Fall zu. Ich habe auch immer gute Erfahrungen dann gemacht mit Kollegen, die in einem sagen, was richtig und was falsch war, was man schon vor Ort getan hat. Und ja, das war es so, unsere kleine Frage-Ausquetschungsrunde. Ich hoffe, ihr konntet ein bisschen was mitnehmen, habt was übers BFD gelernt, was wir hier so veranstalten alles. Und klar, wir haben jetzt auch sowas wie hier die Seminare, ist eigentlich auch immer ganz cool. Man lernt viele neue Leute kennen, mit denen man vielleicht nicht unbedingt im Kurs war, wo man die Ausbildung gemacht hat, oder nicht zusammen auf den gleichen Wachen fährt oder in der gleichen Region. Und es sind viele coole Menschen, die man dort kennenlernen in dem Verlauf, in dem so einem BFD. Und ich kann jedem ein Herz legen, der ein bisschen medizinisches Wissen haben möchte, der vielleicht nicht weiß, was er tun möchte nach dem Abi, nach dem Abschluss, oder so wie in meinem Fall, der vielleicht einfach eine Umschulung haben möchte in ein anderes Berufsfeld. Ja, das einfach mal zu machen, anzugehen, das macht auf jeden Fall mega viel Spaß. Ich habe viele nette Leute kennengelernt und auch, glaube auch ein paar neue Freundschaften geschlossen. Und auch wenn ich jetzt bald fertig bin mit meinem BFD, ich werde viele Leute vermissen, ich werde viel daran zurückdenken und ja, auch viel neuen Spaß in meinem weiteren Berufsweg haben. Aber ich wünsche auch allen anderen, die jetzt hier zuhören, noch einen schönen Nachmittag, denn das war's jetzt von unserer Seite aus. Und ja, wir haben uns jetzt hier eine Stunde lang unterhalten. Es hat sehr viel Spaß gemacht. Und danke fürs Zuhören. Und man hört sich wahrscheinlich irgendwann wieder.

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1: So, und damit hallo und herzlich willkommen zur Radio Wüste Welle zu FM Rasant heute am Donnerstag um 17 Uhr. Wir hatten heute leider ein bisschen technische Probleme zum Anfang, deswegen haben wir ein paar Minuten Verspätung und einen anderen Jingle. Es ist jetzt aber so, wir sind aber alle da und freuen uns riesig. Heute am Studio hinter der Technik sind
2: Carlos
1: und Luisa, also ich. Und wir haben heute anderthalb Gäste, würde ich sagen. Wir haben einmal Noah da, die hier auch Praktikum gerade macht, aber heute auch interviewt wird. Und wir haben noch Nadja. Und wir reden heute ein bisschen

0: stellen. Und ja, wir sind queer-feministisch, intersektional aufgestellt und zu uns kann theoretisch auch, also jede Person kommen. Es können auch Profs, aber die würden wahrscheinlich weniger kommen. Und aber auch Hiwis, Mitarbeitende und aber hauptsächlich Studis, die zu uns kommen. Und unabhängig von Geschlecht oder Geschlechtsidentität. Ja. Mhm.
1: Wie seid ihr denn organisiert, wenn es nicht konkret auch mit über die Uni läuft? Wie viele Leute wirken bei euch mit und wie ist das intern vielleicht auch aufgebaut?
2: Also es kommt, also es läuft über die verfasste Studierendenschaft, beziehungsweise es ist eine AK-Anlaufstelle grundsätzlich und von diesem AK-Anlaufstelle gibt es eben noch die Anlaufstelle dann quasi zusätzlich und das Angebot davon. Und es läuft eben alles über die verfasste Studierendenschaft Tübingen und wird da dann dementsprechend auch durch die finanzierten, wir kriegen Gelder von der verfassten Studierendenschaft und die Gelder für die verfasste Studierendenschaft gehen aus den Studienbeiträgen hervor, die halt alle Studierende einmal im Semester zahlen. Aber ich glaube, wir kriegen vielleicht pro Studi 3 Euro circa. Oh. Also deswegen vergleichsweise würde ich jetzt mal behaupten, dass das der geringste Beitrag ist oder einer der geringsten Beiträge. Aber genau. Und so wird es auf jeden Fall finanziert und ist so aufgestellt. Und dementsprechend sind wir unabhängig von der Universität. Also diese Gelder, die stehen uns, soweit ich weiß, rechtlich zu. Genau. Und wir haben aber per se nicht wirklich was mit der Uni zu tun, so an sich. Mhm.
3: Ihr habt jetzt nichts mit der Uni zu tun, aber gibt es andere AKs oder Unigruppen, mit denen ihr zusammenarbeitet?
2: Also wir haben, also so, wir arbeiten innerhalb der festen Studierendenschaft mit anderen AKs zusammen, aber auch mit anderen Unistellen sind wir fest verknüpft, aber eben auch mit Unistellen, die, also nicht mit Unistellen, Entschuldigung, mit Stellen außerhalb von der Uni und sind mit denen immer regelmäßig im Austausch und organisieren mit denen Dinge.
0: Ja, ich würde, also wir sind zum Beispiel mit Feminist Law Clinic sind wir verknüpft oder connected oder mit AGIT, das ist der Verein, der ganz Tübingen für Betroffene von sexualisierter Gewalt und mit den Universitätsstellen, also jetzt zum Beispiel die Antidiskriminierungsberatungsstelle, mit denen sind wir ja schon auch connected, also im Austausch, ja, genau.
1: Was macht ihr denn dann zum Beispiel mit diesen Gruppen? Also was sind Dinge, die ihr vielleicht gemeinsam organisiert oder was macht auch die Anlaufstelle?
0: Zum Beispiel jetzt mit AGIT haben wir angefangen, eine Fortbildung also ins Leben zu rufen. Ich meine, das haben die GründerInnen ganz am Anfang schon etabliert und am Anfang war es auch so, dass wir da einen Teil gezahlt haben, also die Fortbildung, die Kosten dafür angefallen sind. Dann kam das Team Equity, also das ist das Gleichstellungsbüro ja, und das hat dann mittlerweile sozusagen die Finanzierung übernommen oder angeboten, hey, wir können das mittlerweile finanzieren. Ich meine aber, dieses Jahr war es anders wieder. Ich war leider nicht bei der Fortbildung dabei, deswegen weiß ich, aber wir bieten die immer so einmal im Semester an für alle neu Interessierten, die Lust haben auf ein AK oder auch auf die Anlaufstelle und oder einfach in der Uni arbeiten und da irgendwelche Stellen haben, die beratend sind. Ja, genau. Und was wir als Anlaufstelle machen, erstmal, wir bieten eine offene Sprechstunde an. Das heißt, also jetzt noch Ende bis Ende der Semesterferien ist die immer freitags gewesen, von 14.30 Uhr bis ca. 15.30 Uhr. Und da kann jede Person einfach vorbeikommen, ohne anmelden oder sonst was. Einfach bei uns ins Clubhaus, in dem Besprechungszimmer in der Nähe von dem VS-Büro. Wenn man ungefähr weiß, wo das Büro von der VS ist, dann weiß man auch, wo der Besprechungsraum ist. Ist auf jeden Fall ebenerdig und gut zu erreichen. Und ja, da sitzen wir meistens und dann kommt einfach eine Person rein und sagt, hey, ich suche die Anlaufstelle und also wenn ich drin sitze, ja, dann bist du hier richtig. Genau, und aber wir bieten eben auch individuelle Termine an. Das heißt, also man kann uns, ich glaube, aktuell eher über Instagram eine DM schicken oder eben per Mail auch. Wir haben eine E-Mail-Adresse direkt für

0: die Anlaufstelle. Und ja, und zum AK kann auch, also das ist ja auch rechtlich vorgeschrieben, AK ist offen für alle, da können jede Studierende kann da rein und ja, genau. Und wenn dann Betroffene bei uns sind, dann hören wir erstmal zu. Und mir ist es immer wichtig, den Betroffenen zu zeigen, ich bin da, ich höre dir zu und ich glaube dir auch, weil ich glaube, das ist wichtig, dass da eine Person sitzt, die auch sagt, ich glaube dir, das ist das, was du erlebt hast oder erlebst, egal wie, naja, schlimm ist alles, meiner Meinung nach, und jeder hat ein anderes Empfinden, ob es klein oder groß ist, ist einfach wichtig, das zu signalisieren und dann versuchen wir gemeinsam mit der betroffenen Person, okay, was willst du, was brauchst du gerade, warum bist du auch erstmal hier? Manche habe ich schon die Erfahrung gemacht, die brauchen auch erstmal einfach eine Person, die zuhört und damit sie reden können. Wobei wir dann auch sagen, okay, wir haben eine Grenze, nämlich wir sind keine Psychotherapie. Und dann können wir immer wieder anbieten, hey, wir können gemeinsam bei den entsprechenden Stellen anrufen, wir können dich begleiten. Zum Beispiel, wir machen auch Prozessbegleitung. Ja. Genau, also alles, was eigentlich die betroffenen Personen brauchen oder wo sie unsere Unterstützung wollen, können wir helfen, ja.
1: Ja, total spannend. Klingt nach einer Stelle, die erstmal einfach ein offenes Ohr bietet und dann ganz individuell unterstützt, wo man eben sich danach sehnt. Wie werden denn die Menschen bei euch, die diese Beratung leisten, vielleicht darauf vorbereitet oder was jetzt gerade auch du selbst als Person, die das schon gemacht hast, wie bereitest du dich auf sowas vor? Was sind vielleicht auch Fortbildungen, die ja gerade schon mal angeklungen sind?
0: Ja, zum einen, also wenn Personen zu uns kommen in den AK und dann auch sagen, hey, ich habe Lust zu beraten, dann müssen sie immer diese Fortbildung machen. Da wird die systemische Beratung, also Methoden der systemischen Beratung, ein bisschen, ja, ich würde jetzt sagen, erzählt, also da erfährt man, wie man mit Menschen, mit Betroffenen spricht, ja, so Techniken. Ich habe vielleicht einen Vorteil, weil ich komme aus dem pädagogischen Bereich. Ich hatte in meinem Bachelorstudium auch mit systemischer Beratung zu tun. Ich habe ein bisschen Vorwissen und Vorkenntnisse. Und für mich ist das Vorbereitung weniger mittlerweile. Also wenn ich weiß, okay, ich glaube, ich bereite mich innerlich einfach, okay, es kann heute halt sein, dass eine Person kommt, aber es kann auch sein, dass heute niemand kommt. Das ist irgendwie gut, aber irgendwie auch so zweischneidiges Schwert, weil die Person, ich glaube, es gibt genug Leute, die Unterstützung brauchen, aber dieses Thema ist einfach noch so schambehaftet und die Hemmschwelle ist trotz allem hoch, obwohl wir recht niederschwellig sind, würde ich sagen. Also wir sind Studis, wir sind nochmal auf einer anderen Ebene, also eine Art Peer-to-Peer-Beratung machen wir. Ja, genau.
1: Habt ihr denn insgesamt das Gefühl, dass das Angebot wahrgenommen wird oder dass viele Menschen kommen, dass sich da vielleicht auch was entwickelt?
0: Ja, es wird auf jeden Fall wahrgenommen. Von der Menge her, am Anfang muss es erstmal anlaufen. Deswegen waren wir auch zum Beispiel bei Veranstaltungen der Uni wie Dies Universitatis, da sind wir, oder anderen. Ich meine, was hatte ich mitgemacht? Da ist eine Rechtsanwältin, die von Baden-Württemberg, die Vertrauensanwältin, an die kann man sich tatsächlich auch wenden. Die ist nochmal unabhängiger und die kann kostenlos Rechtsberatung bieten, soweit ich weiß. Ich meine einmal oder ich weiß nicht mehr ganz genau. Und da hatten wir uns da auch das erste Mal vorgestellt. Und genau. Ja, jetzt habe ich ein bisschen den Faden verloren.
2: Aber also generell muss man, ich glaube, also so wie du sagst, es musste erstmal anlaufen, aber ich habe das Gefühl, zumindest also das letzte Mal beim Dies Universitatis, als wir da einen Stand hatten, sind ganz viele vorbeigekommen. So, oh ja, klar, wir kennen euch, weil jetzt kleben überall in Tübingen ein paar Sticker von uns. Und alle sind so, ah ja, klar, die Sticker habe ich gesehen, klar, die Anlaufstelle kenne ich. Also ich glaube, langsam spricht es sich schon rum, dass es uns gibt und so ja, so ich meine, auf der einen Seite, ich weiß nicht, ob ich es gut finde, dass nicht jede Woche irgendwie 10 Menschen auftauchen, ob es aus der Perspektive ist von wegen so, hey, niemand hat Bedarf oder hey, Menschen trauen sich nicht und Menschen so haben diese Hürde noch nicht geschafft, aber ja.
0: Ja, ich glaube auch dadurch, dass die Uni Anfang oder Mitte des Jahres mit der neuen Antidiskriminierungsberatungsstelle, die ja auch gleichzeitig Ansprechperson ist bei sexualisierter Gewalt nach dem LHG, also Landeshochschulgesetz. Ich bin ein bisschen drin in der Materie. Ich habe vielleicht meine Masterarbeit über die Anlaufstelle geschrieben.
1: Oh, wirklich?
0: Ja, so ein bisschen. Genau, und habe auch ein paar Hintergrundinfos. Ja, ich glaube auch, weil sie bekommt viele Anfragen. Das hatte sie mal angemerkt, dass sie eigentlich für eine Person ist diese Stelle schon zu viel. Deswegen glaube ich, es ist so, man kann es nicht genau sagen. Es wird angenommen. Wie viele das sind, ja, das ist abhängig, wie weit die Personen bereit sind. Ich kann darüber sprechen. Oder ich habe das Wissen auch. Das war jetzt sexualisierte Gewalt, weil sie fängt ja nicht erst beim Übergriff an, sondern schon viel, viel früher. Da gehört Stalking, da gehört Obskirting, da gehört ja auch einfach hinterherpfeifen dazu. Und manche, das ist auch so ein Ding, also es hatte tatsächlich die letzte UNICEF-Studie auch gezeigt, die so EU-weit auch das Thema so abgedeckt hat. Die hat auch gezeigt, dass viele einfach auch nicht diese Stellen kennen. Das ist ein großes Problem der Anlaufstellen, auch der Uni-Stellen, dass Studis nicht wissen, okay, an wen kann ich mich jetzt genau wenden? Weil ich habe selber die Internetseiten der Uni so ein bisschen durchforstet durch meine Masterarbeit. Und es ist so verwirrend, man muss sich so durchklicken. Mittlerweile haben sie es gebessert, es ist eine Internetseite, aber es ist trotzdem noch ein Durchklicken und ja.
3: Das ist ein Tohuwabohu, aber ich kann mir vorstellen, auch für die Sichtbarkeit von so wichtigen AKs ist es einfach eine schwierige Sache dann.
0: Ja, ja, genau.
1: Voll. Dann kommen wir vielleicht jetzt erstmal noch zu einer kleinen Musikpause. Als nächstes haben wir 3 Sekunden von Celine und Paula Hartmann für euch. Viel Spaß dabei!

0: So, und damit herzlich willkommen zurück. Wir machen direkt weiter hier bei unserem Gespräch. Lasst uns doch vielleicht noch mal ein bisschen über die Geschichte von der Anlaufstelle sprechen. Also wann wurde die gegründet? Wie lange gibt es euch denn eigentlich schon?
1: Ja, also ich gehöre nicht zu den GründerInnen. Wann genau? Ich meine,
0: oder grob.
1: Grob, also ich bin im Sommer 2024 dazugekommen und da hatte sich gerade der AK formiert und auch dann die Anlaufstelle das erste Mal. Und ich meine, es wurden ja vorher, kam die Idee schon auf, hey, wir brauchen aufgrund eigener Erfahrung und der Tatsache, es gibt keine Stelle, die unabhängig ist oder die auch für queere Personen oder queere Personen anspricht, weil das LHG, also das, mit Gleichstellung, das ist immer noch sehr binär, spricht nur Männer und Frauen. Und da ist auch wieder die Frage, okay, was ist mit queeren Personen? Genau. Und deswegen hat sich der AK gegründet, weil eben eigene Erfahrungen und die Transparenz, die fehlende und auch einfach wir brauchen da noch was weiteres. Und ich bin dann seit 2024 dabei. Ja.
2: Genau, und es ist auch, der Gedanke ist auch ein bisschen noch mit dabei gewesen, weil eben, wie vorhin schon gesagt, dass es total unübersichtlich teilweise ist, wie man wohin gehen kann, wer jetzt für wen zuständig ist. Und dass das Problem auch manchmal ist, dass manche Ansprechpersonen teilweise auch rechtlich daran gebunden sein können, Dinge zu melden. Und dass da dann eben auch wieder ein bisschen die Frage ist, wie es mit Anonymität aussieht. Und dass da dann eben auch der Gedanke bei der Anlaufstelle ein bisschen dahinter war, so ein bisschen zu entzetteln, welche Stelle wie für was verantwortlich ist und ob es da irgendwelche rechtlichen Hintergründe für gibt. Genau, aber trotzdem muss man dazu sagen, dass die Anlaufstelle keine Rechtsberatung geben kann, aus jeglicher Hinsicht. Also niemand von uns ist irgendwie so gut mit rechtlichen Sachen oder studiert Jura. Und genau, aber so ein bisschen grob zu wissen, wie, was, wo, war dann eben auch schon ein bisschen der Gedanke dahinter.
1: Ja, und zu kostenloser Rechtsberatung. Es gibt die Feminist Law Clinic auch in Tübingen. Ja. Die sind sicherlich auch sehr gut aufgestellt. Ich wollte noch sagen, Unis oder Hochschulen allgemein, die nennen gerne als erste Ansprechperson so die Gleichstellungsbeauftragten, auch die Universitätsgleichstellungsbeauftragte. Und an der Uni Tübingen war lange auch die Prorektorin Ansprechperson und da kann man davon ausgehen, da war überhaupt keine Expertise auch da, auch keine Professionalisierung in dem Bereich. Und je nachdem, wer ein bisschen Wissen hat zu den Prorektoraten oder zu der gewissen Prorektorin, die war nicht immer so verfügbar. Also Termine da auch machen ist schwierig. Das hat sich jetzt eben geändert im Laufe der Zeit. Und zu den Gleichstellungsbeauftragten ist auch schwierig, die sind nicht nur Gleichstellungsbeauftragten, das wird einfach ein Amt, das ist ein Wahlamt, die werden vorgeschlagen sozusagen und gerade das sind schon Menschen, die feministisch interessiert sind und auch in dem Bereich Gleichstellung arbeiten oder sich dafür interessieren, aber gleichzeitig dozieren sie auch. Das heißt, wenn da eine betroffene Person zu der Gleichstellungsbeauftragten geht und die Betroffene ist aber auch gleichzeitig auch Studi bei der Gleichstellungsbeauftragten und im schlimmsten Fall, will ich jetzt mal sagen, hat eine Leistung noch abzuliefern in einem Seminar oder sonst wo, dann frage ich mich, wie sinnvoll das ist und wie vertrauensvoll das sein kann. Weil an sich sollten diese Gespräche immer vertraulich auch sein. Aber die Gleichstellungsbeauftragte ist trotzdem also man sieht es auch an der Uni Tübingen, an einem Organigramm, dass sie dem Rektorat schon direkt untergestellt ist. Da ist die Frage, inwieweit sie unabhängig sein kann.
2: Also generell kann auch dazu noch gesagt werden, dass dass Gleichstellung generell ein sehr unterbesetztes Thema ein sehr unterbesetzter Bereich ist und dass da eben auch, also es überall eigentlich mangelt an Menschen und an Zeit und dass das dann halt eben auch ein Nachteil ist, dann eben sich Zeit für die betroffenen Menschen zu nehmen und diese betroffenen Menschen dann auch ausreichend oder so denen die Zeit und den Raum zu geben und genau.
1: Ja, und Gleichstellungsbeauftragte, die sind hauptsächlich in ihrer Handlungsfähigkeit dann irgendwann eingeschränkt, weil irgendwann kann das Rektorat sagen, okay, ja, bis hierhin und nicht weiter. Also wir haben immer noch die Entscheidungsmacht. Die Gleichstellungsbeauftragten oder auch Team Equity, die haben keine Entscheidungsmacht. Dinge durchzusetzen, liegt immer noch in der Hand vom Rektorat.
2: Ja. Team Equity muss man dazu sagen, als Erklärung, das ist das Gleichstellungsbüro an der Uni. Genau.
0: Jetzt vielleicht, um mal ein bisschen die Vorteile oder Dinge, coole Dinge, die ihr jetzt als Anlaufstelle mitbringt, gerade im Vergleich dazu, dass ihr Studis seid, das heißt, es ist irgendwie niedrigschwelliger, ihr habt einen anderen Handlungsspielraum, ihr habt feste Sprechzeiten, also ihr seid irgendwie verfügbarer als Menschen, wo es schwierig ist, einen Termin zu bekommen. Gibt es sonst noch Dinge, die euch, oder ich habe jetzt gerade mal probiert, so Dinge so ein bisschen auch in meinem Kopf zu ordnen, als jemand, der vielleicht da vorher noch nicht so negativ drin war, die euch jetzt auch einfach von einer anderen Stelle abheben an der Stelle? Und das kam ja jetzt, also die Punkte, finde ich, kamen jetzt schon voll gut raus, warum das auch wichtig, gerade für Studis ist, zu wissen, dass es diesen Ort gibt und dass es eben noch andere Angebote gibt.
1: Wir können zum einen auch Druck aufbauen. Also wir können im AK, da wir dann mit den Unistellen irgendwie Gespräche führen auch, können wir Druck aufbauen, können die Probleme aufzeigen. Und das ist schon eine Form, die, würde ich sagen, wichtig ist. Für Betroffene ist ganz klar, ja, diese Peer-to-Peer-Beratung, die es kaum gibt, dass wir unabhängiger sind, dass wir intersektional aufgestellt, ja, und queer-feministisch, also dass wir auch queere Perspektiven mitdenken und auch queere Personen in den, im AK haben oder auch in der Anlaufstelle. Ja, fällt dir noch was ein?
2: Ich glaube, ja, das ist so, ich glaube, das ist das Wichtigste, ist eigentlich schon gesagt, eben dieses eben Intersektionale und auch dieses Unabhängige und dass es nicht mit der Uni, also dass es klar ist, dass wenn man zur Anlaufstelle kommt, dass es erstmal in dem Raum bleibt und dass die Entscheidung bei den betroffenen Menschen liegt. Und dass es auch die Möglichkeit gibt, dass wir eben auch gut außerhalb von der Uni in Tübingen vernetzt sind und dass wir auch Menschen außerhalb von der Uni kennen, dass man erstmal auch extern gucken kann, wenn man sich nicht so wohl fühlt, das direkt in der Uni irgendwie zu besprechen, irgendwie in der Uni dann irgendwie Schritte zu gehen und dann eben erstmal noch die Möglichkeit haben. Und ich glaube, dass das dann eben gerade das Gute und das Positive an der ganzen Sache ist, dass durch die Anlaufstelle betroffenen Menschen sehr, sehr, sehr viele Möglichkeiten gleichzeitig aufgezeigt werden, aber trotzdem gleichzeitig auch Personen da sind, die sich auskennen und die trotzdem konstant sind und nicht so ein Ding, dass man sich selber auf die Suche begeben muss. Weil ich glaube, dass das gerade auch immer ganz gut ist, für Betroffene eine Person zu haben, die da ist und wo man weiß, die ist nicht an eine bestimmte Stelle gebunden, sondern die Person, die kommt mit und die unterstützt mich bei jeglicher Entscheidung, die ich treffe. Und wie gesagt, kommt auch mit zu einem Gerichtstermin oder so. Und genau.
3: Ja. Ihr habt ja jetzt erklärt, dass eure Hauptarbeit ist, für die Menschen da zu sein, die zu begleiten und denen zuzuhören. Und ich habe mich gefragt, was ist denn in dieser Arbeit oder allgemein bei eurer Arbeit, was sind denn Hindernisse, was erschwert euch denn dafür, bei den, für die Leute da zu sein?
1: Gute Frage. Ich glaube schon teilweise, trotz allem erreichbar zu sein, also wirklich, dass Personen sich trauen, zu uns auch zu kommen, auch wenn wir nur die erste Anlaufstelle sind, wenn wir erstmal einfach nur zuhören und dann wir zum Beispiel weiterleiten, hey, da gibt es noch weitere Stellen. Und ich glaube, das einmal, dann kann ich mir vorstellen, dass wir eben, ja, wir sind Studis, also wir sind keine professionellen Fachkräfte. Da ist irgendwo eine Grenze dann oder auch die Expertise ist nicht mehr da. Das heißt, sobald es ins Rechtliche oder ins Psychotherapeutische geht, ist da dann die Grenze und da müssen wir sagen, hey, tut mir voll leid, aber hier kann ich dir nicht weiterhelfen. Hier sehe ich eine andere Stelle, die dir hilft. Ich kann dich aber dabei begleiten. Ja.
2: Und also ich glaube, also so für den AK und gerade auch die, ja, ist, alle machen das ehrenamtlich. Und alle, also so, wir sind, ich würde behaupten, von allen AKs in der Verfassungsstudierendenschaft sind im AK-Anlaufstelle die meisten Menschen. Trotzdem haben wir, ich glaube, so wie so gut wie alles irgendwie im ehrenamtlichen Bereich, gibt es irgendwie Probleme mit Nachwuchs, mit Menschen, die kommen. So, es gibt Menschen, die gehen. Nadja geht zum Beispiel jetzt auch, leider. Und haben wir eben Probleme, Menschen zu haben, die nachkommen. Mhm. Und dann die Anlaufstelle weiterhin am Laufen zu halten, dieses ganze organisatorische im Hintergrund zu machen. Und gleichzeitig dann würde ich behaupten, dass unser größtes Problem ist, dass Menschen überhaupt wissen, wer wir sind und dass es uns gibt. Also wie vorhin schon gesagt, wir haben jetzt immer, also wir sind gut angelaufen, es kommen immer mehr Menschen oder immer mehr Menschen wissen, wer wir sind. Aber ich würde behaupten, dass es immer noch viel zu wenig Menschen gibt, die wissen, dass es die Anlaufstelle gibt und die überhaupt wissen, wo sie hingehen können. Und ich rede regelmäßig mit irgendwelchen Leuten an der Uni und erzähle ihnen von Anlaufstellen, die sind so, ach Mensch, krass, was ist denn überhaupt die verfasste Studierendenschaft? Und dann fängt man erstmal an, von Anfang an zu erklären, was total verständlich ist. Also ich bin da irgendwie ehrlich gesagt auch nur durch Zufall reingerutscht in die ganze Sache. Aber ja, genau, ich glaube, dass das unser größtes Problem ist und dann natürlich auch die Niedrigschwelligkeit, also dass wir, ich glaube, wir machen schon das Beste, was wir machen können. Also klar, natürlich, es geht immer mehr und immer, es gibt immer Verbesserungswürdigkeit, aber eben, dass Menschen auch sich trauen zu kommen, weil diesen Schritt zu gehen, sich zu entscheiden, okay, gut, ich gehe da jetzt hin, das fängt an bei, ich weiß gar nicht, so, ich weiß, dass es die gibt und ich weiß, dass es ein Clubhaus ist, aber ich weiß nicht, wo. Mhm. Und wir haben auf unserem Insta-Account ein Video, wo man quasi von außen sieht, okay, gut, da und da muss man langlaufen. Aber genau. Ja.
0: Ja, ich muss tatsächlich, ich bin jetzt im zweiten Semester an der Uni Tübingen, also bin jetzt auch schon fast ein Jahr da und mir war das tatsächlich auch kein Begriff, was total schade ist irgendwie. Deswegen bin ich umso dankbarer, dass ihr heute da seid und irgendwie darüber sprecht und hoffentlich erreichen wir damit ein paar Menschen. Ich auch das Gefühl habe, wenn man das alle so in den eigenen Kreisen überhaupt so ein bisschen erzählt und es einfach sich immer mehr rumspricht, ist ja total viel wert. Gerade auch, wenn man selbst oder wenn ihr selbst die Arbeit gemacht habt, das zum Beispiel auf Insta irgendwie hochzuladen, um das so niedrigschwellig wie möglich zu machen, müssen es die Menschen ja quasi nur noch sehen.
1: Ja, also auf Insta versuchen wir auch immer die anderen Gruppen wie Catcalls auf Tübingen oder auf Tübingen anzuschreiben, hey, könnt ihr das reposten? Was wir auch regelmäßig machen, ist dann, dass in den Fachschaftsgruppen, dass da dann wie ein, von uns was weitergeleitet wird. Ich habe am IFE studiert, also am Institut für Entziehungswissenschaften, und da gibt es auch einen AK, aber der ist auch von Lehrenden und Studis. Mhm. Und mit denen waren wir dann so connected, beziehungsweise ich war dann die Brücke Anlaufstelle und AK IFE. Da haben die Lehrenden dann mittlerweile, wenn sie in Veranstaltungen gehen, eine Folie gemacht mit den entsprechenden Anlaufstellen. Mhm. Und da sind wir auch mit drauf. Ich weiß nicht, ob das an allen Instituten, ich glaube nämlich nicht, so stattfindet. Was aber wahrscheinlich auch sinnvoll wäre, wenn man sich überlegt, wie groß die Uni ist. Mhm. Wenn das wirklich an allen Instituten, das wie eine Art Folie, und da sind Informationen, wo sie sich hinwenden können. Eben nicht nur uns als Anlaufstelle, eben auch die Antidiskriminierungsberatungsstelle, weil ich glaube, das wissen auch nicht immer alle, weil die Uni selbst hat die ja nicht groß angekündigt. Ja.
0: Ich finde es aber auch gerade, wenn die Idee 2023 gekommen ist und sich zu 2024 dann so richtig konkret geworden ist, das sind ja jetzt auch erst in Anführungsstrichen 2 Jahre, wie viel dann da auch schon geschafft wurde, wenn man sich mit anderen Gruppen vernetzt und mit AKs, also auch da Hut ab. Das ist schon, ist ja offensichtlich irgendwie schon richtig was passiert.
2: Also es sind, glaube ich, wie viele haben es gegründet? 3, 4? Sowas circa?
4: 4.
2: Ja, 4. Und wie, also die haben teilweise geschuftet für diesen Acker, wie ich weiß nicht was. Und die sind mit so einem Herzblut dabei. Und ich bin später dazu gekommen und ich mach auch Gleichstellungssachen quasi in der Verfassungsstudienschaft. Und da fällt die Anlaufstelle eben mit zu meinen Aufgabenbereichen. Mhm. Das heißt, ich bin nicht nur in der Anlaufstelle. Und am Anfang, als ich reingekommen bin, war ich ein bisschen so, oh, das ist euer Baby, ich will euch jetzt so, ich helfe unglaublich gerne, aber oh, ich habe Angst, ich will euch nichts wegnehmen, weil ich weiß, wie wichtig es euch ist. Und ich weiß, dass ihr diesen AK und diese Anlaufstelle von Grund auf aufgebaut haben. Und also was da alles dazugehört, so einen AK zu gründen und auch was es, also so allein, dass wir jetzt ein Beratungszimmer haben, das sind so krasse, so, keine Ahnung, Fortschritte und so krasse Sachen, die da gemacht worden sind, die da erreicht worden sind, dass ich irgendwie jetzt mal so ein bisschen so, wow, okay, es ist so krass, was ihr gemacht habt. Halleluja, was ihr alles geschafft habt. Genau. Ja.
1: Ja, voll. Und das alles aus eigener Betroffenheit. Also die Kraft zu haben, zu sagen, okay, ich will da jetzt was machen dagegen, weil es die Uni selber nicht auf die Kette kriegt. Und das ist wirklich bemerkenswert.
2: Ja.
1: Lob an die.
0: Ja. Ja, ultra bitter, dass es irgendwie erst so ein Leid braucht, damit dann irgendwie die Wut daraus auch so groß wird, dass man sagt, nee, und hier muss sich jetzt was verändern. Aber total stark, dass die gefunden wurde. Wie viele Menschen arbeiten denn heute bei euch mit? Also, oder ungefähr, sag ich mal. 4 haben es gegründet.
2: Von den Menschen, die es gegründet haben, sind noch
1: zweieinhalb, drei.
2: Sowas, mal mehr, mal weniger, weil die eben auch jetzt circa am Ende vom Studium sind und sich jetzt umorientieren, genau. Im Schnitt würde ich sagen, dass wir im AK 6 Leute sind.
1: Die Zahl variiert immer. Also.
2: Also wir haben auch Menschen, die bei uns beraten, aber eben, also wir haben den AK, wo wir die organisatorischen Sachen machen, dann haben wir eben noch die Anlaufstelle und wir haben eben auch ein paar Menschen, die eben nur beraten und nicht mit im AK sind und im Hintergrund so Organisationssachen machen, aber wir haben eben auch Menschen, die nur im AK sind und nicht beraten. Aber alle zusammengerechnet würde ich vielleicht zwischen 10 und 12.
1: Ja,
2: und sowas.
1: Also manche sind aktuell einfach inaktiv wegen Studium oder anderen Dingen. Und das begrenzt dann schon, also das dann sind dann schon eher als in der Anlaufstelle so 3 oder 4, die wirklich aktiv sagen, hey, ich kann Sprechstunde machen. Deswegen brauchen wir immer wieder Leute. Ja.
0: Wie, vielleicht, wenn es jetzt gerade auch Menschen brauchen, hier heute Menschen zuhören, wie kann man denn bei euch teilwerden? Wie kann man bei euch mitmachen?
1: Einfach, also wenn man erstmal eher so wie ich bin, der Mensch, der erstmal schreibt gerne, einfach an per DM in Instagram, da heißen wir Anlaufstelle-SG und uns einfach eine DM schreiben, hey, ich habe euch gefunden, keine Ahnung, und habe voll Lust, bei euch mitzumachen. Und dann sagen wir eigentlich immer, ja, komm gerne in unseren AK. Wir haben jederzeit, also wenn wir eben AK haben, der ist offen für alle und dann kann die Person erstmal sich das anhören, was wir erzählen, und wir hören uns an, was die Person über sich erzählt, und entscheiden dann auch, also wie gesagt, die Anlaufstelle darf nur mit dem Abschließen dieser Fortbildung gemacht werden, also keine Person kann einfach so beraten, und der AK behält sich aber vor, selbst noch mitzuentscheiden, ob wir die Person dann auch sehen als beratende Person, also wenn wir das Gefühl haben, das passt nicht so ganz, vielleicht ist nicht so gut, dann können wir als AK eben schon sagen, nee, eher nicht. Aber in den AK kann jede Person kommen, da gibt es keine Beschränkungen.
2: Ja, und also es ist jetzt um Gottes Willen kein Bewerbungsgespräch.
1: Ja,
2: also,
1: auf keinen Fall.
2: Aber im Prinzip, also wir haben circa immer am Anfang vom Semester ein Einstiegsplenum. Wir gucken immer, dass wir es nicht direkt am Anfang machen, weil da gefühlt alle ein Einstiegsplenum machen und man dann so überfordert ist mit allem. Genau, und dann haben wir eben dann 2, 3 Monate, nachdem das Semester angefangen hat, eben die Fortbildung. Und genau, aber im Prinzip mitmachen kann man immer und vorbeikommen kann man auch immer. Also man kann auch die Termine von den AK-Sitzungen auf der Website von der AVS sehen. Genau, und ja, einfach vorbeikommen oder schreiben. Wir haben auch eine E-Mail-Adresse, wenn jemand nicht auf Insta ist.
1: Genau.
2: Ja.
0: Auch das klingt möglichst niedrigschwellig, finde ich, was ihr so erzählt. Dann kommen wir vielleicht nochmal zum nächsten Song. Und das nächste Lied ist Judas von Lady Gaga. Viel Spaß!

0: So, wir sind zurück. Wir unterhalten uns heute mit der Anlaufstelle für sexualisierte Gewalt im Uni-Kontext. Ist das euer Name?
1: Vielleicht noch kurz eine Frage nach einer Dreiviertelstunde.
2: Also ich sage gern Anlaufstelle für Betroffene von sexualisierter Gewalt im Uni-Kontext.
3: Ja, ich glaube, dass es ist ein sehr langer Name und ich glaube,
2: Anlaufstelle passt.
3: Ja, so die Sachen, die danach kommen, die kann man immer ein bisschen verdrehen und wie und wo und was passt zusammen. So circa.
0: Aber dass wir es einmal konkret benannt haben vielleicht. Wir haben gerade schon ein bisschen über die Gründung und die Entwicklung gesprochen. Was sind denn vielleicht auch Dinge, die euch aktuell beschäftigen? Laufen gerade irgendwelche Projekte? Sind irgendwelche Kooperationen vielleicht auch ganz neu dabei?
3: Also ich glaube, was uns jetzt wieder Richtung Anfang Semester betrifft oder beschäftigt, ist, neue Leute zu finden, weil Menschen wieder gehen. Und dann halt eben immer genügend Menschen zu haben, die dann beim Organisieren helfen, aber die dann auch gleichzeitig vielleicht auch beraten wollen und dann auch, also wenn man sagt, hey, ich will bei einer Anlaufstelle beraten, heißt das nicht, man hat kurz eine Fortbildung und dann wird man ins kalte Wasser geworfen, sondern dann berät man, also dann sind am Anfang immer zwei Leute im Beratungszimmer und sind immer zwei Leute, die das zusammen machen, eben eine Person, die es schon länger macht und dann eben die neue Person. Und da dann halt eben dann auch die Zeit zu finden und die Menschen zu haben und die Kapazität zu haben, ist dann auch irgendwie immer wieder so ein Ding bei uns, dass wir quasi immer so laufenden Nachwuchs haben und dann eben wieder eine Fortbildung organisieren. Ich glaube, es wiederholt sich jedes Semester irgendwie immer wieder, circa. Ja. Und wir haben jetzt auch letztes Semester an einem Podiumsdebatte teilgenommen. Genau. Und ich glaube, das ist halt wirklich ganz viel, es kommt viel spontan rein. Und wir gucken, dass wir überall, wo wir mitmachen können, dass wir mitmachen, auch wenn andere Leute was organisieren. Wir waren auch bei einem Treffen, die Feminist Law Klinik organisiert hat von allen feministischen Stellen in Tübingen. Und genau. Ja.
2: Ja, also mir fällt auch gerade nicht viel mehr ein. Ich denke, ja, großer Punkt ist wirklich wieder Leute zu finden und eben auch wieder innerhalb vom AK orgamäßig, also zum Beispiel Verhaltensrichtlinien aufstellen, so Code of Conduct. Wir hatten jetzt in den Semesterpausen, haben wir uns alle eine Pause mal gegönnt.
0: Auch wichtig.
2: deswegen wird sich das, ich weiß gar nicht, wann wir uns treffen, ich glaube Ende September schon. Je nachdem, wer da ist. Und dass wir uns da wahrscheinlich erstmal sammeln, hey, was steht an, was kommt dann nächstes Semester alles auf uns zu, wobei ich da ja dann eh nicht mehr so dabei bin.
3: Also ich habe tatsächlich schon ein Pad angelegt für die nächste Sitzung.
2: Sehr gut.
3: Sachen reingeschrieben, die mir zwischendurch eingefallen sind. Also es gibt ein Sammelsurium und es wird immer mehr, also so, es wird auf jeden Fall nie langweilig, wir haben immer was zu tun. Und, aber ja, also so das Hauptding ist, was wirklich immer ein Ding bei uns im AK ist und das Hauptding ist, eben Menschen zu finden, die mitmachen und dass Menschen wissen, wer wir sind. Und dann gleichzeitig auch gucken, dass es uns allen gut geht, weil ich glaube, das ist auch wichtig zu erwähnen, dass es nicht einfach so ein Ding ist, hier, man sitzt da und dann redet man und dann erzählen Leute einem Dinge und dann ist man selber dann als beratende Person so, wow, okay, das ist krass. Also so, wir legen auch sehr, sehr viel, ich glaube, das ist klar, aber so, dass es auch vor allem wichtig ist, dass wir im AK miteinander drüber reden, dass wir auch füreinander da sind und dass wir regelmäßig gucken, dass wir drüber reden, dass es allen gut geht.
2: Ja. Und es ist auch voll fein, wenn Personen sagen, hey, sie haben sich gerade für die Beratung gesagt, hey, ich kann beraten und das dann fein ist, ey, mir geht's die Tage nicht gut, ich schaff's nicht. Dafür haben wir alle Verständnis und es ist gar kein Problem und dann ist es auch nicht schlimm zu sagen, okay, in dieser Woche findet jetzt keine offene Sprechstunde statt. Das wird meistens über Instagram dann kommuniziert. Einfach die eigene Psychohygiene im Kopf haben und sich da auch trauen zu sagen, hey, da ist jetzt meine Grenze. Ja.
0: Es ist gerade kurz der Begriff Code of Conduct gefallen. Was steht denn da bei euch drin? Sind das quasi ein Verhaltenskodex, ist das, oder?
3: Ja.
2: Ja, genau. Zum Beispiel, also ich meine, der wird gerade wieder überarbeitet. Es gab schon mal ein Pad mit den Verhaltensrichtlinien. Die habe ich nämlich mit in die Masterarbeit reingenommen. Und da steht zum Beispiel auch so drin, ja, dass wir keine Personen beraten, zu denen wir eine romantische Beziehung oder freundschaftliche Beziehung haben. Dass es eben ja untersagt ist. Oder auch, dass wir als AK, also dass der AK entscheidet darüber, wer beraten darf. Aber ich war jetzt bei den Sitzungen nicht mehr so oft dabei oder bei der einen Sitzung nicht so oft dabei, was jetzt im neuen Code of Conduct steht, weil der wurde mit der Antidiskriminierungsberatungsstelle, glaube ich, ausgetauscht.
3: Es läuft gerade noch, es wurde ausgetauscht. So die schlussendlichen Gespräche dazu, die stehen noch aus. Also im Prinzip wird es überarbeitet und ich würde sagen, dass es einfach so sehr basic ist, was drinne steht und dass es sehr so selbstverständlich ist, aber dann halt trotzdem nicht so selbstverständlich, dass man es trotzdem aufschreiben muss, dass man trotzdem klar machen muss, hey, beratet keine Leute, mit der ihr in einer engen zwischenmenschlichen Beziehung seid. Und ja, keine Ahnung. Und ja, und steht gerade noch aus. Schauen wir mal, was wird. Ja.
0: Ich glaube, ich hätte noch eine Frage zu den Fortbildungen. Organisiert ihr die selbst mit oder ist das quasi von extern dann Menschen, die Leute anlernen oder da, genau, ausbilden quasi?
3: Also das wird von AGIT organisiert. Das ist eine externe Stelle. Das ist Frauen helfen Frauen, aber auch Pfundsmänner?
2: Pfundskerle.
3: Pfundskerle, genau. Sind eben zwei Stellen in Tübingen, die sich eben mit sexualisierter Gewalt auseinandersetzen. Und die dann eben auch geschult sind und dann in der Lage sind, diese Fortbildung zu geben. Aber es ist dann eben spezifisch für die Fortbildung quasi mit einem bisschen Beratungskontext ausgelegt und eben, wie Nadja vorhin auch gesagt hat, mit der
2: systemischen Beratung.
3: Genau, mit der systemischen Beratung. Ich habe gerade extra eine lange Pause gemacht, damit Nadja es reinsprechen kann.
0: Hat super geklappt.
3: Danke. Genau. Und dann haben wir auch immer mindestens ein Fallbeispiel. Also wir haben mehrere Fallbeispiele, aber es kommt halt darauf an, wie lange man braucht zu bearbeiten und wie viel Rückfrage und wie viel Interaktion da generell dabei ist bei den Fortbildungen. Und genau, dass man einfach so ein grundlegendes Verständnis hat, wie die Fortbildung funktioniert, oder nicht wie die Fortbildung, wie die Beratung funktioniert und da vorbereitet ist. Genau. Ja, es geht im Schnitt. Wie lange geht das?
2: Drei Stunden?
3: Ja, so einen halben Tag. Vier Stunden circa. Plus, minus. Ja.
0: Auch da finde ich es richtig beeindruckend, dass ihr das organisiert bekommt, dass man dann am Anfang aber trotzdem auch nochmal in der Praxis so ein bisschen eingelernt wird, dass da Personen dabei sind, weil auch das erfordert ja Kappas. Ich kann mir gerade bei Beratungen vorstellen, dass einem das selbst, wenn man gerade erst anfängt zu beraten, total Sicherheit gibt, wenn eine andere Person dabei ist und man das erstmal auch so ein bisschen mitsehen kann und da so langsam reinkommen kann, man dann nicht so ins kalte Wasser geschmissen wird.
3: Ja.
0: Habt ihr sonst noch irgendwelche Wünsche oder Ziele für die Zukunft jetzt gerade im AK, an der Anlaufstelle? Irgendwas, was ihr hofft, was sich noch verändert? Vielleicht auch von Uni-Seite, von Finanzierungsseite, von Mitgliedern, von Projekten?
2: Ja, die Uni könnte uns Supervision stellen. Das wäre mal was, wenn sie das Thema ernst nehmen würden.
3: Also wir hatten Plenum, wo wir quasi so über die Ziele von der Anlaufstelle für die nächsten, keine Ahnung wie vielen Jahre geredet haben und in 10 Jahren waren wir so, ja, also irgendwie ist auch das Ziel von der Anlaufstelle, dass wir halt irgendwann mal überflüssig sind und dass es uns eigentlich auch nicht mehr geben muss. Es ist ein bisschen utopischer Wunsch, leider Gottes. Wir hoffen natürlich trotzdem noch, dass es die Anlaufstelle irgendwann nicht mehr geben muss und dass es genügend Ressourcen an der Uni gibt oder dass es vielleicht auch irgendwann mal gar keine Notwendigkeit mehr gibt, dass es die Anlaufstelle oder dass es generell solche Stellen braucht. Genau. Und bis dahin ist unser Wunsch irgendwie, ja, mehr Unterstützung. Vielleicht auch ein bisschen mehr Unterstützung von der Uni-Seite aus. Mhm. Und ja, genau, finanziell haben wir tatsächlich, sind wir sehr gut aufgestellt durch die verfasste Studierendenschaft. Also sind wir sind wir unglaublich froh, dass wir da auf der sicheren Seite sind und dass wir da bis jetzt eigentlich immer guten Rückenwind vom Stura, vom Studierendenrat bekommen haben. Und ja, genau.
2: Ich glaube, mein persönlicher Wunsch ist, dass wenn ich jetzt gehe, dass die Anlaufstelle noch sehr lange weiter bestehen kann und dass es nicht heißt, ey, wir kriegen keine Leute mehr und zu dritt oder zu viert können wir das nicht alles stemmen. Aber ich bin zuversichtlich, das kriegen wir hin oder das kriegt ihr dann am Ende.
3: Ja. Ja, nee, also das wird schon. Wäre ja gelacht.
2: Ja.
0: Na, dann sind wir auch schon fast am Ende. Also an der Stelle vielleicht nochmal ein kleiner Aufruf. Alle Menschen, die jetzt hier gerade heute zugehört haben und sich das vorstellen können, können das ja nochmal sacken lassen und sich dann über Insta oder per E-Mail erstmal melden und dann vorbeischauen und mitwirken bei diesem Projekt. Oder natürlich auch Betroffene sich da melden und jemanden haben zum Zuhören.
2: Die Betroffenen können auch gerne mit Personen mitkommen in die Sprechstunde, wenn sie nicht alleine oder wenn sie nur den Weg, also das ist kein Problem. Ja.
0: Dann sind wir damit auch schon am Ende von Femrasant heute, wie immer donnerstags von 5 bis 6. Alle, die Noah, Carlos und mich wieder hören wollen, hören uns morgen früh von 10 bis 12 im Lokalmagazin. Genau, dann bedanken wir uns ganz herzlich, dass ihr heute beide hier wart und uns ein bisschen was erzählt habt und kommen dann auch schon zum letzten Song. Nadja, das war eine Idee von dir und zwar heißt der Nicht alle Männer von Mari, Mew und Ebo. Viel Spaß dabei und einen schönen Donnerstag.

Oder Mädelsabend oder Mädelswochenende. Was braucht man dafür? Was kann da alles passieren? Was macht die Mädelsabende und Wochenende so einzigartig? Und warum sind sie die Tankstelle, um wieder Kraft für den Alltag zu tanken? Und deswegen steigen wir jetzt gleich mal ein mit einem Lied, das auf keinem Mädelsabend fehlen darf, nämlich Girls Just Wanna Have Fun von Cyndi Lauper. Und danach noch She von Elvis Costello aus dem Film Notting Hill. Viel Spaß!

Ja, was braucht man denn alles für einen Mädelsabend? Was gehört dazu? Das wisst ihr vielleicht nicht alle. Erstmal braucht man lustige und offene Mädels. Dann darf gutes Essen nicht fehlen, gerne geliefert. Den Kocher muss man eher andauernd. Und die Gastgeberin hat dann keine Sauerei in der Küche. Es sei denn, man kocht gemeinsam und probiert was aus. Das hat ja auch was. Kann aber auch schon mal der halbe Abend dauern. Bis dann ist man dann vielleicht schon verhungert. Ansonsten braucht man noch was Leckeres zum Trinken, vielleicht einen Spritz, ein Sektle, ein Cocktail mit oder auch ohne Alkohol. Und genügend stilles Wasser darf natürlich auch nicht fehlen, dass der Wasserhaushalt ausgeglichen ist. Und das hilft natürlich auch gegen die trockene Schleimhäute. Außerdem beugt es am nächsten Tag dem Kopfweh vor. Verschiedene Snacks darf er natürlich auch nicht fehlen, denn an solchen Abend ist Kalorienzähler verboten. Zur Einstimmung gibt es vielleicht das neueste Video von der Freundin, die jetzt neben dem Radio auch noch Comedy macht. Dann danach ein schöner Film, den man dank der Streamingdienste jetzt schneller parat hat, da man nicht mehr stundenlang die eigene DVD-Sammlung durchforsten muss, noch die Videothek um die Ecke aufsuchen muss, wo der angestrebte Film eh meistens ausgeliehen war und man dann auch noch einen Kompromissfilm finden musste. Ach, was hatte mir damals noch Zeit. Außerdem darf beim Film jederzeit geredet werden und Kommentare sind durchaus erwünscht, ohne dass der Film pausiert werden muss oder die Szene gar zurückgespult werden muss, denn mir kriegt alles mit. Jetzt bleiben wir bei Filmmusik. Jetzt kommen wir mal ein Lied aus Notting Hill, nämlich Ronan Keating, When You Say Nothing at All. Und danach noch ein Lied aus dem Film Mitten ins Herz mit Hugh Grant und Drew Barrymore. Die zwei singen auch das Lied. Da hören wir nämlich die Demo-Version Way Back Into Love. Viel Spaß!

Das war jetzt gerade falsch. Jetzt hör mal. When you say nothing at all.

Ja, da singet die Hollywood-Größe auch mal ein Liedchen. Ja, Musik darf auch nie fehlen. Die Musik aus früheren Zeiten, aus der Schulzeit oder von unseren Lieblingsfilmen, die uns in Erinnerung schwelgen lassen. Die uns erinnert an unbeschwerte Zeiten, durchtanzte und durchgemachte Nächte, von denen man jetzt anschließend eine Woche Urlaub braucht, an vergangene oder enttäuschte Schwärmereien und zusammengeweinte Tränen. Themen, die einen belastet, dürfen natürlich auch angesprochen werden und man erhält tröstende oder mitfühlende Worte. Oder man will an solchen Abend sowas gar nicht ansprechen, sondern einfach mal an diesem Abend davon abgelenkt sein. Wichtig ist, dass man zur ausgewählten Musik richtig laut mitsingt. Vielleicht auch gleich einen Karaoke-Marathon startet, sodass man, wenn der Abend zu Ende ist, kaputt mit kratziger Stimme und mit ein bisschen rot geweinten Augen glücklich nach Hause gehen kann. Und deswegen hören wir jetzt, ich glaube, man nennt sie auch die Erfinderin des Autotunes, hören wir jetzt Cher mit Believe und anschließend noch ein Lied, das auf keinem Mädelsabend fehlen darf, Time of My Life von Bill Medley und Jennifer Warner aus dem Film Dirty Dancing. Viel Spaß!

So, ich hoffe, ihr seid aus der Heavy-Figur wieder gut rausgekommen. Ja, was darf nur nicht fehlen auf einem Mädelsabend? Wellness darf an diesem Abend natürlich auch nicht fehlen. Es gibt ja mittlerweile unzählige Artikel in den Drogerien, vielleicht nicht immer sinnvoll, aber oftmals auch einfach nur lustig. Früher, da hast du dir einmal im Jahr einen Haufen Creme ins Gesicht geklatscht oder hast dir selbst eine Maske aus Quarkjoghurt und Honig gemacht, ein paar Gurkenscheibe ins Gesicht drauf gelegt. Das war ja auch sinnvoll, dann hast du während der Einwirkzeit auch noch was zum Snacken gehabt, so zum Dippen. Aber ja, das gibt immer Sauerei. Dann hängt es dir in den Haaren oder es geht einfach schlecht wieder weg. Und das mit dem Honig, das bebt ja wie Sau. Dann hat jemand, Gott sei Dank, die Tuchmaske erfunden. Das ist so ein Tuch mit Aussparungen für die Augen und die Nase. Da sind Pflegeprodukte drin, die faltest auseinander, legst es drauf, einfach genau, Überschuss, weg, fertig. Das gibt fast keine Sauerei. Jetzt ist da aber ein kleiner Konstruktionsfehler. Es hat ja jeder eine unterschiedliche Gesichtsform, rund, lang, eckig, groß, klein. Und es ist halt eine Einheitsgröße, nämlich die Pfannkuchenform. Das passt also auf kein Gesicht so richtig drauf. Dann legst du das drauf, dann ist es immer überall zu viel, schiebst das rum und um, dann passt es richtig, dann ziehst du nichts, dann hast du den ganzen Scheiß an die Finger. Dann, wenn du es einigermaßen nachschiebst, dann hast du richtig Falten, dass du gleich siehst, wie du aussiehst, wenn du mal 80 bist. Oder es ist halt so richtige weiße Maske, dass du aussiehst wie ein Geist. Oder manchmal auch sogar ziehst du aus, wie wenn du zu lange in der Sonne gelegen hättest und dann hättest du den schlimmsten Sonnenbrand ever. Ja, also schön aussehen tut das ja nicht. Und ich glaube ja, die Erfinder, die haben das absichtlich gemacht, dass das einfach blöd aussieht. Weil dann ist es doch scheißegal, was da für Pflegeprodukte drin sind. Wenn du dich mit dieser Maske mal kurz im Spiegel siehst, dann hast du das Bild im Kopf und das bleibt. Wenn du das dann nach einer Viertelstunde wieder runternimmst, natürlich denkst du, du siehst besser aus. Weil ich mal mit dem Ding war es ja schon ein bisschen gruselig. Ja, der neueste Schrei sind da jetzt auch Augenpads. Zum Beispiel in Form von Delfine oder auch Fußmaske. Also Fußmaske, das muss ich sagen, das war ein Erlebnis der dritten Art für mich. Ich habe es ja eh nicht so mit Füße, aber da steckst du deine Mauke in eine Plastiktüte, gefüllt mit Creme, in Form von so großen Klumpen, so wie du früher halt als Kind die Füße gemalt hast. Ja, und dann steckst du deine noch warme Füße in diese kalte Plastiktüte und machst sie zu, so mit einem Klebestreifen, wie es auch bei Windeln normalerweise drin gibt, gell? Und dann ist das so kalt und schleimig. Also ich wollte mich mit diesen Dingern nicht bewegen, aber meine Freundinnen sind damit sogar rumgelaufen. Und das klang dann ungefähr so. Ja, also dass da keine Warnhinweise auf der Verpackung sind, Schlipperi mit Fußmaske, weil mit der Tüte kannst du dich hinhauen. Und es müsste auch draufstehen, dass du dich anschließend nur noch mit Zucker fortbewegen darfst. Denn wenn die Füße frisch gecremt sind, dann ist es ja auch mega rutschig. Und von der Sauerei und den Fußabdrücken auf dem Boden mal ganz abgesehen. Ja, das war für mich eine einmalige Erfahrung. Denke mal, wobei, vielleicht kann man beim nächsten Mal die benutzte Tüte noch an Fußliebhaber verkaufen. Nee, sicher nicht. So, wir machen jetzt weiter mit lustiger, guter Musik für den Mädelsabend. Jetzt hören wir uns an I Wanna Dance With Somebody von Whitney Houston und anschließend von Hero von Mariah Carey. Viel Spaß!

Ja, und wenn es dann doch mal auf ein Mädelswochenende geht, dann geht's ja schon im Auto los. Wir Frauen, wir fahren da ganz anders. Da wird das Auto zur Partyzone, da wird ein geiles Lied aufgelegt, bis zum Anschlag auftritt und in voller Lautstärke mitgegrölt. Ja, da holst du dir einfach Cindy, Celine und Whitney mit ins Auto und los geht die wilde Fahrt. Nur wenn Männer mit an Bord sind, dann geht es nicht. Aber, ja genau, dann geht es nicht. Da ist nur Liebe und Lebenslust an Bord. Ja, wir waren mal ein Musical-Wochenende in Köln bei Moulin Rouge und unser Zeitmanagement beim Schopper war unter aller Kanone, sodass wir vor Musical nur noch wenig Zeit hatten, überhaupt was zum Essen. Mit neuen Schuhen sollte man sowieso nicht direkt weite Strecke laufen, denn da herrscht üble Blasengefahr. Gerade noch rechtzeitig sind wir zum Musical gekommen. Danach gönnten wir uns auch wegen der Fiers. Ein Taxi, leider hatte der Taxifahrer trotz Navi noch weniger Ahnung als wir. Endlich in der Stadt ankommen, gab es nichts mehr zu essen. Es hieß letzte Runde um kurz vor 23 Uhr und mir dachtet, der Abend wäre gelaufen. Das kann doch eigentlich gar nicht sein, wir waren doch in Köln, der Feierhochburg. Und wie durch eine Fügung haben wir dann aber noch eine Pizza geschenkt gekriegt. Und haben dann doch noch mehrere Bars gefunden, die dann bis 6 Uhr morgens offen hatten. Ja, manchmal klappt's halt auch, gell? Es wurde doch noch wunderschön durchtanzte Nacht mit schönen und speziellen Erinnerungen. Und beim Köln-Wochenende entstand dann auch die Idee fürs Schlagerboot. Was sind das für Leute, die aufs Schlagerboot gingen? Friedliche, fröhliche Menschen, die einfach nur singen und Discofox tanzen? Oder sind es aggressive, rübelhafte Menschen, die Männern mit ihren Flügelärmeln und Jeansjacke verprügeln? Ja, diese Art von Männer, denen die Gazpacho zu warm und der Füllerkaffee zu bitter ist. Ja, alles das musste man erfahren. Außerdem hatten wir unseren Titanic-Moment, als uns mitgeteilt wurde, dass das Boot eigentlich reif für die Schrottpresse ist und dass das Feuerwerk und die Zigarette durchaus zum Brand und zum Sinken des Bootes hätte führen können. Und wo gibt's auf einem Boot schon Fluchtwege, wenn's brennt? Ja, tatsächlich war es aber so, dass es tatsächlich ein friedliches Volk war und es wurde viel gesungen und getanzt. Und die, die sich vom Gestreiftwerden einer Jeansjacke verprügelt fühltet, die durfte, wolltet und durfte zum Glück auch gar nicht zu den Menschen aufs Schlagerboot. Auch das Schlagerboot eignet sich ja für ein Mädelswochenende, denn der Kahn ist mittlerweile immer noch auf dem See. Jetzt hören wir deshalb kurz in La Belle Lady Marmalade, das auch bei Moulin Rouge mitspielt und dann sind wir leider schon wieder am Schluss.

So, jetzt sind wir schon wieder am Schluss. Wir haben schön geschwätzt, dass für einen guten Mädelsabend die beste Mädels, gutes Essen, Trinken, ein bisschen Wellness und gute Musik dazugehört. Auf einem Mädelswochenende natürlich gilt dasselbe und da gibt es oft unvorhergesehene Ereignisse, aber auf alle Fälle macht es Spaß und tut gut. Geschwind geschwätzt kommt wieder am 10.07.26 um 3 mit einer neuen Folge. Oder ihr hört die Wiederholung am 18.06. um 18 Uhr oder am 5.07. um morgens um 7 Uhr. Schön, dass ihr zugehorcht habt. Ich wünsche euch einen schönen Tag und ein schönes Wochenende. Ich wünsche euch jetzt auch viel Spaß beim Rekt Festival heute und morgen in Tübingen. Vielleicht seid ihr direkt vor Ort. Und die Wüstewelle ist natürlich auch vertreten vor Ort und live im Radio, jeweils von 16 bis 24 Uhr. Das war's von mir. Tschüssle, eure Diana.

Weißt du, was ich manchmal denke? Es müsste immer Musik da sein. 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

Ey yo, what up? Herzlich willkommen zur Monstrosity Radio Show, eurer Fachsendung für Hardcore, Punk und andere Scheußlichkeiten zu hören. Alle vier Wochen auf dem freien Radio Wüstewelle, der einzig freien Radiostation für Tübingen, Reutling und die Umgebung und das Internet unter www.wueste-welle könnt ihr das anhören und im Äther hören, im Ätherleib. 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Und diese Sendung gibt es auch noch am darauffolgenden Mittwoch auf Punkrockers Radio von 22 bis 23 Uhr. Ja, schön, dass ihr zuhört. Es ist die Nummer 180 dieser Sendung. Soweit haben wir es also schon geschafft. Falls ihr das erste Mal zuhört, monstrosity.wordpress.com ist das Blog eures Vertrauens. Da könnt ihr gucken, was bisher geschah und was in Zukunft geschehen wird. Was gerade eben geschah, war ein Song von einer Band namens Lady Lazarus. Die kommen aus Berlin und haben eine Platte rausgebracht, die heißt Dichotomy. Ich glaube, so spricht man es aus. Dichotomie auf Deutsch. Ja, genau, die ist dieses Jahr rausgekommen und hier haben wir den Song Maternal Instinct gehört. Und wir machen, würde ich sagen, nahtlos weiter mit einer Band, die kommen aus Oslo und sie heißen Hammock. Hammock haben ihr drittes Album rausgebracht, das heißt When Does This Place Become Our Scene? Es ist dieses Jahr erschienen auf dem Label Sergeant House. Und ich finde es eigentlich ganz geil. Es erinnert mich ein bisschen an At the Drive-In und so mit bisschen einer neusigeren, hardcoreigeren Kante. Finde ich cool. Deswegen hören wir uns zwei Songs

Jo, das war doch ganz geil, oder? Das war die Band Hammock aus Oslo. Die Platte heißt When Does This Place Become Our Scene? Und ist ganz geil. Ich habe die ersten beiden Platten der Band mir noch nicht angehört, aber bei Gelegenheit werde ich das mal wohl mal nachholen. Mir gefällt das ganz gut. Ja, mehr gibt es dazu eigentlich gar nicht zu sagen. Wir machen weiter mit einer Band, die kommen aus Boston, Massachusetts. Sie sind ein Duo, zwei Damen, die die Band Sweeping Promises darstellen. Und mit dieser Band haben sie auch dieses Jahr ein Album veröffentlicht. Es ist auch ihr drittes. Und es ist auf Sub Pop Records erschienen. Also durchaus eine recht große Nummer. Ich finde es ziemlich cool, was die da machen. Das ist so eine Art Post-Punk. Irgendwie ein bisschen kantig, ein bisschen. Ja, ich finde es einfach cool. Ich finde es eine coole Platte. You Say I Romanticize heißt sie. Und wir hören uns zwei Songs an. Der erste Song heißt My Friend's an Entomologist. Ein Entomologist. Und der zweite Song heißt My Anchoress. Hier ist die Band Sweeping Promises.

Yo, Sweeping Promises waren das. You Say I Romanticize heißt die Platte, das Album. Und es ist dieses Jahr rausgekommen auf Sub Pop Records. Und ich finde, es passt ganz hervorragend. Ja, wir machen weiter mit etwas mehr Metal. Also mit nicht nur etwas mehr Metal, sondern mit so richtig viel mehr Metal. Und zwar gibt es jetzt eine Band auf die Ohren, die heißen Gorg. Schreibt sich G-O-R-R-C-H. Die kommen aus Italien, aus der Stadt Cavasso del Tomba. Ich kann so schlecht lesen. Meine Augen sind so müde von dem ganzen Arbeitstag. Fucking Arbeit, echt. Die Platte Stillamentum ist rausgekommen, auch 2026 auf dem Label Avantgarde Music. Und wenn ich das richtig überblicke, ist es irgendwie ihr viertes Album oder so. Das geht ganz schön ab, würde ich sagen. Bei dieser Gelegenheit übrigens möchte ich euch einen Podcast-Tipp geben, durch den ich auf diese Band gekommen bin, Gorg. Der Podcast in question heißt Demolition. Falls ihr Englisch versteht, dann könnt ihr euch das ganz gut anhören. Es ist ein sehr lustiger Podcast. Zwei Typen besprechen so Sachen. Also man kann da so Band-Tipps irgendwie einschicken und dann hören die sich das im Podcast das erste Mal an und verreißen es dann oder reden irgendwie drüber. Das ist ja, also das hört sich jetzt vielleicht irgendwie wenig spannend an, aber es ist sehr unterhaltsam, dazu zu hören. Und unter anderem in der letzten Ausgabe haben sie diese Band hier besprochen, Gorg. Und wie gesagt, Platte ist Stillamentum, dieses Jahr auf dem Label Avantgarde Music rausgekommen. Wir hören uns den Song Nimbus an. Diesmal nur einer, weil er geht 6 Minuten und 25 Sekunden. Und danach möchte ich euch noch eine schöne Geschichte erzählen. Deswegen ein bisschen, also keine zwei Songs. Aber ihr könnt euch ja, ne, Bandcamp und so, wisst ihr Bescheid. Die Band heißt Gorg, der Song heißt Nimbus und geht so. Achtung, festhalten. Stimmt gar nicht. Erstmal Intro.

Ja, leck mich in der Tasche. Gorg waren das. Aus Italien. Ich lese jetzt nicht mal nochmal den Ort vor, da muss ich erst wieder raussuchen, aus dem die kommen. Stillamantum heißt die Platte. Alter Schwede, würde ich sagen. Ziemlich geil. So, nach so viel fürchterlicher Krachmusik habe ich euch jetzt eine kleine Geschichte zu erzählen. Das heißt, ihr könnt ganz nah an das Radiogerät kommen, könnt euer Ohr quasi an den Lautsprecher legen und könnt mir bei dieser Geschichte zuhören. Es ist eine Geschichte, sie spielt am 22. Mai 1994. Ich war 13 Jahre alt und ging auf ein Konzert in der lokalen Sporthalle, der Bruchbühlhalle in Karlsdorf-Neustadt. Das weiß ich übrigens alles so genau, weil ich das nochmal nachrecherchiert habe. Und ich ging da auf ein Konzert, auf dem meines Wissens nach die Band, die aus dem gleichen Ort kam wie ich, nämlich die Buffdecks, spielen sollten. Wusste ich daher, weil die Buffdecks das überall im Ort plakatiert haben, mit großen Postern quasi von ihrer damals aktuellen Platte, Die Zeit ist ein Mörder. Und dann waren noch mit so Edding zwei andere Bandnamen irgendwie drunter geschrieben. Aber ich bin dahin, weil ich die Buffdecks sehen wollte. Und dann war ich dort und dann hat die erste Band angefangen. Eine Band mit dem mir damals völlig unbekannten Namen Snapcase. Ist auch der Wahnsinn. Übrigens Progression Through Unlearning von Snapcase, absoluter Hörbefehl. Ziemlich geile Band. Damals waren sie ganz am Anfang sozusagen ihrer Karriere. Niemand hat sie gekannt, ich auch nicht. Bin das angehört und dann habe ich die Buffdecks angeguckt und dann wollte ich eigentlich nach Hause gehen. Und dann konnte ich die Halle aber nicht verlassen, weil es keine Auslasskarten mehr gab. Ha, was ist das wohl, Auslasskarten? Das gab es offensichtlich damals noch. Karten, damit man eben wieder reinkommt, wenn man rausgeht. Und dann habe ich erfahren, dass es wohl noch eine andere Band gibt, die den Abend quasi als letzte spielen sollte. Und ja, jetzt komme ich eh nicht mehr raus und deshalb bleibe ich da. Und dann bin ich also da geblieben. Habe ein bisschen gewartet, was da wohl so auf mich zukommt. Und dann hat eine Band die Bühne betreten mit dem Namen Sick of It All. Und ja, das war's. Damit war ich verkauft, Sick of It All. Diese Energie dieses Konzertes, damit habe ich gecheckt, was Hardcore, Punk und sonst irgendwas bedeutet. Das ist sozusagen meine Origin Story. Mein erstes Hardcore-Konzert 1994, Sick of It All in der Bruchbühlhalle in Karlsdorf-Neustadt. Ja, und von da aus ging es dann weiter bis zu dem alten weißen Mann, der jetzt hier am Mikrofon sitzt. Warum erzähle ich das alles? Offensichtlich haben Sick of It All mein Leben ziemlich beeinflusst durch dieses Konzert. Ich habe sie jetzt in letzter Zeit so ein bisschen aus den Augen verloren, weil ich dann auch irgendwie andere Musik und so gehört habe. Aber leider, und jetzt kommen die Bad News, 24. Juli 2026, Luke Holler, Sänger von Sick of It All, mit 60 Jahren an fucking Krebs verstorben. Ziemlich scheiße, ziemliche Scheißgeschichte, war bis kurz vor seinem Tod irgendwie noch mit Sick of It All unterwegs. Ja, und ist jetzt einfach leider gestorben. Und das hat mich irgendwie auf so einen melancholischen Trip gebracht und auch wieder zurückgeworfen auf Sick of It All, mir die ganzen Sachen mal wieder anzuhören. Wer die Band nicht kennt, ist eine Klassikerband, 1986 gegründet in New York und sind quasi die Blaupause für das, was später als New York Hardcore bekannt wurde, mit Bands wie Chromax, Youth of Today, Killing Time, wie sie alle heißen, keine Ahnung, scheißegal. Auf jeden Fall ist Sick of It All eine der Gründerbands oder eine der prägendsten Bands für New York Hardcore. Ja, habe ich mir alles nochmal angehört, ist alles natürlich ganz schön altbacken, was es da gibt, aber es wärmt eben aufgrund dieser Geschichte mein Herz. Deswegen habe ich drei Songs rausgesucht heute, um Luke Holler die letzte Ehre zu erweisen. Es sind drei Songs aus der ganzen Anfangszeit von Sick of It All. Wie gesagt, die waren eigentlich bis 2025 noch aktiv, haben auch Platten rausgebracht und so weiter und so fort. Da habe ich das aber alles schon nicht mehr so richtig mitgekriegt. Ich spiele euch drei Songs. Der erste Song ist, glaube ich, ich weiß gar nicht, ob er auf der ersten Platte Blood, Sweat and No Tears drauf ist, die 1987 oder so erschienen ist. Auf jeden Fall war er, glaube ich, im Original auf irgendeiner Single drauf. Der erste Song heißt Bullshit Justice und ist dann wohl wahrscheinlich irgendwie von 1984, 85, 86 oder so. Der zweite Song heißt The Pain Strikes und ist von ihrem zweiten Album. 1992 ist es erschienen, Just Look Around.
damals auch schon so ein bisschen so Crossover und Hip-Hop-Anleihen irgendwie in dem Sound. Und der dritte Song ist dann von der Platte Scratch the Surface. Ich glaube, es ist die erste Platte, die dann auf so eine Major rausgekommen ist. Hoffentlich sage ich nichts Falsches, weiß ich gar nicht. Aber auch eine ziemliche Durchbruchplatte und da hören wir den Song an, den Titelsong Scratch the Surface. Das sind drei Songs, die jetzt kommen und zwar alle drei von Sick of It All in Remembrance für Lou Collar. Rest in Power. Viel Spaß damit. Sick of It All.

Ja, das ist alt, aber es ist eigentlich immer noch ganz geil. Scratch the Surface war das von Sick of It All. Mit viele Grüße gehen raus an Luke Holler. Möge die Erde dir leicht sein. Ja, that's it. Sick of It All. Ziemlich legendäre Band. Lohnt sich tatsächlich, sich mal auch in die Diskografie reinzuhören, wenn man halt auf so New York Hardcore steht. In letzter Zeit sind sie dann eher auch so ein bisschen so, haben sie immer so einen Oi-Song oder zwei oder drei irgendwie auf ihren Platten, aber ja, vielleicht trotzdem ziemlich cool. Ja, soweit zum leider frühen Versterben von Luke Holler. Wir machen weiter mit einer Band, die eher eine modernere Form von Hardcore-Punk machen, wobei so modern auch nicht mehr, weil arg viele Bands machen das heute gar nicht mehr so. Relativ klassischen Screamo, das war eher so 2006 bis 2010, 12 irgendwie das Ding. Aber es gibt noch Einzelbands, die machen das immer noch. Zum Beispiel die Band Lord Snow aus Chicago in Illinois. Ja, die sind auch schon eine ganze Weile around. Ich weiß, ich habe sie mal auf dem Fluff Festival gesehen. Da war es ein ganz schönes Brett, was sie da geliefert haben. Und sie haben jetzt ihre vierte Veröffentlichung rausgebracht. Es waren alles so EPs, so ein richtiges Album haben sie noch nie rausgebracht. Ah doch, nee, stimmt gar nicht. Ein, zwei. Ach, was laberst du, Alter? Zwei Alben haben sie rausgebracht schon und vier EPs. Die letzte, wie gesagt, dieses Jahr erschienen. Sie heißt Riften. Und wir hören uns zwei Songs an, die heißen, Moment, hier, Dr. Avrana Kern und Drevis Neloran. Scheinen mir beides Namen zu sein von Personen, die ich nicht kenne. Vielleicht habe ich nicht gecheckt, was das Konzept dieser Platte ist. Weiß ich nicht. Auf jeden Fall ziemlich coole Musik, finde ich. Wirft einen so ein bisschen zurück in so Hardcore-Punk von vor 15 Jahren. Aber finde ich trotzdem ganz geil. Viel Spaß.

Yes, das war die Band Lord Snow mit dem Song Travis Niloran. Geil, oder? Finde ich. Bevor ich mich jetzt von euch verabschiede, habe ich mich gerade entschlossen, nochmal was ganz Schnelles zwischen reinzuschieben. Und zwar eine Band, die ich über den vorhin schon erwähnten Demolition-Podcast auch kennengelernt habe. Sie kommen aus Indianapolis und sie heißen Scarred Earth. Und sie haben einfach nur ein Demo jetzt vor kurzem rausgebracht. Und ich finde es einfach ultra geil, weil es einfach so mega stumpf ist, ultra aggro, genau richtig produziert, geht einfach voll auf die Nuss, würde ich sagen. Die Songs sind gleich vorbei. Der erste geht 45 Sekunden, der zweite Song geht 1 Minute und 2. Wir hören uns die Band Scarred Earth aus Indianapolis an mit dem Song Cattle und dem Song Rotting Brain Matter, so heißt auch das Demo-Tape. Und da würde ich sagen, einmal festhalten, sonst habt ihr es nämlich gleich verpasst.

Und? Nicht zu viel versprochen, oder? Rotting Brain Matter von der Band Scarred Earth. Checkt euch dieses Demo ab. Es geht wirklich ab. Und ich mag das ja, wenn man so Moshparts hat, die so kurz sind, dass die Assis gar nicht erst so richtig auf die Tanzfläche kommen, bevor man wieder voll aufs Gas tritt. Das finde ich ziemlich geil. So, jetzt aber schmeiße ich euch raus. Die beiden Jazz-Kumpels irgendwie warten schon vor der Tür. Ich sage euch nur, wir hören uns wieder am 15. September. Das ist ein Tag, bevor ich auf Reisen in den Urlaub gehe. Mal sehen, was wir da machen. Aber irgendwas werdet ihr zu hören kriegen. Bisweilen geht auf moshtrosity.wordpress.com. Und ich schmeiße euch raus mit zwei Songs von der neuen Social Distortion-Platte. Social Distortion muss jeder kennen, der nicht unterm Stein gelebt hat die letzten 30 Jahre. Sie haben ihre 12. Platte rausgebracht, sie heißt Born to Kill. Man könnte das als langweiliges Rock-Klischee bezeichnen, was ich auch so ein bisschen tue, aber es ist halt Social Distortion, die sind halt doch irgendwie cool. Ja, wie auch immer. Ein gespaltenes Verhältnis habe ich zu dieser Band, weil es eigentlich ja doch ein bisschen langweilig ist, aber auch irgendwie gut. Wir hören uns zwei Songs an von der neuen Platte, dieses Jahr erschienen, Born to Kill heißt die Platte. Die Songs heißen No Way Out und dann geht es bis an die 19 Uhr ran noch Teile des Songs Tonight. Social Distortion, wir hören uns wieder am 15. September, am 16. September, wenn ihr auf Punk Rockers Radio hört. Bis dann, adios, ciao.

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Das war's auch schon fast wieder hier mit dem Subsound Mixtape der 6. Ausgabe schon. Wahnsinn. Ja, vielen Dank fürs Zuhören. Musikzusammenstellung und am Mikrofon Gernot Rothaar. Und wenn ihr die Playlist haben wollt zu dieser Sendung, dann schickt einfach eine Mail an büro@wueste-welle.de. Büro mit UE natürlich. Und dann bekommt ihr höchstwahrscheinlich umgehend Antwort bzw. die Playlist zugeschickt. Und dann wisst ihr auch, wer hier was musikalisch verbrochen hat. Naja, ich wünsche euch auf jeden Fall noch viel Spaß beim Programm des Freien Radios Wüste Welle und sage tschüss, bis bald. Ciao.

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Ja, herzlich willkommen bei Stevens Schräge Stunde, immer donnerstags in ungeraden Kalenderwochen von 22 bis 23 Uhr. Ihr seid bei der Wüstenwelle, dem charmantesten Radiosender der Welt, zu empfangen auf 96,6 MHz im Internet unter www.wüstewelle.de oder auch im Fernsehen auf dem Kanal eurer Wahl. So, den Anfang machten heute Those Poor Bastards mit Back to the Primitive vom gleichnamigen Album, das dieses Jahr erschienen ist. Und gerade eben, das waren Rentstrike mit Shadow and Gloom vom Album 9, also 9 auf Deutsch, aus dem Jahre 2021. So, wir machen

Ja, das war die großartige Danielle Dex mit dem Stück Sleep Has No Property vom Album Inky Bloaters aus dem Jahre 1987. Davor, das waren Tommy and the Teleboys mit Jesus Crowd. Das Album Gods Used in Great Condition kam jetzt ganz aktuell am 30. August auf Noise Solution Records raus. Und davor, das war Andy Warpix mit Drown My Baby vom Album Folk Punk Yourself aus dem Jahre 2014. So, und jetzt geht's weiter wieder mit einer Band, die ein neues Album auf Noise Solution Records raus hat, und zwar 24/7 Diva Heaven. Beziehungsweise das kommt am 11. Oktober erst raus, genau. Aber ich spiele euch da jetzt das Stück. Was habe ich denn vorbereitet? Keine Ahnung. Manic Street Ballet, genau. Am 11.10. auf Noise Solution. Das Album heißt Gift. Und jetzt Manic Street Ballet 24/7 Diva Heaven. So, jetzt habe ich es. Viel Spaß.

24/7 Diva Heaven mit Manic Street Ballet. Und jetzt kommen wir zu was komplett anderem, und zwar zu der Band African Imperial Wizard. Die haben auf Tesco Organization am 13. September dieses Jahres ein neues Album rausgebracht, das heißt Mbuya Nehanda. Und da gibt es jetzt das Stück Kafundanga.

Ja, der großartige Nick Cave mit dem Stück Song of the Lake vom aktuellen Album Wild God. So, und jetzt gibt's noch was von der russischen Band Lucid Vox.

Ja, das waren Soon Fonanta mit Fantastic Savage. Davor, das waren A Deer, A Horse mit dem Stück Rearview vom Album Texas Math. Und beide Bands, sowohl A Deer, A Horse als auch Soon Fonanta, haben ihre Alben auf Rookie Records rausgebracht. So, das nächste Stück fällt unter die Rubrik Songs, die mir meinen Sommer versüßt haben. Ja, hier kommt Philip Boa mit Fine Art in Silver.

Wenn es schon so anfängt, kann es verdammt hässlich werden. Dann muss man schnell machen, sonst muss man sich den ganzen Tag seinen Mist anhören. 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

0: eine Frage bitte.
1: Was?
0: Und wohin geht die Reise?
1: Mexiko.
0: Was gibt es in Mexiko?
1: Mexikaner.

0: Welchen Namen gab man dir bei der Geburt, dummer weißer Mann?
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0: und?
1: Hast du das Paket gekriegt, das ich dir in den Sender geschickt habe? An deiner Stelle würde ich meine schöne Assistentin die Polizei anrufen lassen. Die Sprengstoffexperten.
0: Die Sprengstoffexperten? Wieso sollte ich denn die Sprengstoffexperten anrufen? Komm, sag mir mal was. Ich bin neugierig. Wie kann man denn telefonieren, wenn man eine Zwangsjacke anhat?

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Ich denke schon lange übers Weggehen nach. Ungefähr seit 35 Jahren, ja. Ich bin jetzt fast so weit.

Wir unterbrechen unser Programm für eine Sondermeldung. Die Landung von hunderten nicht identifizierten Raumschiffen wurde inzwischen offiziell als Großinvasion der Marsmenschen bestätigt.

0: und schnappst du dir einen Augenblick gehörig Brian.
1: Das ist doch überhaupt keine Ahnung. Das sind sekundäre Rohstoffe. Ein Horn, 5 Mark. 1 Million, 105 Millionen Mark. Ist das, oder nicht?
2: Kann doch schon.

0: Du lebendige Seele, die sich naht, musst dich von denen, die gestorben trennen.
1: Sehen Sie hier, Inspektor. Das sind die gleichen Münzen.

0: Erst seine Frau, dann er.
1: Tragisch.
0: Erzählen Sie mir doch, warum wurde seine Frau in der Erde begraben und er in einer Gruft?
1: Das hat etwas mit Familientradition zu tun, so eine Art Aberglaube.
0: Oh.
1: Es ist schon dunkel. Machen wir uns auf den Weg.

0: Also, wie sah der Kerl überhaupt aus?
1: Oh, er war ein... so ein kleiner Kerl, sah irgendwie schräg aus.
0: Aha, in welcher Hinsicht?
1: Oh, einfach so ganz allgemein, würde ich sagen.
0: Okay, also danke tausendmal, Mr. Mora. Sie haben recht, wahrscheinlich ist das nichts, aber danke, dass Sie es gemeldet haben.

Du gefällst mir irgendwie nicht. Wo immer ein Hippie ist, ist auch ein Verbrechen. Selbst wenn das Verbrechen noch nicht passiert ist. Das ist mein Leitsatz.

0: Das ist nur das letzte Aufflackern, bevor es zu Ende geht. Telefone sterben schweigend. Sie geben es nicht einmal telefonistisch bekannt. Und Iris ist tot.
1: Seit wann?
0: Seit es uns gemeldet

0: Entschuldigen Sie bitte, Sir.
1: Sie?
0: Ja, Sie mit dem Hut.
2: Wer ich?
0: Ja. Wären Sie so nett und geben mir einen 17er Schlüssel aus der Werkzeugkiste?

0: Wenn Sie meine Mutter wären und ich würde ihn als Ehemann anbringen, was würden Sie sagen?
1: Wirklich sehr nett. Aber die Handschellen, die würde ich Ihnen vielleicht doch anbringen.

0: hast du mit mir gemacht?
1: Ich habe ihnen eine Nadel ins Genick gestochen.
0: Das ist alles?
1: An einer gewissen Stelle, die streng verboten ist. Sie heißt der Kuss des Drachen.
0: Küss!

0: Ja, die Sendung neigt sich langsam dem Ende zu und ich habe noch das Vergnügen, euch mitzuteilen, wo ich überall die Musik aufgetrieben habe für diese Sendung. Das ging heute los mit Elvis, mexikanischer Elvis Impersonator aus Los Angeles mit Mexican Radio, anschließend die Leopold Kraus Wellenkapelle, Plattfuß am Texas Pass, Fabri Fibra aus Italien mit Vip in Trip und danach 8 Eimer Hühnerherzen aus Berlin. Das Stück dazu hieß Eyes of X, schließlich Am Paranoia aus Granada, Mestizo Sound mit En La Noche, Calexico mit kalexikanischer Musik aus Kalifornien, glaube ich, El Picador, Fräulein Smilla, nochmal aus Berlin, Schnaps und Du hieß das Lied und Kaya kommt aus Polen und macht aber sehr unpolnische Musik, das war Aman Minusz. Bond 12th Day kommen aus Irland, Frauenduo. Und das Stück hieß In the Bar. Igor, ein französischer Heavy Metal Multi-Instrumental-Genie, der in Berlin lebt. Und das Stück hieß Kung Fu Chèvre und hat weder was mit Kung Fu zu tun, noch irgendwas mit Chèvre. Anschließend Rhiannon Giddens aus Kentucky, irgendwo in USA jedenfalls. Und zusammen mit dem Revival Resistance Choir hat All You Fascists Bound to Lose von Woody Guthrie nochmal zu Ehren gebracht. Chantel kennen wir natürlich alle. Viva Diaspora, Raska Raska können vielleicht auch einige aus Nürtingen ursprünglich lieben, inzwischen in Köln. Le Grand Libois hieß das und zuletzt John Soren und Naked City und das Stück hieß Batman und das, was hier gerade läuft, ist Boom Pam aus Tel Aviv und Cecilia Ann heißt das Lied und anschließend etwas daneben Jasmin Hamdan aus Beirut singt das Stück Beirut und damit verabschiede ich mich und ich hoffe, das war nicht die letzte Sendung dieser Art. Auf jeden Fall, diese Sendung hat keinen Namen und am Mikrofon war der Georg. Macht's gut und tschüss.
1: Ich erinnere mich nicht, wie komme ich hierher? Sind wir zusammen hergekommen?
2: Ich weiß nicht, wie du herkommst, Rhea.
1: Was soll das heißen?
2: Ich bin aufgewacht und du warst da.
1: Dann war ich also gestern noch nicht da.

0: Wir schreiben das Jahr 2073. Die bis vor kurzem regierende radikale Mitte wurde von der außerplanetarischen Opposition davongejagt. Die Vorhersagen des Jazzmusikers und Visionärs Sun Ra sind Wirklichkeit geworden. Dieser hatte auf die Frage, warum er Musik mache, geantwortet: Weil Musik Treibstoff für Raumschiffe ist. Und weil wir, wenn wir weite Reisen im Weltall unternehmen wollen, sehr viel davon brauchen. Der Planet Erde ist ein Planet der Kategorie 4, ein sogenannter Treibstoffplanet geworden. Er hat die größte Anzahl von Tankstellen in unserer Milchstraße. Vor einer dieser Tankstellen, an einer gottverlassenen Ausfahrt unseres Planeten, sitzen die Pächterin DJ Padex und ihr Katzenhund Vittorio Marese und warten auf Kundschaft.
1: Mann, ist das öde. Langweilig. Langweilig. Wieso habe ich mir auch diese gottverdammte Tankstelle andrehen lassen? Tja, Augen auf

0: Horizont die Elvis Lothringen auf. Ein Raumgleiter der leichten Sprintklasse. Er steuert auf die Tankstelle zu und stoppt direkt vor der Pächterin und ihrer Hundkatze. Heraus springt King Fehler, der Pilot des Gleiters.
1: Einmal voll tanken und den Waschdruck löschen, bitte.
2: Hallo. James Blunt oder Jack Johnson?
1: Willst du meinen Motor ruinieren? Hast du keinen anderen Sprit?
2: Doch, klar. Outcast oder The Streets?
1: Na also, jetzt redest du. Was gibt's noch?
2: Ganz frisch reingekommen. The Knarf Realm Trinity.

0: jetzt hört auf damit und geht eure Wege!
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6: Jutta Hipp war eine Ausnahmeerscheinung, ein Shootingstar im Nachkriegsdeutschland.
7: Die Rolle als Jazzpianistin in den 50er Jahren in Deutschland ist natürlich nicht hoch genug einzuschätzen. Und Jutta Hipp war eigentlich die Pianistin in den 50er Jahren in Deutschland.
8: Sie war eine Pionierin oder ist eine Pionierin ihrer Zeit.
9: Wenn es in jenen Jahren im deutschen Jazz so etwas wie einen heimlichen Star gegeben hat, dann ist es Jutta Hipp gewesen.
8: Dass sie nicht so Mainstream war, dass sie Emanzipation gelebt hat, ne? Dass sie einfach ihr Ding gemacht hat, ohne Rücksicht auf Konventionen.
6: Jutta Hipp hatte auch einen sehr sensiblen, ich nenne mal Hipp-Style. Keiner konnte so spielen wie sie und das machte sie einzigartig. Und die Fans und ja, das Publikum liebte sie dafür. Also ihre eigentlich zurückhaltende Art auf der Bühne, aber dann doch ihren eigenen Stil präsentieren. Dafür hat das Publikum sie geliebt.
10: In unserer heutigen Musikbox dreht sich alles um Jutta Hipp. Sie war Jazzpianistin, ist in den frühen 50er Jahren in der Bundesrepublik sehr erfolgreich geworden. Jutta Hipp hatte als erste Frau in Nachkriegsdeutschland ein eigenes Quintett und wurde 1953-54 zur besten Jazzpianistin gewählt. Sodann hat sie der amerikanische Impresario, Plattenproduzent und Jazzautor Leonard Feather über den Atlantik nach New York in die Welthauptstadt des Jazz gelotst. Und Jutta Hipp hätte im Februar 2025 ihren 100. Geburtstag feiern können. Die ganze Geschichte von Jutta Hipp erfahrt ihr in der nächsten Stunde und dann demnächst in einem zweiten Teil. Damit herzlich willkommen zu einer neuen Ausgabe von Radio Mikro Europa, dem Tübinger Campusfunk hier auf der Wüstenwelle 96,6, am Mikrofon Ulrich Hägele. Hier zum Einstieg erstmal ein Song von ihr und ihrem Quartett. Der Titel Jutta is Hip aus dem Jahr 1952.

Jutta is Hip mit Hans Koller am Tenorsaxophon und Jutta Hip am Piano. In der Vorbereitung der Sendung bin ich oft gefragt worden, wie ich eigentlich auf Jutta Hip gekommen bin. Ja, das ist ganz einfach über eine Schallplatte, die ich irgendwann in den 80er Jahren bei Rimpo hier in Tübingen entdeckt hatte. Es war die Nachpressung einer LP, die sie 1956 gemeinsam mit dem Tenorsaxophonisten Sue Zims in New York für das berühmte Label Blue Note Records eingespielt hatte. Das Cover ist fast ganz in Grün. Abstrakte, rechteckige Formen in verschiedenen Grün- und Blautönen deuteten die Tasten eines Klaviers an. Damals gab es noch kein Internet, sondern nur irgendwelche Lexika, in denen aber über Jutta Hip nichts drin stand. Der Vater meiner Freundin, Jahrgang 1933, war ein begeisterter Jazzfan. Er wusste mehr und schon hatte mich die Geschichte gepackt und eigentlich bis heute nicht mehr losgelassen.

0: Jutta Hipp kommt am 4. Februar 1925 in Leipzig zur Welt. Die Familie wohnt in Markkleeberg, einem bürgerlich geprägten Vorort. Ihr Vater fährt als Schiffsingenieur zur See und spielt Klavier. Die Mutter liebt es, dazu zu singen. Mit 9 Jahren bekommt Jutta Klavierunterricht, den sie allerdings, weil zu theoretisch, als Teenager wieder abbricht. Dann im September 1939, Hitlers Wehrmacht überfällt das Nachbarland Polen. Der Zweite Weltkrieg hatte begonnen. Jutta legt ein Notabitur ab und beginnt ein Studium an der Kunstgewerbeschule Leipzig. Abends schaltet sie die sogenannten Feindsender im Radio ein. Aus dem Volksempfänger pulsiert Swing, von den Nazis als entartete Musik bezeichnet.
1: Wir haben damals immer gehört, die Nazis, die hätten irgendwie ein Gerät, das die draußen auf den Straßen hören könnten, was für einen Sender man hört. Meine Eltern haben Angst gehabt, aber ich saß nachts immer unten am Radio und habe den holländischen, belgischen und den englischen Sender eingestellt und habe Jazz gehört.
0: Was fatale Folgen haben konnte, denn wenn man heimlich ausländische Sender hörte, landete man nicht selten im Gefängnis oder bekam von der Gestapo eine ernsthafte Verwarnung. Swingmusik war zwar verboten, aber die Combos behalfen sich damit, dass sie die englischen Texte der Songs einfach ins Deutsche übersetzten. Ziemlich angesagt im einschlägigen Leipziger Hotclub war die Musik von Benny Goodman, Duke Ellington oder des Jazzpianisten Teddy Wilson.
1: Als ich noch jung und hübsch war in Leipzig, ging ich immer ins Varieté zum Skizzieren. Da war eine kleine Band mit einem holländischen Pianisten, der à la Teddy Wilson spielte. Mit dem freundete ich mich an und er schmuggelte immer amerikanische Tunes rein, wenn sein Solo kam. Kein sturer Deutscher kannte das ja. Das war mein Ersatz Teddy Wilson.

0: Teddy Wilson mit April in My Heart. 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Heute mit einer Musikbox über die Jazzpianistin Jutta Hipp, die 2025 100 Jahre alt geworden wäre. Während des Krieges besucht Jutta gemeinsam mit ihren KommilitonInnen von der Kunstakademie abends den Leipziger Hotclub.
1: Da war ein Junge, er war mein Freund und er hat auch Klavier gespielt. Und da habe ich das erste Mal Jazz gehört, so viel ich mich erinnern kann. Das hat mir gefallen und das wollte ich dann nachmachen.
0: An den Wochenenden und manchmal abends trifft sich die Leipziger Swing-Clique privat in elterlichen Wohnungen, um dort Jazz von Schellackplatten zu hören. Die konnte man bis fast zum Kriegsende in örtlichen Musikgeschäften kaufen. Manche aus den USA importierten Titel, allerdings nur inoffiziell unter der Ladentheke.
1: Der Schlagzeuger Teddy Neubert hat eine ganze Wand voll gehabt. Alle Platten, Benny Goodman Quartet, Teddy Wilson, Jimmy Longford. Und meine Lieblingsplatte war Margie damals. Und Count Basie hat er gehabt. Ich weiß nicht woher und ich habe immer Platten getauscht. Ich habe meiner Mutter Bücher geklaut und die gegen Schallplatten eingetauscht.

Jimmy Lunsford und Margie, der damalige Lieblingssong von Jutta Hipp. 1943 und 1944 bewegt sie sich in Leipzig in angehenden Künstlerkreisen. Man gibt sich nach innen avantgardistisch, immer mit der Angst, von der Gestapo wegen einer Kleinigkeit verhaftet zu werden. Der Bildhauer Julius Becke, 2 Jahre jünger als Jutta Hipp, erinnert sich in seiner Audiobiografie »Really the Blues«.

0: Und da stand sie plötzlich in unserer Wohnung, klein und zierlich, eingehüllt in eine kastanienbraune Mähne, auf den groben Wollstrümpfen bunte Stickereien, ein rotes Herzchen auf dem Knie, in dem grell geschminkten Gesicht, beinahe schon Grund genug für eine Inhaftierung, Augen, die nichts fixierten, Blicke, die weiter hinausschauten, über Dinge und Menschen hinweg. Sie redete nicht. Ich sehe immer noch ihre kleine Figur vor dem gewaltigen Flügel, dessen Gewicht sie mit ihren Fingerspitzen aufzuheben schien. Mit den Perlenschnüren der Töne, die von störrischen Akkorden abgeschnitten und wieder eingefädelt wurden. In jedem Strom, den wir Swing nannten. In dieser Stadt lebte also ein Wunder. Eine Musik, wie ich sie nur von weit her von Teddy Wilson kannte.
1: An der Kunstakademie trägt Jutta ausgefallene Kleidung. Strümpfe mit Herzchen an den Knien, sie schminkt ihr Gesicht grellweiß und trägt ihre langen Haare offen. Die Nazi-Welt empfindet sie als brutal, die Swing-Musik drückt für sie Individualität aus gegen die herrschende Konformität der militärisch geprägten nationalsozialistischen Gesellschaft. Selbst als immer mehr Bomber ihre Heimatstadt zu einer Trümmerlandschaft verwandeln, sieht sie in den Amis, wie sie schreibt, nicht den Kriegsgegner, sondern eine Art Heilsbringer des Jazz. Originalton aus einem späteren Brief an den amerikanischen Jazzhistoriker Marshall Stearns.
2: Sie werden nicht in der Lage sein, dies zu verstehen, weil sie in Amerika geboren sind. Für uns war Jazz eine Art Religion. Wir mussten wirklich dafür kämpfen. Ich erinnere mich an Nächte, wo wir nicht in den Luftschutzkeller gingen, weil wir Platten hörten. Wir hatten einfach das Gefühl, dass ihr nicht unsere Feinde seid. Obwohl die Bomben um uns herum einschlugen, fühlten wir uns sicher. Oder zumindest, wenn wir nicht überlebt hätten, wären wir mit schöner Musik gestorben.
1: Ende 1944 verpflichten die Nazis Jutta Hipp und zwei ihrer Mitstudentinnen aus der Kunstakademie zu einem Arbeitseinsatz in der Erla-Flugzeugindustrie im Leipziger Stadtteil Heiterblick. Dort mussten unter anderem Zwangsarbeiter und Kriegsgefangene Messerschmitt-Jagdbomber produzieren. Immer häufiger dröhnt aus den Sirenen der Fliegeralarm, auch die Flugzeugwerke werden von Bomben getroffen. Dann, Mitte April 1945, ist der Krieg zu Ende. Die amerikanische Army besetzt Leipzig und Jutta nutzt die Chance, mit ihren Freunden vom Hot Club vor den amerikanischen Soldaten zu spielen. Der Klarinettist Rolf Kühn erinnert sich.
3: Im Leipziger sogenannten Römischen Haus am Peter-Stein-Weg. Das war einer der ersten Nachkriegsclubs, ein deutscher Club jetzt. Und bei dieser Gelegenheit tauchte also Jutta Hipp auf, ungewöhnlich angezogen, ungewöhnlich aussehend. Sie hatte nicht nur schulterlange Haare, sondern po-lange Haare in knallrot und ein rotes Käppi und geschminkt, ich will es mal milder ausdrücken, wie Nina Hagen.
1: Soweit Rolf Kühn, der spätere Weltstar an der Klarinette, über Jutta Hipp. Er ist 2022 im Alter von fast 93 Jahren in Berlin gestorben. Hier eine historische Aufnahme des Hits In the Mood, bekannt geworden durch die Big Band von Glenn Miller. Privat eingespielt in Leipzig im Dezember 45 oder Januar 46 von Jutta Hipp mit Rolf Kühn an der Klarinette und Teddy Neubert am Schlagzeug.

0: Jutta Hipp und Band mit In the Mood. Eine historische Aufnahme aus der unmittelbaren Nachkriegszeit. Klarinettist Rolf Kühn berichtete später seiner Biografin Maxi Sickert, wie ihn Jutta Hipp zum Jazz gebracht hat.
1: Jutta Hipp lud mich ein, sie zu besuchen. Und so fuhr ich an einem Sonntagmorgen mit der Straßenbahn nach Markkleeberg, einem Villenvorort von Leipzig, wo sie mit ihren Eltern lebte. Jutta hatte Benny Goodmans Quartettaufnahme Halleluja, mit Teddy Wilson am Klavier, Lionel Hampton Vibraphon und Sheen Krupa Schlagzeug. Diese Aufnahme wurde so wichtig für mich, das war meine Initialzündung für den Jazz. Die Begegnung mit Jutta Hipp und der Tag mit Halleluja bei mir zu Hause in Markkleeberg, das war ein ganz wichtiger Tag in meinem Leben. Wer hätte mich sonst darauf gebracht?

0: Teddy Wilson, Benny Carter und Ben Webster mit Halleluja. 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Heute mit einer Musikbox zur Jazzpianistin Jutta Hipp. Im April 1945 hatte die amerikanische Armee Leipzig besetzt, aber nicht kampflos. Deutsche Scharfschützen schossen aus dem Hinterhalt. Berühmt geworden ist die Fotografie von Robert Capa, eines getöteten amerikanischen GIs auf dem Balkon einer Leipziger Wohnung. Und auch Margaret Burke White war vor Ort. Sie fotografierte den Leipziger Stadtkämmerer Kurt Lissow, nachdem er seine Frau und die Tochter im Leipziger Rathaus Selbstmord begangen hatten. Die amerikanische Armee blieb bis Sommer 1945 in Leipzig. Die alliierten Staatschefs Franklin D. Roosevelt, Winston Churchill und Josef Stalin hatten auf der Konferenz von Jalta im Februar 1945 bereits den Verlauf der Besatzungszonen in einem besiegten Deutschland festgelegt. Demnach lag das sächsische Leipzig in der sogenannten Ostzone, die wiederum den Sowjets zugeschlagen wurde. Am 2. Juli 1945 rücken die Amerikaner aus Leipzig ab. Das relativ unbeschwerte freie Leben der Jazz-EnthusiastInnen in den Clubs und Bars der Stadt ist vorbei. Die Russen übernehmen das Kommando. Jutta Hipp hat einen Job bei der Leipziger Zeitung als freie Reporterin. Die russischen Besatzer bekommen mit, dass sie künstlerisch talentiert ist. Sie soll in die kommunistische Partei eintreten und Propagandaplakate entwerfen. Das kommt für die junge Frau nicht in Frage. Gemeinsam mit den beiden Mitgliedern ihrer Band Teddy Neubert und Thomas Bouhé entschließt sie sich im März 1946 zur Flucht nach Bayern. Zunächst fährt das Trio mit der Bahn in Richtung Süden. Mit wenigen Habseligkeiten verlassen sie im thüringischen Sonneberg den Zug.
1: Wir sind über Nacht entflohen. War genau wie im Kino, wie im Film. Ich dachte, ich sehe meine eigene Geschichte. Wir sind irgendwo den Berg hochgegangen, haben denen Schnaps und Geld gegeben. Man hat Schüsse gehört.
0: Der Weg führt querfeldein in ein stockfinstres Waldgebiet und durch einen Bach. Jutta verliert einen Schuh. Im Morgengrauen erreichen Jutta Hipp, Teddy Neubert und Thomas Bouhé einen amerikanischen Grenzposten. Thomas Bouhé erinnert sich.
2: Es war Neustadt bei Coburg. Wir fanden eine Baracke mit westlicher Grenzpolizei, die unsere Papiere überprüfte, die Köpfe schüttelte und erlaubte, uns am Wasserhahn zu regenerieren. Als Jutta nach Behandlung mit Kamm und Lippenstift wieder erschien, schmolzen die Grenzer dahin, öffneten Thermosflaschen mit Tee und schickten sie mit freundlichen Empfehlungen ins Nachbarhaus, wo ihr eine mitleidige Frau ein paar Halbschuhe schenkte.

0: Jutta Hipp, Piano, Shorty Röder, Bass und Karl Sanner an den Drums mit Blues After Hours. Eine Aufnahme des Südwestfunks aus dem Jahr 1952. 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Heute mit einer Musikbox über die Jazzpianistin Jutta Hipp. Sie wäre 2025 100 Jahre alt geworden. Nach ihrer Flucht aus der sowjetischen Besatzungszone erreichen Teddy Neubert, Thomas Bouhet und Jutta Hipp über mehrere Stationen München. Von dort geht es an den Tegernsee, wo man sich in einem amerikanischen Club ein Engagement erhofft, was aber nicht zustande kommt. Das Trio spielt schließlich in einem Zirkus, um wenigstens etwas Geld zu verdienen. Dann entscheiden sich Teddy Neubert und Thomas Bouhet, nach Leipzig zurückzukehren.
1: Ich war die einzige von uns, die in München geblieben ist. Ich bin halt manchmal auf die Straße gegangen. Da kam ein Jeep, da bin ich eingestiegen. Irgendwo auf gut Glück hingefahren. Bin in den Club gegangen. Ich weiß nicht mehr. Ist Wahnsinn. Wenn ich mir das heute überlege, wie man damals gelebt hat, ist wirklich just to survive.
0: Jutta Hipp bleibt und findet einen Job als Pianistin in einem Offiziersclub in Degerndorf, nicht weit vom Starnberger See entfernt. Ilona Haberkamp, Jutta Hipps Biografin.
2: Jutta tingelte dann durch die amerikanischen Clubs in der bayerischen Provinz, lernte natürlich, learning by doing, konnte ihre Fähigkeiten verbessern und ihr Repertoire, ihr Jazz-Repertoire aufbessern.
0: Jutta Hipp nimmt jeden Klavierjob an, den man ihr anbietet. Ihr Ziel ist die bayerische Metropole, um dort in einem der bekannteren Clubs ein Engagement zu ergattern.
2: Dann war sie so weit gereift, dass sie nach München gehen wollte. Dann kam es aber so, sie wurde schwanger von einem afroamerikanischen GI, bekam ein Kind, den Lionel, ein Brown Baby. Und das war für viele Mütter in dieser Zeit sehr tragisch, weil sie diese Kinder abgeben mussten. Und der Vater durfte sich nicht zu dem Kind bekennen. Das war laut amerikanischer Militärordnung so gewünscht. Und sie stand da allein mit dem Kind. Sie musste also das Kind abgeben und wurde bedrängt, eben Adoptionspapiere zu unterzeichnen.
0: Jutta Hipps Sohn Lionel kommt im November 1948 in München auf die Welt. Der Biografin Ilona Haberkamp zufolge gibt Jutta Hipp ihren Sohn in ein Münchner Waisenhaus für sogenannte Mischlingskinder, Brown Babies genannt. Sie kann ihn dort besuchen. Ihre berufliche und persönliche Situation hätten es ihr allerdings nicht erlaubt, sich um das Baby zu kümmern, was sie wiederum emotional stark belastet habe. Denn die Kinder afroamerikanischer GIs, insgesamt sollen es rund 4.800 gewesen sein, müssen in einem Klima der schlimmsten Diskriminierung aufwachsen. Hier eine der wenigen Eigenkompositionen von Jutta Hipp, Mon Petit. Sie widmete diesen Song ihrem Sohn Lionel.

Jutta Hipp mit Mon Petit, eine Komposition für ihren Sohn Lionel. Ihr hört den Tübinger Campusfunk Mikroeuropa auf der Wüstenwelle 96,6. Heute mit einer Musikbox über die Jazzpianistin Jutta Hipp. Sie wäre im Februar 2025 100 Jahre alt geworden. Ende der 40er, Anfang der 50er Jahre spielt sie mit wachsendem Erfolg in München mit Max Greger, Freddy Proxieper und Charlie Tabor. Außerdem gebucht sind der Bassist Shorty Röder, der Schlagzeuger Karl Sanner und Hans Koller am Altsaxophon. Jutta Hipp und ihre Mitmusiker spielen zumeist gegen Naturalien wie Zigaretten, Bier, Butter und Schokolade, was sie so dann auf dem schwarzen Markt gegen andere Dinge oder Devisen eintauschen. Musik.

0: Der Schlagzeuger Freddie Brockzieper mit seinem Orchester und dem Swingfox Idaho von 1948. 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Heute mit einer Musikbox über Jutta Hipp. Die Jazzpianistin hatte Ende der 40er Jahre Engagements mit wechselnden Kombos, vorwiegend in amerikanischen Clubs in München sowie in der näheren und weiteren Umgebung.
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0: Die Clubkultur muss trotz der Entbehrungen im Alltag ziemlich exzentrisch gewesen sein. In der Bongo-Bar etwa sollen während der Show gezähmte Affen und Leoparden im Publikum herumgelaufen sein. Die Menschen wiederum saßen nicht auf Stühlen, sondern auf Bongo-Trommeln. In den 80er Jahren berichtete Jutta Hipp ihrer Biografin Ilona Haberkamp, man sei bisweilen für den Auftritt nur in die Kasernen gelangt, wenn man bei der Eingangskontrolle für die Wachhabenden einen Song gespielt hätte. Deren Lieblingssong sei Stomping at the Savoy gewesen. Hier ein anderes Stück aus der Zeit mit dem Titel All the Things You Are, in einer Version mit dem Saxophonisten Hans Koller, der zur Band von Freddie Brockzieber gestoßen war und 1952 mit Jutta Hipp ein eigenes Quartett gründete.

All the Things You Are mit Jutta Hipp am Piano und dem Hans-Koller-Quartett. Eine Komposition von Jerome Kern und Oscar Hammerstein aus dem Broadway-Musical Very Warm for May. Das Hans-Koller-Quartett spielte dieses und noch 7 weitere Stücke am 20. Mai 1952 in München ein. Gleichzeitig die ersten bekannten professionellen Aufnahmen von Jutta Hipp. Gut zu hören ist hier auch schon der spezielle, etwas an Bach orientierte Stil, den Jutta Hipp in den folgenden Jahren als ihr Markenzeichen weiter perfektionierte. Die Aufzeichnungen entstanden auf Vermittlung eines amerikanischen DJs für eine 10-Inch-LP des amerikanischen Labels Discovery. Die Fachpresse in den USA war über das virtuose Spiel der Band verblüfft. 1953 erhält Hans Koller dafür in der Zeitschrift Downbeat das höchste Votum als Saxophonist. Dies war zuvor noch keinem europäischen Musiker gelungen. Hier ein weiteres Stück aus der Münchner Session. I Cover the Waterfront mit Hans Koller am Altsaxophon und Jutta Hipp am Piano.

0: Hans Koller und Jutta Hipp mit I Cover the Waterfront. Ihr hört den Tübinger Campusfunk Mikroeuropa heute mit einer Musikbox zur Jazzpianistin Jutta Hipp. 1952 neigt sich die Zeit in Bayern für Jutta Hipp und die Band langsam dem Ende zu. Einen ersten Erfolg können sie in den USA mit der Discovery LP verbuchen. Es gibt nun auch Engagements in größeren Sälen. Im Sommer 1952 zieht es die Band um Jutta Hipp und Hans Koller nach Frankfurt am Main, damals die unumstrittene Jazzmetropole in Westdeutschland. Dort existierte um die Musiker Jocki Freund, Emil und Albert Mangelsdorf, den Konzertveranstalter Horst Lippmann sowie den Journalisten und Rundfunkmann Joachim Ernst Behrendt ein regelrechter Hotspot des Jazz. In der kleinen Bockenheimer Straße am heutigen Horst-Lippmann-Platz hatte der Trompeter Carlo Bolender 1952 nach Pariser Vorbild das Domicile du Jazz gegründet, den später berühmten Jazzkeller. Wolfgang Sandner, der Herausgeber des lesenswerten Bands Jazz in Frankfurt, erinnert sich.
1: Abends stiegen wir dann wirklich aus, vorübergehend. Die 19 Stufen zum Keller. Niemand redete vom Jazzkeller. Keller genügte. Verstanden wurde man ohnehin. Die paar Stufen zum Keller kamen uns vor wie die Stufen zu einem unterirdischen Parnass. Wenn dann Carlo an der Tür stand, der einen von den Jazzkursen in der Musikschule kannte und, ohne dass man Eintritt bezahlen musste, mit der Bemerkung einließ, du bist ja Aachen-Musiker, dann war das irdische Glück, das man selbstverständlich nicht zur Schau trug, vollkommen. Mein Gott, fühlten wir uns in.

Frankfurt war zur Hauptstadt des deutschen Jazz geworden. Die Musik von Jutta Hipp und ihrer Band erinnerte an den Cool Jazz von Lee Konitz oder Leni Tristano und avancierte zum Frankfurt Sound, der bald auch im Radio zu hören war. Hier eine Aufnahme des Südwestfunks vom November 1952, der Titel Gone with the Wind.

0: Jutta Hipp und Hans Koller mit Gone with the Wind aus der Südwestfunksendung Jazztime Koblenz, produziert und ausgestrahlt am 30. November 1952 unter der Leitung von Joachim Ernst Behrendt und Dieter Zimmerle, dem Gründer und Herausgeber der Zeitschrift Jazzpodium. Die Aufnahmen wurden erst 2012 nach 60 Jahren im SWR-Archiv wiederentdeckt und als CD und LP auf dem Label Jazzhaus veröffentlicht. Damit wären wir am Ende des ersten Teils unserer Musikbox über die Jazzpianistin Jutta Hipp angelangt. Im zweiten Teil geht ihre Geschichte weiter mit ihren triumphalen Erfolgen in Deutschland und ihrer zwiespältigen aktiven Zeit als Musikerin in New York. Für die heutige Sendung verwendete ich vor allem Plötzlich Hipp, das Leben der Jutta Hipp zwischen Jazz und Kunst von Ilona Haberkamp sowie ihren tollen Bildband The Life and Art of Jutta Hipp. Einige Einspieler stammen aus dem YouTube-Video von der Verleihung des Jutta Hipp-Preises 2023. Die O-Töne eingesprochen haben Hanna Kunz und Jakob Spiegel. 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Am Mikrofon war Ulrich Hägele. Macht's gut, bleibt gesund und bis bald.
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Ja, The Electric Light Orchestra, das war natürlich gewesen, ja, Roll Over Beethoven. Wir fangen schon mal ganz schön frisch an. Hier am Mikrofon ist heute ganz, ganz einsam und alleine der DJ Ossi. Aber alle anderen sind ein bisschen krank noch und ein bisschen im Urlaub. Das sei denn auch gegönnt. Ja, wir machen heute 2 Stunden Rock. Das heißt für euch kräftig aufdrehen und lasst die Nachbarn noch mal ein bisschen mithören. Wir fahren gleich weiter. Hier sind The Pretender und natürlich von den Foo Fighters.

Tja, You Took the Words Right Out of My Mouth. Ja, auch wieder ein Sänger, der viel zu früh gegangen ist. Meatloaf. Aus dem Jahr 1900, lass mich überlegen, ist schon länger her. 77 müsste es gewesen sein. Also 77 muss es gewesen sein. Ja, das ist es auch so. Und damit auch der Rest jetzt so mal langsam aus den Federn kommt hier und aus den Betten fällt und mal so richtig einen Kaffee mal langsam trinken kann, bitte nichts verschütten bei der nächsten Scheibe, weil jetzt wird's nochmal richtig heiß.

Den letzten Ton muss man natürlich auch noch mitnehmen, ja. Das war Los Hijos del Silencio gewesen. Und ich würde sagen, jetzt da seid ihr wenigstens alle mal ein bisschen wach geworden. Aus dem Jahr 1900, lasst mich überlegen, 98. Genau, das war kurz vor der Wende gewesen, ja. 98? 98, kommt ein bisschen spät vor. Aber okay, lassen wir es auch immer hinstellen. Wir machen noch ein bisschen weiter. Wie viel haben wir denn der halbe Stunde? Haben wir schon fast vorbei. Und deswegen wird es Zeit für Pink und Raise Your Crescent.

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0: Mein Gott, ist das ein Schluss gewesen, ja. 17 und wie war das? Ellie Nicholas, glaube ich, war. Ja, genau, das müsste es gewesen sein, ja. Ziemlich neuer Rock aus dem Jahr 2023. Wir machen jetzt nochmal einen Rücksprung in der ersten Stunde hier. Und zwar gehen wir zurück ins Jahr 1982. Ja, die lieben guten 80er Best of Rock. Ja, gut. Iron Maiden ist angesagt und The Number of the Beast. Und alle, die die Nummer von eurem nicht kennen, dann fragt doch mich mal. Am meisten so geringfügig so. Hupp, mit Ansage. Ach, gefällt mir die Stimme. Ja.
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